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1: Gleich geht's los.
2: Diesmal geht es an die südliche Weinstraße, also Urlaub in Rheinland-Pfalz steht an. Zwischen Rheinebene und Pfälzerwald liegen hier schöne Winzerorte, die besuchen wir gedanklich und sind auch auf mächtigen Felsen. Wir besuchen nämlich auch eine der vielen urigen Berghütten und kosten natürlich den Pfälzer Wein. Außerdem treffen wir den Essigdoktor, ein Multitalent, der auch noch Liebesgedichte schreibt. Und das sind Sie hier, unsere Gäste.
3: Herzlich willkommen auf dem Trifels. Mein Name ist Benjamin Seifried. Ich bin der Kastellan, wie man früher gesagt hat.
4: Ich bin die Michaela Stephan von der Klettererhütte am Asselstein in Annweiler.
5: Christian Bohr, ich bin Projektleiter für barrierefreien Tourismus beim Verein Südliche Weinstraße.
6: Ich bin Ralf Gensheimer, Gemüsebauer aus Offenbach an der Queich.
7: Ich bin die Nicole Weber von der Winothek hier in Landau.
8: Ich bin der Wiedemann Schörsch vom Doktorenhof.
9: Mein Name ist Uta Holz. Ich erzähle dir heute hier mal ein bisschen was, warum man unbedingt an die Südliche Weinstraße kommen sollte.
2: Uta begrüßt uns gleich in der Pfalz. Unsere Walz hier in der Radioreise. Ich wünsche ganz viel Spaß.

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1: Ich bin Katrin Steinberger. Die Bundesregierung sucht nach schnellen Wegen, um die Menschen wegen der gestiegenen Kosten zu entlasten. Nachdem der Bundesrat die geplante Prämie für Arbeitnehmer abgelehnt hat, wollen Union und SPD jetzt zügig eine Lösung finden. Heute trifft sich dazu der Koalitionsausschuss. Ob es dabei schon konkrete Entscheidungen gibt, ist aber offen. Regierungssprecher Cornelius betonte, allen Beteiligten sei klar, wie dringend die Situation ist. Das Sparpaket für die

0: Krankenkassen sollte länger geprüft werden. Dafür macht sich Ärztepräsident Reinhardt vor dem Ärztetag heute stark. So ein großes Gesetz sollte nicht im Eiltempo beschlossen werden, sagte er dem Redaktionsnetzwerk Deutschland. Alle müssten genug Zeit haben, die Folgen für die Patienten zu prüfen. Eigentlich soll das Paket noch vor der Sommerpause beschlossen werden. Bundesfinanzminister Klingbeil will den Zoll im Kampf gegen Geldwäsche stärken. Er setzt dabei auf die bestehenden Strukturen statt auf eine neue Behörde. Große internationale Fälle sollen bundesweit neue Spezialeinheiten übernehmen. Parallel soll die Anti-Geldwäsche-Einheit unabhängiger werden und mehr Kompetenzen bekommen. Künstliche Intelligenz soll helfen, verdächtige Geldströme schneller zu erkennen. Deutschland ist aktuell als Urlaubsziel richtig beliebt. Hotels und Pensionen haben im März einen starken Anstieg bei den Übernachtungen erlebt. Insgesamt waren es rund 34 Millionen. Das sind über 3% mehr als im März 2025. Diana Kramer, woran liegt denn das?
1: Urlaub machen, ohne ins Ausland zu reisen, boomt weiter, zeigen die Zahlen. Mehr als 28 Millionen Übernachtungen waren im März inländische Gäste. Gefragt waren vor allem die deutschen Skigebiete und die Küsten. Bei Gästen aus dem Ausland sank die Zahl der Übernachtungen dagegen leicht, was aber auch an den Wintermonaten liegen könnte. Traditionell reisen vor allem im Frühjahr und Sommer viele von auswärts nach Deutschland.
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4: Das ist die Radioreise, die Sie zu neuen Horizonten bringt und damit Reiselust wecken soll. Im Studio Alexander Tauscher. Herzlich willkommen hier bei uns in dieser Show. Heute bewegen wir uns in einer Landschaft aus sanft geschwungenen Weinbergen mit kleinen Dörfern und auch im stattlichen Pfälzerwald. Es ist ein Urlaub für Kulturinteressierte und Genießer, gleichermaßen auch wie für Aktive. Unser Ziel ist nämlich die südliche Weinstraße in Rheinland-Pfalz. Schon der Name sagt es, es ist eine recht sonnige Region, eine Region mit Restaurants, Gast- und Weinstuben mit auch entsprechenden Festen. Uta Holz, die Geschäftsführerin des Vereins Südliche Weinstraße, nordet uns geografisch ein.
5: Die Südliche Weinstraße liegt ganz im Süden von Rheinland-Pfalz, schon an der Grenze zum Elsass. Und hier beginnt auch die Deutsche Weinstraße, die Touristikstraße, nämlich in Schweigen-Rechtenbach am Deutschen Weintor. Und sie zieht sich dann über 85 Kilometer bis nach Bockenheim. Und wir sind quasi so der südliche Teil der Deutschen Weinstraße. Wir haben allein hier an der südlichen schon 75 Dörfer. Also wenn man die ganze Weinstraße betrachtet, dann sind es sogar über 100.
4: Die Dörfer sind oft klein, familiär geprägt, aber jedes auch für sich unterschiedlich.
5: Also wir haben wirklich ganz viel Fachwerk auch noch. Wir haben aber zum Teil auch Steinhäuser, so diese Haus-Hof-Bauweise, wo immer ein Haus kommt und daneben ein großes Tor, wo es in den Hof reingeht. Wenn Feste gefeiert werden, sind dann die Höfe auch offen. Oder bei den Winzern sind ja sowieso häufig offene Tore, sodass man eben Wein einkaufen kann. Das Ganze ist sehr blumengeschmückt. Also wenn man durch die Straßen fährt, über die Straßen ranken sich die Weinreben. Und rechts und links sind Blumen. Wir haben oft auch Feigenbäume in den Straßen. Also es ist hier so wie ein kleines Paradies.
4: Feigenbäume sagt auch schon, es ist sehr wild bei euch und sehr warm kann es werden.
5: Genau, also wir haben ein sehr mildes Klima mit rund 2000 Sonnenstunden im Jahr. Aber wirklich mild, also es ist nicht so, dass es im Sommer extrem heiß ist. Es ist aber auch im Winter nicht zu kalt. Man kann auch im Winter oft noch toll wandern gehen, weil wir wenig Schnee haben. Die Landschaft ist dann vielleicht mal so ein bisschen gezuckert und der Boden ist fest und nicht so sehr matschig, also bietet sich eigentlich das ganze Jahr über an, auch zum Wandern.
4: Viele kleine Weindörfer, Uta, und einige doch besondere Orte, wie zum Beispiel Gleisweiler, was als mediterrane Romantik beschrieben wird. Über 1000 Jahre alt, der Ort.
5: Gleisweiler ist so ein wirklich schönes, kleines Dorf. Es gibt dort diesen subtropischen Garten mit Mammutbäumen. Es macht Spaß, durch das Dörfchen zu flanieren. Es gibt wunderschöne Brunnen, zwei alte Kirchen.
4: Das ist also Gleisweiler, mediterrane Romantik. Dann ein Ort, der nennt sich Herxheim, der durch seine Tabakfelder berühmt ist. Und auch den Geruch, also es riecht nach Tabak in Herxheim. Was hat es damit auf sich?
5: Ja, Tabak hat früher eine ganz, ganz große Rolle gespielt in Herxheim. Mittlerweile nicht mehr so. Aber Herxheim und Hatzenbühl, der Nachbarort, das waren früher so die größten tabakanbauenden Gemeinden in Deutschland. Und selbst heute gibt es noch ein paar Tabakfelder. Man kann Tabak auch noch erleben, wenn man zum Beispiel eine Radtour macht, die Tabaktour. Da kann man die Tabakschuppen sehen, die gerade in Herxheim-Haina noch auf

0: den beiden Seiten vom Dorf entlang der Felder früher genutzt worden sind, um dort den Tabak zu trocknen. Viele dieser Scheunen sind heute noch da, auch wenn wenig Tabak nur noch angebaut wird. Es gibt auch einen Brunnen, wo der Tabak quasi verewigt worden ist, und im Museum in Herxheim gibt es auch ein Kapitel zum Thema Tabak, sodass man wirklich sehen kann, wie dieses Thema den Ort früher geprägt hat.
1: Für unsere rauchenden Hörer unbedingt ein Muss, mal hierher zu kommen.
0: Ja, stimmt.
1: Der andere Ort, der auch sehr empfohlen wird und auch ein Vorzeige-Winzerort ist, ist Roth unter Riedburg.
0: Ja, Roth unter Riedburg. Da ist ganz typisch die Theresienstraße. Das ist so ein Bilderbuchmotiv. In der Mitte wachsen alte Kastanienbäume, rechts und links sind die Höfe. Der ganze Ort ist auch geprägt von Feigen, von Weinranken über die Straße. Und wenn man die Theresienstraße nach oben läuft und ans Ende kommt, dann kommen die Weinberge und man sieht oberhalb Schloss Villa Ludwigshöhe liegen. Das hat sich der König Ludwig I. von Bayern Mitte des 19. Jahrhunderts dorthin gebaut, in die schönste Quadratmeile seines Reiches, wie er gesagt hat.
1: Er wusste ja, wo es schön ist. Und heute kann man es sehen, durch die Weinberge hindurch nach oben, goldengelb leuchtend.
0: Also Schloss Villa Ludwigshöhe ist wirklich so ein Eyecatcher, den man schon von Weitem sieht.
1: Und das Ganze umgeben eben auch von jahrhundertealten Weinbergen, Weinreben.
0: Ja, Weinbergen, Weinreben, aber gerade an der Villa Ludwigshöhe gibt es noch was anderes Besonderes, nämlich Kastanienbäume. Der Ludwig hat gesagt, er findet Kastanien so toll. Er hat sich hunderte von Bäumen rund um die Villa Ludwigshöhe angepflanzt. Teilweise standen dort auch schon ältere. Und heute ist es so, die Kastanienbäume, Kesch, das sagt man bei uns, wenn die blühen, das ist im Juni der Fall, dann verströmen die so einen herben, süßlichen Duft.
1: Mit den Kastanienbäumen an der südlichen Weinstraße werden auch Traditionen gepflegt, die ich bisher vor allem von meinen Frankreich-Reisen kannte. Schließlich sind wir ja in einer Region, die historisch und kulturell eng mit dem Elsass in Frankreich verbunden ist. Und das spüren wir in dieser Radioreise an vielen Stellen. Die geografische Lage schützt diese Region vor Kälte, denn von Süden kann warme Luft durch die oberrheinische Tiefebene nach Norden fließen. Von Westen und Norden wirkt der Pfälzerwald wie eine Schutzmauer gegen kalte Winde. Rein statistisch gesehen scheint die Sonne hier rund 1800 Stunden im Jahr. Die Winzerdörfer, die reihen sich entlang dieser südlichen Weinstraße wie eine Perlenkette. Sie liegen damit zwischen dieser fruchtbaren Rheinebene und auch dem Pfälzerwald mit seinen Burgen. Ja, St. Martin ist nur eine dieser vielen Perlen, erzählt uns Uta Holz, die Geschäftsführerin des Vereins Südliche Weinstraße.
0: St. Martin, da steht der ganze Ortskern unter Denkmalschutz. Und in St. Martin wird natürlich auch gefeiert. Dort ist ganz berühmt das Martinus-Weinfest rund um den 11. November.
1: Also Weinfeste sowieso, man kommt wegen des Weins hierher, aber eben nicht nur. Ihr seid auch eine Wander- und Radfahrgegend, Uta.
0: Also Wandern, da gibt es ganz, ganz viele tolle Wanderwege im Pfälzerwald. Der bekannteste, das ist der Pfälzer Weinsteig. Der führt über rund 140 Kilometer, auch wieder von Schweigen bis nach Bockenheim, also ein Stückchen oberhalb der Weinstraße durch den Wald. Immer wieder tolle Aussichtspunkte, tolle Burgen, an denen man vorbeikommt. Oder auch Hütten. Hütten sind sowas ganz Besonderes im Pfälzerwald. Also wer das nicht kennt, es ist wirklich eine Besonderheit. Hier am Samstag und am Sonntag sind die Hütten offen, sind oft ehrenamtlich bewirtschaftet. Manche auch sogar noch mittwochs oder in den Ferien an zusätzlichen Tagen. Und da setzt man sich dazu, man rückt ein Stück. Es gibt überall Rieslingschorle.

0: immer gut.
1: Es gibt deftige Pfälzer Spezialitäten. Wer kein Fleisch mag, der kriegt weißen Käse mit Quellmänner. Das sind dann Pellkartoffeln. Die Hüttentradition, das ist was ganz Besonderes in der Pfalz.
2: Kann man es vergleichen mit den Buschenschenken in Österreich?
1: Was man vielleicht da noch besser vergleichen kann, sind unsere Straußwirtschaften. Also viele Winzer haben Straußwirtschaften, das heißt, die sind nicht das ganze Jahr über geöffnet, sondern nur während der Weinlese oder so von August bis Oktober, in der Regel 6 Wochen. Da gibt es dann auch einfache Pfälzer Gerichte und natürlich Wein.
2: Das ist sehr gut. Man kann also in die Hütten gehen zum Essen, Trinken. Ihr bietet aber auch Picknicks an, Picknickwanderungen?
1: Picknicks kann

0: Kann man bei uns beim Verein Südliche Weinstraße auf der Website bestellen und die dann abholen, sowohl bei Gastronomen als auch bei Weingütern. Und die packen einem dann sein Picknick zusammen und man nimmt es mit auf einen schönen Picknickplatz, die wir alle verzeichnet haben in unserer App. Man findet also ganz viele Picknickplätze an Wanderwegen und an Radwegen und kann seine Tour dementsprechend aussuchen, dass man unterwegs auch einen schönen Platz findet zum Picknicken.
1: Und so richtig schön wird es bei euch im Herbst, wenn die Bäume goldengelb sich färben, wenn der Wein reif ist, aber vor allem auch, wenn die Kastanien dann langsam zu fallen beginnen. Ne?
0: Die Kastanien oder Keschte, die sind hier in der Region typisch, weil es eben mildes Klima gibt. Kastanien kennt man eher so aus südlichen Gefilden.
1: Ich kenne es auch aus Frankreich, zum Beispiel aus der Ardèche.
0: Ja. Genau, es gibt Kastanienbäume in Südfrankreich oder auch in der Südschweiz oder in Italien und eben bei uns hier in der Pfalz. Wir haben auch einen Wanderweg, den Pelzer Keschteweg. Der führt von Hauenstein über Annweiler an die Weinstraße und dann weiter nach Edenkoben und bis nach Neustadt. Da kann man auch eine mehrtägige Wanderung machen mit Gepäcktransport, unterwegs immer mal wieder ein paar Keschte sammeln. Oder man geht eben wirklich mit seinen Kindern in den Wald und lässt die Keschte sammeln.
1: In Frankreich, erinnere ich mich noch gut, gibt es dann auch Kastanienfeste mit Kastaniensuppe. Dann wird der Kastanienkönig oder die Königin gekürt. Gibt es ja auch.
0: Das
1: muss ich nicht nur die Ardèche fahren. Nein.
0: Genau, nee, es gibt tatsächlich auch Kastanienfeste. Das Keschtefest in Annweiler zum Beispiel, das ist immer Anfang Oktober. Es gibt ein Fest in Hauenstein und ein Fest in Edenkoben. Die drei machen ein Kastanienfest, ein Keschtefest. Und in Annweiler gibt es sogar auch eine Keschteprinzessin. Und natürlich ganz viele Produkte rund um die Kastanie. Vom Keschtekuchen über Keschtesaumage bis zu Kastanienlikör gibt's alles.
1: Und das zeigt ja auch, wie nah ihr an Frankreich seid und eng verbunden auch mit dem Elsass zum Beispiel jetzt auch gerade. Ja? Also das Elsass und eure Region sind Nachbarn, aber auch eng verwachsen.
0: In der Geschichte war die Südpfalz immer mal wieder französisch oder das Elsass deutsch. Das hat ganz häufig gewechselt. Gerade in Landau. Landau ist eine Stadt, die sehr französisch geprägt ist. Es gibt hier noch Reste der alten Festung. Das ist eine Vauban-Festung. Man sieht diese enge Verbundenheit.
1: Sprecht ihr auch deswegen etwas mehr Französisch als in anderen Regionen Deutschlands?
0: Also es gibt viele Kindergärten und Schulen, in denen man schon von klein auf Französisch lernt. Aber ich muss gestehen, es sind immer noch viel zu wenig Leute, die Französisch sprechen. Also die Elsässer sprechen in der Regel deutlich besser Deutsch als wir Französisch. Und wer Elsässisch spricht, das ist halt auch wirklich so ein alemannischer Dialekt, dem Pfälzischen sehr verwandt ist.
1: Dann sage ich trotzdem bon merci, Uta.
0: De rien.
1: De rien und das Savoir-Vivre, das genießen wir auch auf Pfälzer Seite. Gute Weine und urige Hütten, Pfälzer Gemütlichkeit an der südlichen Weinstraße. Gut 300 Meter über der Kleinstadt Annweiler thront eine der bekanntesten Pfälzer Burgen. Diese Burg steht auf einem Felsen des Sonnenberges, der dreigeteilt ist. Vermutlich kommt daher der Name Trifels. Im Mittelalter schützte die Burg Trifels das Reichsland und Annweiler. Und eine Zeit lang verwahrten die deutschen Kaiser und Könige hier auf der Burg ihre Insignien der Macht, also die Reichskrone, das Heilige Schwert und auch das Reichsschwert. Denn wer diese Machtinstrumente besaß, der war rechtmäßig der Herrscher. Im Mittelalter hieß es auch, wer den Trifels hat, der hat das Reich. Heute hat Benjamin Seyfried den Trifels, denn er ist der Burgverwalter.
2: Herzlich willkommen auf der Reichsburg Trifels.
3: Also ich sage ja immer gerne, der Trifels ist so das Bundeskanzleramt der Stauferzeit, denn hier, es war eine repräsentative Burg und der Herrschaftssitz der Staufer und hier wurde Geschichte geschrieben. Die drei signifikanten Bergkegel, die sich hier durch das Trifelsland symbolisieren. Und der Trifels ist auf einem dieser Bergkegel. Deswegen ist auch der Name Trifels von diesem Dreierbergkegel. Oder auch, das ist die zweite Variante, auf dem dreifach gespaltenen Fels, auf dem die Burg hier steht. Das ist auf einem riesengroßen Felsenriff aus Buntsandstein, auf dem wir uns hier momentan befinden. Und der Trifels, erstkundliche Erwähnung, 1081, ja, erstmals dann aufgebaut worden ist.
1: Denn unter uns haben wir auch Kletterer gesehen.
3: Vorne am Felsen, da haben wir wirklich einen Felsenriff. Bei Inversionswetterlagen ist der Trifels wie das Schiff hier auf dem Nebelmeer im Trifelsland. Und dort am Fels sind auch die Kletterer manchmal unterwegs, die Pfälzer Kletterer hier.
1: Sehr schön. Und dann ist es historisch aufrollen. Nicht jeder weiß, wann die Staufer regiert haben. Es ist ein Adelsgeschlecht aus dem Süden Deutschlands. Über welche Zeitspanne sprechen wir hier?
3: Ja, wir reden hier vom 12., 13. Jahrhundert. Und die Staufer waren eigentlich über 200

0: 100 Jahre hier das stärkste Geschlecht, das sich von einem Land von der Nordsee bis ganz nach oben in den Süden Italien erstreckt hatte. Und der Trifels war damals dann für zumindest zusammenhängend über 150 Jahre das Zentrum des Heiligen Römischen Reichs hier.
1: Also Zentrum der Könige.
0: Man hat mal immer gesagt, nämlich hier auf dem Trifels, der ist ja die stärkste und sicherste Burg gewesen, dort wurden die Reichsinsignien, die Reichskleinodien verwahrt, die Zeichen kaiserlicher Macht mit Krone, Zepter, Schwert, Reichsapfel. Und dort, wo die gelagert worden sind, dann hat man gesagt, dort ist das Zentrum der Macht. Und das war meistens, wenn sie verfügt worden sind, dass sie hier zum Trifels kommen oder in dem sogenannten Interregium, also in dem Zeit, in dem es keinen König, keinen Kaiser gab. Und dann wurden die hier sicher verwahrt. Ja, die Insignien sind heute direkt ein Stockwerk oben drüber. Wir sehen jetzt ein Kreuzrippengewölbe mit einer Öffnung und dort oben drüber befinden sich jetzt dann die Reichsinsignien. Reichskrone, Zepter, Apfel, Reichsschwert und Reichskreuz. Dann gibt es diesen berühmten Satz hier, wer den Trifels hat, hat das Reich. Ne? Und das steckt genau dahinter, weil halt hier die Reichsinsignien aufbewahrt worden sind. Und wenn ich den Trifels habe als stärkste und sicherste Burg, dann habe ich auch den ganzen Herrschaftsbereich hier unter meinen Fittichen, sage ich jetzt mal.
1: Kann man die heute noch sehen oder sind es Nachbildungen?
0: Ja, also es sind Nachbildungen. Die Originale sind in Wien, aber unsere sind schöner. Die sind nämlich nicht verbeult. Ja? Das Werk eines Mannes, der über 30 Jahre diese Nachbildungen hergestellt hat. Und das Besondere ist, er hat nur die auch zur damaligen Zeit zur Verfügung stehenden mittelalterlichen Werkzeuge genutzt, um diesen Reichsinsignien nachzubilden. Echte Edelsteine, echte Perlen, echtes versilbertes Gold mit der Technik aus dem Mittelalter.
1: Also einmal Schatzkammer, Herrschaftszentrum, aber eben auch Gefängnis. Wir sehen hier gerade ein Plakat, in dem ein Schauspiel beschrieben wird, die Befreiung des Richard Löwenherz, der prominenteste Häftling damals. Warum muss der hier einsitzen?
0: Ja, also urkundlich sind 3 Wochen belegt, muss wahrscheinlich länger da gewesen sein. König Löwenherz war auf dem Rückweg von seinem Kreuzzug und wurde gefangen genommen. Ja, und war dann zunächst in Dürnstein und dann ist er hier auch auf den Trifels gekommen. Der Trifels war halt ein repräsentativer Sitz und eines Königs würdig. Und hier durfte er dann bestimmt alle Annehmlichkeiten des Mittelalters genießen und natürlich nicht bei Trockenbrot und Wasser irgendwo in der Ecke sein Dasein fristen. Ne?
1: Also es ging ihm so quasi wie Uli Hoeneß, er hatte ein besseres Gefängnis. Ja?
0: Also wenn es Fernsehen gab, dann hätte er auch Fernsehempfang gehabt damals, auf jeden Fall. Ja, 3 Wochen war er hier.
1: Und heute noch ein Teil eines Schauspieles. Das ist das eine, was hier aufgeführt wird. Zum anderen gibt es die Trifels Serenaden, eine Klassikkonzertreihe.
0: Neben dem markanten Turm ist auch der neu wiederhergestellte Palas aus Beginn in den 30er Jahren, fertiggestellt in den 60ern, mit einem großen, imposanten Kaisersaal, in dem dann im Jahr immer unsere Trifels-Serenaden, klassische Konzertreihen, aber auch andere Veranstaltungen stattfinden.
1: Sind es die gleichen Ensembles oder wechselnde Ensembles jedes Jahr?
0: Das sind ganz unterschiedliche Aufführungen. Das ist in Kooperation mit der Villa Musica. Es sind hauptsächlich auch junge Künstlerinnen, die dann ihr Talent dort unter Beweis stellen mit renommierten Künstlern, die weltweit agieren und die hier auf dem Trifels dann erlebt und genossen werden können.
1: Sie sagten ja sinfonische Musik oder gibt es auch mal Oper, Operette?
0: Das hatten wir tatsächlich eher jetzt noch nicht. Also wir haben so klassische Reihen, natürlich eher auch kein Klavierkonzert, weil man muss hier tatsächlich alles sprichwörtlich in die Hand nehmen und so einen Konzertflügel hier hochtragen, das wird schon schwierig. Ja. Es gibt insgesamt 207 Treppenstufen zu besteigen, aber die sich wirklich lohnen. Und wenn wir dann nachher auf dem Turm sind und den Ausblick hier in das Trifelsland mit den grünen Wäldern, mit den vielen Burgen noch, die man sieht, erleben kann, ich glaube, dann lohnt sich der Ausstieg allemal.
1: Genau, wir sehen, dass wir auf der schönsten Burg sind, aber es gibt weitere Burgen, die Madenburg und andere, die man von hier aus sehen kann.
0: Also man kann von hier aus natürlich zunächst die Burgen der Trifels-Reihe sehen. Das ist die Anneburg, das ist ein markanter freistehender Felsen, der auch mal einen steinernen Turm drauf hatte. Und ganz am Eck dann die Scharfenberg, genannt Münz. Aber man sehen auch die Neuscharfeneck, wir sehen die Meistersee, wir sehen die Ramburg. Also ganz viele Burgen, die hier im Umkreis in direkter Sichtweite sind. Aber auch einen markanten Kletterfelsen, noch den Asselstein.
1: Und wie ist für Sie als Verwalter jeden Tag noch schön, was Besonderes hier zu sein auf diesem besonderen...
0: Ja, das ist es absolut. Jeder Tag ist anders, weil sie leben hier mit dem Wetter. Jeder Tag hat ein ganz anderes Wetter und eine ganz andere Stimmung hier oben. Und es ist ein absolutes Privileg, dass ich hier mit dem Team arbeiten darf.
2: Benjamin hatte mir tolle Fotos aus dem Winter gezeigt, als die Burg aus dem großen, weiten Hochnebel in der Sonne herausragte. Mehr als 100.000 Besucher kommen jedes Jahr auf den Trifels. So steht dieses Wahrzeichen der Region wie wenige andere Burgen für die Blüte des Hochmittelalters in der Zeit der Stauferkaiser. Vom Trifels aus kann man auch andere Burgen dieser Region sehen und blickt über die Berge des Pfälzerwaldes. Da verlaufen auch Wanderwege, die viele

0: kleine Berghütten verbinden. Wie ich erfuhr, ist dies die höchste Dichte an Hütten in Deutschland. Also man kann oft einkehren, zum Beispiel auf der Klettererhütte am Asselstein, unweit des Trifels. Michaela Stephan ist hier die Hüttenwirtin.
1: Wir liegen direkt am Richard-Löwenherz-Weg. Das ist so ein Premium-Wanderweg, um Turm- und Felsenweg. Da führt auch eine Route direkt bei uns vorbei. Und diese Premium-Wanderwege sind dann schon sehr besonders, weil man die eben auch ohne Karte bewandern kann. Da gibt es da ganz viele Wegmarkierungen, denen man einfach folgt.
0: Wir haben hier im Pfälzerwald eine unheimliche Dichte an solchen schönen, urigen Hütten.
1: Viele werden ehrenamtlich bewirtschaftet. Ist aber halt schon ein bisschen schwierig, die verpachteten Hütten, wegen dem Personalmangel. Das ist dann gar nicht so einfach.
0: Mit wie vielen Personen sind Sie hier auf der Hütte?
1: Aktuell sind wir zu dritt.
0: Was macht diesen Charme aus? Zum einen ist es ja das Ambiente, wir haben den Ausblick, wir sind nah am Trifels. Und dann natürlich die Speisen. Was ist so ganz typisch, was man hier unbedingt probieren sollte?
1: Ganz gut ankommt unsere Pfälzer Currywurst. Die Currysoße ist ein Familienrezept. Aber die Touristen mögen auch den Hüttenteller, wo natürlich dann Saumagen, Bratwurst und der Leberknödel drauf sind.
0: Saumagen kenne ich ja noch aus den Zeiten des Altkanzlers Helmut Kohl. Das war sein Lieblingsgericht.
1: Genau, das ist in der Pfalz ganz bekannt. Der Helmut Kohl kam ja aus Ludwigshafen, also ist er gar nicht weit weg von Annweiler.
0: Dann haben Sie sehr, sehr viel Würste hier, habe ich auf der Speisekarte gesehen.
1: Die Pfälzer Bratwurst, die grobe Bratwurst, ist ja ganz bekannt eben für die Region.
0: Und Flammkuchen aller Art?
1: Wir haben den klassischen Flammkuchen mit Speck und Zwiebel, wir haben einen mediterranen und wir haben sogar auch einen veganen Flammkuchen.
0: Zu trinken gibt es hier eine Schorle?
1: Ja, natürlich die Pfälzer Schorle.
0: Und die hat es in sich? Da kann man ja sagen, ob man mehr oder weniger Riesling haben will.
1: Genau.
0: Was ist da so ein guter Mix, um nicht ganz so schwer nach Hause zu gehen?
1: Genau, die Autofahrerschorle in Anführungsstriche ist dann halb-halb gemischt. Aber das sollte man auch nicht ganz so viel trinken, wenn man noch fahren möchte.
0: Ansonsten heißt ja immer eine Männerhand nach oben mit Wein und eine flache Hand mit Wasser.
1: Genau, aber da sollte man das Auto vielleicht lieber stehen lassen. Und eben den Premium-Wanderweg nutzen und laufen.
0: Knappe 10 Gehminuten oberhalb der Klettererhütte sah ich, was dieser Hütte den Namen gibt, nämlich der markante steile Felsen des Asselsteins. Kann durchaus mit seinen Brüdern in der sächsischen Schweiz konkurrieren, denke ich. Zwei sportliche Jungs hingen hier gerade so schön in den Seilen. Aber nicht jeder hat diese Fitness, ganz im Gegenteil. Unsere Gesellschaft wird ja immer älter und deshalb wird das Thema barrierefreies Reisen immer wichtiger. Christian Bohr vom Verein Südliche Weinstraße hatte hier mit eine Modellregion entwickelt.
2: Viele wollen auch im hohen Alter noch reisen und haben dann besondere Bedürfnisse. Und darauf wollten wir uns als Tourismusregion einstellen. Aber auch unsere Betriebe haben erkannt, dass das wichtig ist, dass sie barrierefreie Zimmer anbieten müssen, die man mit dem Fahrstuhl erreichen kann, die mehr Bewegungsfläche haben, sodass auch der Rollator oder der Rollstuhl dort mit rein können. Und daran haben wir gearbeitet und tun es weiterhin, sodass immer mehr Menschen auch noch in hohem Alter gut Urlaub machen können.
0: Christian, es beginnt bei dem, wo ihr keine Verantwortung tragt, aber was auch wichtig ist, ist die Bahn, dass man bequem in den ICE einsteigt, umsteigt, dass die Bahnhöfe umgebaut werden. Das ist ein Riesenprojekt, da gibt es sicher noch viele, viele Baustellen. Und wenn man einmal ankommt, die Unterkunft, es muss also immer ein Fahrstuhl zur Verfügung stehen, damit man jede Etage erreichen kann oder auch mal die Toilette, die unter dem Restaurant ist. Auch das ist oft ein Problem. Da ist eine Treppe einfach so.
2: Ja, allzu oft gibt es leider noch kein barrierefreies WC.
0: Und dann gibt es so einen Punkt, den man sich gar nicht so einfach vorstellen kann, barrierefreies Wandern. Nun weiß man ja, Wanderwege sind von der Natur geschaffen, die sind nun mal nicht ganz eben, da gibt es mal Huckel und Steine. Was muss man sich darunter vorstellen unter dem barrierefreien Wandern bei euch?
2: Wir haben da in den letzten Jahren auch eine Bandbreite an Wegen geschaffen. Das sind Wege, die durch die Weinberge führen, die asphaltiert sind, die sich dann wirklich für jeden eignen, wenn sie keine Steigung haben. Aber wir haben dann auch ein bisschen anspruchsvollere Wege, die dann eher für den geübten Rollstuhlfahrer oder jemand, der noch ein bisschen fitter ist, geeignet sind.
0: Wir sind ja in einer Weinregion, Christian, und auch ein Winzer hat meistens ein altes Gemäuer, in dem es irgendwann tief in den Keller geht und das über Treppen eben. Wie schwer ist es da, Barrierefreiheit zu schaffen?
2: Auch da tut sich immer mehr. Es gibt immer mehr Weingüter, die auch eine Kellerführung für Rollstuhlfahrer anbieten. Da kommt man dann eben mit dem Aufzug hin.
0: Christian Bohr über barrierefreies Reisen an der südlichen Weinstraße. Bei uns steht ab jetzt der Genuss im Mittelpunkt nach dem Motto: Zum Wohl die Pfalz. Wie immer an dieser Stelle, auf Weiterhören.

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2: Richtet auf eure Lauscher, denn hier spricht der Tauscher. Der Alexander grüßt sie alle miteinander und wünscht auf diese Weise eine schöne Radioreise. Heute der Urlaub an der südlichen Weinstraße. Gerade in der Pfalz wird auf einem Weingut oft eine extrem breite Palette an Weinen unterschiedlicher Rebsorten angebaut. Während man sich in Spanien, Frankreich oder Italien auf 2, 3 oder maximal 4 edle Tropfen konzentriert, bieten die Winzer an der südlichen Weinstraße quasi ein Vollsortiment. Qualität kennt keine Grenzen. Weine aus der Pfalz und dem Elsass kommen zwar aus unterschiedlichen Ländern, doch aus ähnlichem oder gleichem Anbaugebiet. Hier gibt es eine lange Weinbautradition, ähnliche Profile der Rebsorten und auch eine vergleichbare Stilistik der Weine. Darüber sprach ich mit der Geschäftsführerin der Vinothek Parterre in Landau, mit Nicole Weber. Diese Vinothek ist eine stylische Location auf dem Gelände der ehemaligen Landesgartenschau von Rheinland-Pfalz.
3: Unsere Vinothek Südliche Weinstraße liegt natürlich hier prädestiniert auch an einem wunderbaren Gelände. Das ist der Park der Generationen, dem ehemaligen Landesgartenschaugelände.
2: Das in einem sehr stylischen, designten Raum und Gebäude. Sie hatten einen namhaften Designer, der wohl auch sagte, dass Wein ein Kunstwerk ist und deswegen auch das Gebäude ein Kunstwerk sein soll.
3: Das gesamte Gebäude hier ist ein französisches Militärgebäude, was von der Werkgemeinschaft Landau mit ganz viel Liebe zum Detail auch restauriert wurde. Und die Vinothek hat das unverwechselbare Design durch den bekannten Berliner Star-Designer Michael Michalski erhalten.
2: Eine Mischung aus Tradition und Moderne, aber sehr viel Moderne auch.
3: Sehr viel Moderne, aber auch viele Naturmaterialien, die hier verwendet wurden und eingebracht wurden, die wiederum die Südpfälzer Weinberge und unsere Winzertätigkeiten widerspiegeln. Zum Beispiel haben wir eine tolle Sandsteinwand mit wirklich Steinen aus den Südpfälzer Weinbergen oder auch der Boden, das ist ein Eichenparkettboden, mit Weinfassdeckeln, der hier verbaut wurde. Und der Name Parterre ist natürlich eine Hommage an die hervorragenden Böden der Region. Wir haben hier in der Region fast die größte Vielfalt an verschiedenen Bodenarten, die es gibt in Deutschland. Und das bringt natürlich unfassbar tolle Weine bis hin zu Spitzenweinen hervor, die wir auch in unserer Vinothek präsentieren natürlich.
2: Denn andere Regionen, andere Länder haben oft nur 2, 3 Rebsorten pro Weinbauer. Hier gibt es eine unheimliche Vielfalt auch deswegen an Rebsorten.
3: Eine sehr, sehr große Vielfalt stammt aus dem Rheingrabenbruch, hat die Sedimentsgesteine nach oben gebracht und so hin hat man vom versteinerten Muschelkalk ja, bis über Lehm- und Tonböden, also eine ganz, ganz große Vielzahl.
4: Ja, so.

0: Wir präsentieren die Region hier bei uns mit insgesamt fast 200 Sekten und Weinen.
1: Nicole Weber, was sind denn die häufigsten Rebsorten hier in der Südpfalz?
0: Allem voran ist die Pfalz natürlich das größte Anbaugebiet für Riesling. Somit haben wir hier auch eine wunderbare Vielfalt und Auswahl an tollen Rieslingen, vom leichten Riesling zum Wegtrinken bis hin zu einer schweren Spätlese mit Restsüße. Wir haben wundervolle Burgundersorten, den Grauburgunder, den Weißburgunder, teilweise auch den Pinot Auxerrois, den man mehr aus dem Französischen kennt. Wir haben tolle Chardonnays. Wenn wir jetzt in das sommerliche, fruchtige gehen, wunderbare Sauvignon Blancs. Es darf auch mal was Bouquetreiches sein, wie ein Muscateller oder eine Scheurebe. Gewürztraminer ist bei uns vertreten. Und wir brauchen uns auf keinen Fall mehr verstecken vor den tollen Rotweinen, die bei uns wachsen, die Spätburgunder, Pinot Noirs. Wir haben kräftige Cuvées.
1: Jetzt treffen wir uns am frühen Nachmittag. Welchen Wein haben Sie mitgebracht für jetzt?
0: Ich habe einen Riesling ausgesucht, weil wir prädestiniert natürlich hier in der Pfalz die Rieslinge gerne ausschenken. Und habe vom Weingut Mingers in Flemlingen einen Riesling Froschkönig, nennt er sich dabei. Das ist ein 2018er. Und der Riesling Froschkönig hat nicht nur einen märchenhaften Namen, sondern der ist wirklich märchenhaft, weil er auf der Basis einer Spätlese ausgebaut ist. Also wirklich was ganz Besonderes, aber trocken im Glas und ein ganz, ganz tolles Aroma hat, was wirklich sein Terroir auch widerspiegelt. Ich schenke uns einfach mal ein Schlückchen ein. Wenn wir ihn schwenken im Glas und ein kleines Näschen nehmen, dann ist er sehr komplex. Und er ist ungeschwefelt und direkt von der Hefe abgefüllt worden. Das heißt, er hat ein ganz, ganz tolles und natürliches Aroma. An dem Wein ist nichts gemacht. In der Nase haben wir ein bisschen reife Stachelbeere. Wir haben den typischen Weinbergspfirsich beim Riesling. Und im Gaumen kommt er sehr, sehr komplex und auch fruchtig. Der tut uns nichts, der tut uns einfach gut.
1: Genau, der Wein tut uns nie etwas, deswegen zum Wohl.
0: Zum Wohl.
2: Prost, und hier an der südlichen Weinstraße sagt man zum Wohl, die Pfalz. Das Zentrum der Region ist die Südpfalz-Metropole Landau in der Pfalz. Die kreisfreie Stadt liegt genau zwischen dem Rhein und dem Pfälzerwald. 50.000 Menschen leben hier, viele junge Menschen, denn Landau ist eine Universitätsstadt. Studenten helfen beispielsweise auf dem Wochenmarkt beim wohl bekanntesten Gemüsebauer der südlichen Weinstraße, bei Ralf Gensheimer. Ihn besuchen wir gleich, nachdem uns Uta ein paar Schritte durch Landau führen wird.
3: Wir stehen jetzt hier auf dem Rathausplatz in Landau. Da ist am Samstag immer Wochenmarkt. Man hört im Hintergrund die Leute, die gerade beim Einkaufen sind. Ich selber war heute Morgen auch schon auf dem Markt und hole hier immer die Sachen, die ich so für die Woche brauche.
1: Was holst du gerne hier?
3: Ich habe heute Morgen Tomaten eingekauft, Salat, Gurken. Und Landau ist eine Stadt, die sehr französisch geprägt ist, also in seiner Geschichte. Hier die Südpfalz war immer mal wieder französisch, genauso wie das Elsass immer mal wieder deutsch war. Und es gibt da ganz viele Verbindungen, River und Niver über die Grenze. Landau, es ist eine Stadt, die eigentlich total lebendig ist. Es gibt hier eine große Uni. Daher prägen auch viele Studentinnen und Studenten das Stadtleben. Und man merkt es, wenn man durch die Straßen läuft, es ist eigentlich immer was los. Es wird auch viel gefeiert, es gibt viele Feste das ganze Jahr über. Und es gibt so ein paar schöne verborgene Winkel, also zum Beispiel das Frank-Löbsche Haus sollte man sich unbedingt anschauen. Dort haben die Großeltern von Anne Frank gelebt. Es ist so ein Fachwerkhaus mit einem Innenhof. Erinnert eher an Spanien oder an Südeuropa, dort kennt man so einen Baustil. Und heute ist es so, dass dort an dem Wochenende nach Fronleichnam immer eine Weinmesse stattfindet. Das Weinerlebnis, südliche Weinstraße. Da kann man, wenn man Weine probieren will, wirklich alles probieren, was das Herz begehrt. Es sind so 60 bis 70 Winzer dort. Und dort kann man dann die aktuellen Jahrgänge verkosten. Landau ist auch durch die Landesgartenschau geprägt worden. Die hat hier 2015 stattgefunden und hat das Stadtbild sehr verändert. Es ist ein neues Stadtviertel entstanden im Süden der Innenstadt. Es ist nämlich

0: Die Vinothek Parterre und ein großer Park davor. Also auch das lohnt sich, es anzuschauen.
1: Und dieser Wochenmarkt ist eben umgeben von diesen historischen Gebäuden, also mitten im Ortskern.
0: Genau, es ist mitten in der Stadt in Landau. Der Rathausplatz hat auch eine interessante Geschichte. Der ist nämlich entstanden in der Zeit, als Landau französisch war. Da hat die Stadt gebrannt. Wahrscheinlich wurde sie wirklich absichtlich angezündet, damit hier ein großer leerer Platz entstehen kann. Und der war dann danach Paradeplatz und heute ist es Rathausplatz und hier findet immer der Wochenmarkt statt.
1: Unter anderem mit Ralf Gensheimer, den wir jetzt gleich besuchen werden.
0: Ja.
1: Eine Institution hier.
0: Das ist eine Institution, der stand, wo immer die längste Schlange davor ist.
2: Ralf Gensheimer.
1: Dein Landwirtschaftsbetrieb existiert seit Generationen.
2: Also wir haben mal zurückgeforscht, seit 7 Generationen zurück können wir forschen. Wahrscheinlich waren das schon immer irgendwie Bauern dann. Ne?
1: Also seit 7 Generationen baut ihr an in Offenbach, nicht sehr weit von hier entfernt von Landau.
2: Naja, das sind jetzt von hier vom Markt aus sind es gerade 7 Kilometer.
1: Uta sagte schon, euer Stand ist der mit der längsten Schlange, also am beliebtesten hier. Was verkauft ihr, also was baut ihr an?
2: Was die Saison so hergibt, Tomate, Paprika, Gurke, Melone, Kürbisse, natürlich ganzjährig Kartoffel, Möhren. Und im Winter ist es dann halt eher, sag mal, ein Feldsalat, Rosenkohl.
1: Melone ist ja auch ein Zeichen dafür, dass ihr sehr klimabegünstigt liegt und anbauen könnt.
2: Ja, das ist natürlich bei uns ein Riesenvorteil hier in der Pfalz. Wir können praktisch alle möglichen Sachen abpflanzen, wo es woanders schwierig wird.
1: Ihr baut nach Biolandprinzip an. Ist das noch strenger als Bio?
2: Ja, das ist nochmal, sag mal, wesentlich strenger wie jetzt das EU-Bio. Also wir müssen den Betrieb auch ganz Bio machen. EU-Bio kann man auch einen Teil des Betriebes nur Bio machen.
1: Ralf, nicht nur Kunden kommen hier auf den Wochenmarkt in Landau, du belieferst auch Gastronomen?
2: Vor allem die Bio-Gastronomie natürlich und auch den Bio-Einzelhandel. Das ist auch so mein Hauptding, dass ich praktisch so nachhaltig wie möglich arbeite, damit auch zukünftige Generationen noch was von dem Land ernten können.
1: Steht die nächste Generation bei dir bereits bereit, das irgendwann zu übernehmen?
2: Ja, wir haben 3 Kinder und die schauen jetzt relativ scharf auf das, was ich so mache. 2 Jungs, ein Mädel. Das Mädel hat sich eigentlich schon ausgeklinkt, wobei die auch gutes Händel hat. Und die Jungs, die sind jetzt zurzeit im Studium, Semesterferien, da sind sie auch bei mir auf dem Betrieb tätig. Allerdings sehen sie halt auch die vielen Stunden, die ich machen muss. Im Moment sind so 70 bis 75 Stunden die Woche. Das ist halt nicht das, was die Jugend will.
1: Und unter dem Begriff Work-Life-Balance sich vorstellt.
2: Ja. Richtig, genau.
1: Zumal auch noch eine körperlich anstrengende Arbeit teilweise auch.
2: Ja, wobei, die sind alle sportlich. Ich glaube, das ist noch nicht mal das Thema. Die machen das schon auch mit voller Kraft, im wahrsten Sinne des Wortes. Aber die vielen Stunden, Januar bis Ende September ist kein Urlaub drin. Allerdings bin ich vielleicht auch nicht der beste Delegierer. Wahrscheinlich müsste ich noch was zulernen. Sag mal immer die junge Generation.
1: Delegierungsmanagement, wie man in der Pfalz sagt.
2: Ja. Genau, ja.
1: Aber du kannst ja froh sein, du hast Kunden, die das mögen und die auch bereit sind, sich ein paar Pfennig mehr zu bezahlen, weil es ja Bioware ist.
2: Richtig, ja.
1: Gibt es bei dir ein Gericht, was du privat isst, ohne Gemüse?
2: Natürlich, ganz viel.
1: Ja?
2: Also ich liebe zum Beispiel Schokolade.
1: Super.
2: Und da muss es auch mal was Ungesundes sein. Also das ist halt auch ein bisschen Lebensqualität. Die braucht man vor allem auch dann, wenn man einfach immer an der Grenze arbeitet.
1: Ja, das merke ich mir als Schokoladenfreund. Schokolade ist Lebensfreude, gerade wenn man sehr viel arbeitet. Ich merke es mir. Wir haben jetzt einen Termin beim Doktor. Doktor mit Nickelbrille, aber ohne weißen Kittel. Uns empfängt nämlich gleich der Hausherr des Doktorenhofes in der pfälzischen Winzergemeinde Fenningen. Georg Heinrich Wiedemann gibt uns Saures. Er ist nämlich Geschäftsführer des Weinessigguts. Er macht alles selbst. Erst den Wein, dann den Essig und auch die Etiketten.
3: Georg, also hier in der Pfalz, Schorsch. Alle Sachen zu mir, Schorsch, da kommen die Leute und sagen, Schorsch, wie geht das dann?
1: Ist doch gut. Ist der Schorsch auch Doktor wirklich selbst?
3: Nein, der ist nicht Doktor. Der Schorsch ist eigentlich ein Winzer und der Schorsch, der liebt Wein und das, was dazugehört. Und vor allen Dingen liebt der Essig, ne? Das ist ganz klar.
1: Darüber reden wir gleich. Er heißt aber hier Doktorenhof. Wie kamst du dem Namen?
3: Der Name Doktorenhof ist ein sehr alter Name. Denn hier bei uns im Dorf gab es einen Florenz Freiherr von und zu Fenningen. Und der war Rechtswissenschaftler, der war Universitätsprofessor, der war vor allen Dingen der Rechtsberater der Kurfürsten. Und es war ganz ein berühmter Mensch damals. 7 Kurfürsten hätte der König quasi gekrönt und er war der Berater dafür. Und er hat Besitztum gehabt hier und da gab es später eine Lage, Fenninger Doktor und abgeleitet vom Fenninger Doktor, der Doktorenhof.
1: Daher?
3: Ja, ja.
4: Und ich habe nun schon einige Winzerkeller gesehen und Weinkeller und Gärkeller.

0: Hier hat man das Gefühl, man ist in einem Kloster abgestiegen. Wir sind jetzt hier aus dem weltlichen Hof hinab, mit geistlicher Musik.
1: Essig ist ein anderes Produkt, jetzt, wie man es sich vielleicht vorstellt. Normalerweise wird ja Essig assoziiert mit irgendwas, was kaputt gegangen ist oder schlecht ist. Und bei uns genau Gegenteil. Wir nehmen das Beste vom Beste vom Beste, also überhaupt das Allerbeste, und machen dort reines Essig. Um das wertzuschätzen, haben wir gesagt, wir dienen dem

0: eigentlichen Alchemie gewesen, früher der Essig. Das war ja ganz was Besonderes in der Zeit der Pestilenz oder in der Zeit des Barocks, wo die Leute viel gegessen haben, vielleicht zu viel gegessen haben und immer den Essig brauchten, damit er gut verdauen und einfach, dass es gut geht. Und Essig war ja eine Art Volksmedizin gewesen, hunderte oder tausende von Jahren. Und das wertzuschätzen, das wollen wir wieder machen.
1: Und deswegen auch dieses Ambiente, es ist keine Kirche hier, aber es ist beleuchtet wie in einem sakralen Keller mit Kerzen,
0: ja,
1: man mit geht Dampf auf. Auch.
0: Man geht auch bei uns von Keller zu Keller und dann macht man so die Türe auf und es knatt und quietscht. Ne? Und dann kommst du in den nächsten Raum. Und jeder Raum, und das ist das Schöne, riecht auch dadurch anders, wenn es anders da gärt. Wir haben eine lange Gärung für unsere Essig in der Holzfässer hier. Und diese Gärung, die gibt natürlich Düfte ab. Man sagt so, es ist der Anteil der Engel. Und in jedem Keller ist der Anteil der Engel geruchsmäßig ein anderer. Und das ist das Schöne, man macht die Tür auf. Ist ein anderer Raum und es riecht schon wieder ganz anders.
1: Ja, schon wenn man draußen reinkommt in euren Verkaufsraum, kommt was Säuerliches, aber hier unten ist es eine andere Säuerlichkeit. Ja.
0: Genau, und diese Säuerlichkeit hier unten, das ist natürlich das, wenn man so eine Führung mitmacht, dass man das inhaliert. Das ist ja quasi Inhalation hier. Und das ist auch gut, das ist gut für die Haut, und das ist gut auch für die Atemwege. Deswegen hat man früher immer, wenn jemand Bronchialprobleme gehabt hat oder irgend sowas, dann hat man immer Essig inhaliert. Und das kann man jetzt natürlich... Das ist einfach eine Führung und trotzdem inhaliert man, trotzdem geht man durch. Und wenn man da die lange so eine lange Kutte anhat, dann geht man auch ehrfürchtig quasi durch die Keller. Und das ist das, was man möchte.
1: Ja. Deswegen kriegen die Besucher normalerweise bei euch auch diese Kutte, eine Art Mönchskutte übergezogen.
0: Genau, die kriegen eine lange Kutte angezogen, sind aber keine Mönchskutte, sondern sind Nachbildungen von Pestilenzärzte-Kutte. Also die Pestilenzärzte in früherer Zeit, die haben so lange dunkle Gewänder gehabt und die Kapuze auf und dann so eine Maske vorm Gesicht mit einer furchtbar langen Nase. Man kennt das noch so aus dem Karneval in Venedig vielleicht. Da waren dann Kräuter drin und Essig. Das hat man so ein Gemisch gemacht, Kräuter, Essig, wie auch immer was gerade da war. Und hat da quasi inhaliert, dass man nicht krank wurde. Und so konnte man zu den kranken Menschen gehen. Man wusste, dass Kranke Ausdünstungen haben, die wieder ansteckend sein könnten. Bakterien hat man da noch gar nicht, sagen wir mal, genannt oder gekannt. Aber es hat gewirkt. Und da sind einfach diese, ja, ach hier die Ehrfurcht vor dem Alter, dass man das einfach wieder tut. Und wenn sie so eine Kutte anhängen, sind sie auch irgendwie ein anderer Mensch.
1: Ja. Und dann läuft man als Mensch mit der Kutte von Raum zu Raum, von Keller zu Keller, bekommt von Ihnen die Schilderungen und auch Verkostungen.
0: Ja. Dann wird erzählt über die Geschichte. Man muss ja wissen, wo man herkommt, dass man weiß, wo man hingeht. Und dann gibt es natürlich auch noch Verkostungen für verschiedene Essige. Die werden dann probiert. Also wir machen ja hauptsächlich Essige als Aperitif, Digestif oder Trunement. Also Essige, die auch getrunken werden. Nicht nur zum Kochen, sondern auch getrunken werden. Und dazu gibt es dann Gebäck und Praline, Essigpraline.
1: Sie selbst sind ja Winzer von Beruf.
0: Genau. Ich bin jetzt 50 Jahre selbstständig. Ja.
1: Wahnsinn.
0: Ja, sieht man, bin ein alter Mann.
1: Oh, sieht so jung aus mit dem Pferdeschwanz.
0: Ja, aber trotzdem, der Essig halt mich vielleicht ein bisschen jung, ich weiß nicht. Konserviert, jo, kennt man ja, ist der Essiggurke, ne?
2: Zu Gast beim Essigdoktor Georg Heinrich Wiedemann, der nicht nur die Kinder närrisch nach Essig macht. Vor Jahrzehnten hatte er mit seiner Frau Johanna diese Manufaktur gegründet und heute versorgt der Doktorenhof viele Feinschmecker und selbst Chefköche in ganz Deutschland und auch über die Landesgrenzen hinweg. Jedes Jahr entwickelt der Essigdoktor neue Kreationen. Es gibt inzwischen auch Essige zum Inhalieren oder auch zum Baden.
0: Wir haben früher eine Gastronomie gehabt, also Streichwirtschaft gehabt. Und ich muss Ihnen ehrlich sagen, ich habe schon immer Essig geliebt. Ach, als Kind, ich habe immer die Salatsauce Eis getrunken. Und man kennt es ja, Kinder, die mögen saure Drops, die mögen die Brause. Die waren immer sauer. Das Saubere, das war das. Kinder lieben das auch. Deswegen machen wir auch eigens Veranstaltungen für Kinder. Da kommen Kinder, die kriegen so eine kleine Kinderkutte und die gehen dann durch die Keller. Und wenn jetzt die Erwachsenen eigentlich 5 Essige probieren, dann machen wir bei den Kindern 10 und noch mehr. Also die sind total närrisch quasi und probieren Essig. Er hat ja keinen Alkohol, von daher ist das ja ein ideales Getränk für Kinder. Ne? Ja. Ich sammle auch alte Bücher. Ich kam durch alte Bücher, durch alte Schriften drauf, dass der Essig in früherer Zeit viel wichtiger war als der Wein selber. Zumal der Wein in früherer Zeit ganz wenig Alkohol gehabt hat und viel Essiganteile. Und deswegen hat man auch so viel Wein getrunken. Das Wasser war nicht in Ordnung, das Fleisch war oft nicht in Ordnung, das Essen war oft nicht in Ordnung. Und man hat den Essig als Wein quasi getrunken. Man hat gesagt, es ist Wein, aber es war mehr Essig gewesen. Das hat man dann mit Wasser gemischt, das gab es auch schon bei den Römern. Dieses Puschka, der Römer, war ja ein Wasser- und Essiggemisch, um immer quasi stabil zu bleiben, um keine Darmkrankheiten zu kriegen.

0: Aber wie entsteht dann aus dem Wein der Essig einfach, wird er weitergegärt, länger als der Wein?
1: Genau, es macht erst der Wein, also Trauben, kältern wir, vergären ja zu Must, Must wiederum zu Wein, hat Alkohol. Und die zweite Gärung ist dann 2-3 Jahre später, die kommen dann die Weine mit Alkohol in die Keller, wo es vergärt, und da kommen Essigbakterien dazu, wir haben unsere eigene Essigmutter, also ein Bakterium, und dort letztendlich vergeht es noch einmal in 15 Monate von Alkohol, also von Wein zu Essig.
0: Also nicht einfach den Wein länger stehen lassen, man kennt ja den Begriff, das schmeckt fast wie Essig bei dir,
1: genau.
0: So ist es nicht.
1: Ne? Nee, das machen wir nicht, das wäre dann eine ungewollte Essiggärung, das machen wir ja nicht, wir machen das ja richtig geführt und gewollt, und die Essigbakterien, die sind ja hunderte von Jahren schon alt, die werden immer wieder verwendet, immer wieder. Man kennt das aus dem Sauerteig, ne? So ein geführter Sauerteig, der ist schon bei den Bäcker früher von Generation zu Generation zu Generation weiter. Und man dachte, das Brot immer so ein eigener Typus quasi. Und bei uns ist mit unserer Essigmutter mit dem Essig. Unsere Essige sind anders.
0: Und das alles aus Trauben, die natürlich bewirtschaftet werden hier in der Umgebung.
1: Genau, ja, wir haben unsere Weinberge rund ums Dorf. Und was wir probieren zu lesen, sind immer süße Trauben, also hochwertig, man viele Ortega, Solaris, also hohe Muschgewichte, das ist für uns sehr wichtig.
0: Nun heißt es ja, Essig ist an sich etwas Ätzendes. Ich kenne es, wenn man ganz billigen Essig nimmt, damit reinigt man die Waschmaschine vor Kalkablagerungen zum Beispiel.
1: Gut, ist auch gut so. Ne? Nee, das, was wir herstellen, ist das ungefähr das Gleiche, was der Körper in sich herstellt. Jeder Körper muss ja verstoffwechseln. Jeder Körper, bei der Verstoffwechselung, gibt es dann Essig. Da gab es sogar schon einen medizinischen Nobelpreis drüber, ne? Über die Entdeckung, dass der Körper Essig herstellt. Und jeder Körper sollte relativ große Mengen Essig herstellen, dass er alles, was er ja zu sich nimmt, auch wieder gut weiter transportieren kann. Und die Kraft, die im Essen drin ist, natürlich auch dem Körper hilft. Und den Essig, den wir herstellen, ist so etwas Ähnliches, was der Körper herstellt. Also Sie können unsere Essig trinken, ohne dass Sie jetzt, sagen wir mal, übersäuern oder irgendwas. Das ist genau das Gegenteil der Fall. Die Essige wirken sehr magenberuhigend, sehr, sehr angenehm. Ja. Auch wenn jemand vielleicht sagt, ich habe zu viel Sodbrennen oder sonst was, Essig hilft immer. Also wenn es ein guter Essig ist, nimmt man ja auch den Essig für den Salat. Ja, wir müssen ja den Salat auch weiterkriegen. Wir müssen ja den Salat essen. Der schmeckt ja mit einer schönen Vinaigrette viel, viel, viel besser, als wenn man gar nichts machen würde.
0: Auf jeden Fall.
1: Ja, und deswegen ist das so.
0: Aber er darf nicht brennen im Hals.
1: Er sollte nicht brennen. Ne? Und die sind ja auch sehr mild, unsere Essige. Deswegen können wir die auch trinken.
0: Sie machen ja auch Essigpralinen, das heißt Schokopralinen, die mit Essig gefüllt sind.
1: Jeder, der bei uns eine Führung macht, kriegt auch eine Essigpraline, das heißt die Ganache, die Creme innen drin, die ist dann mit verschiedenen Essigen angereichert. Wenn Sie jetzt einfach reinbeißen, haben Sie wunderschöne Praline, tolle Schokolade, aber innen drin dann den leichten Kick von Essig. Ist ja auch gut, wenn Sie Essig entschlackt, ja, ach, wer viel Essig trinkt, hat ja auch nicht so große Probleme, ja, mit der Verdauung. Also das geht immer gut weiter.
0: Nimmt man ab dabei?
1: Ja, nur Essig allein nützt auch nichts. Also man soll schon noch ein bisschen was tun dafür. Aber zumindest mal hilft der Essig, dass man besser verdaut, besser verschlackt und vielleicht auch abnimmt dann.
0: Essig ist gesund und beflügelt offenbar auch die Liebe. Der Schorsch drückte mir ein kleines Heft in die Hand mit seinen getexteten Liebesgedichten. Ich zitiere mal aus einem der Liebesgedanken des Doktors. Du meines Herzen Königin, du Wonne meiner Tage, die ich entzückt von Anbeginn im treuen Herzen trage. Du meines Lebens Sonnenlicht, du Traum der stillen Stunden, du Himmelswonne ahnst du nicht, die ich in dir gefunden. Du mein, ich dein auf immer da, kein Trennen und kein Scheiden. Oh, welch ein Himmel wunderbar, eröffnet sich uns beiden. Feine Weine, teils auch deftige Speisen, Pfälzer Gastfreundschaft und eine Landschaft wie aus dem Bilderbuch sind die Zutaten für den Urlaub in dieser Region. Ein Urlaub für Gourmets und Weinfreunde, Kunstbeflissene und Lebenslustige, dank auch des Essigdoktors. Der Schorsch ist gerne mit seinem Hund Piroschka in der Natur unterwegs und gibt über seine Website Wildromantische Pfalz Ausflugstipps für die Weinstraße, vor allem die südliche. Georg Heinrich Wiedemann ist nicht nur Winzer, sondern auch Dichter und Märchenerzähler.
1: Ich schreibe Märchen und Gedichte und ich mache vor allen Dingen immer Märchen zu unserer Essige. Also ich habe Märchenbuch quasi über die Essige. Ne? Wenn zum Beispiel Engel küssen die Nacht, ist ein Essig bei uns, dann gibt es ein Märchen dazu. Oder die Zitronenbraut, da gibt es ein Märchen dann darüber. Ne? Und der Essig heißt aber auch so. Also ich mache den Essig von dem Namen und gleichzeitig schreibe ich dann ein Märchen dazu.
0: Und die Märchen denken Sie sich aus während der Produktion?
1: Genau. Also wenn ich einen neuen Essig im Kopf habe, dann muss ich ja den neuen Essig wie so ein Alchemist dann zusammenfügen. Also ein Koch macht ja das auch. Man hat da verschiedene Rezepte und denkt sich das aus. Und ich habe dann verschiedene Kräuter, Blüten, Wurzeln, was auch immer.

0: Und dann probiere ich das. Ich habe zum Beispiel einen Essig, der heißt der Vatermörder. Ganz ein schlimmer Name, ganz eine tolle Geschichte, weil die Geschichte kommt aus der Zeit des Biedermeiers. Ne? Wir haben da Französisch geredet und der Vatermörder war einfach die Mode, dass man einen langen Kragen gehabt hat. So einen Stehkragen, ja. Kennt man ja. Biedermeier war der biedere Mann, aber ein langer Kragen. Und das wurde verkehrt übersetzt in Englische Parasite oder Französische und es wurde zurück übersetzt als Vatermörder. Dieser Vatermörder hat 19 verschiedene Kräuter, wie so ein Parfum. Und ich habe 3 Jahre gebraucht, weil es nicht funktioniert hat. Und dann bin ich glücklich und dann schreibe ich darüber dann ein Märchen.
1: Erinnert mich spontan an den Film Spukschuss im Spessart. Kennen Sie sicher mit Tanja Wieder, als die in so einem Keller sitzen und was rühren, was Punchiges und dann ist es Blausäure am Ende.
0: Ja, gucken wir, das machen wir natürlich nicht.
1: Und da kommen Ihnen dann diese Ideen?
0: Ja, und da kommen die Ideen. Oder ich gehe mit meinem Hund, mein Hund heißt Pjoschka, also Rotkäppchen, mit der gehe ich immer durch die Pfalz und gucke mir schöne Gegenden oder Orte an. Und wenn ich dann was sehe, wo mich einfach inspiriert, weil da was passiert ist, dann kann ich natürlich auch einen Essigdreis machen. Ne? Oder ich finde ein tolles Kraut, dann mache ich einen neuen Essigdreis.
1: Wenn man wieder rauskommt aus dem Essighof, ist man in einer ganz anderen Welt dann wieder.
0: Ja. Dann ist man wieder in der Realität. Ja. Wir probieren nicht, die Leute in eine andere Szene zu versetzen, aber wir wollen helfen, dass es sich bei uns die Tür aufgeht und sie grinsen mich an und sie lachen mich an und sie sind gut drauf. Und das ist eigentlich das, was wir wollen.
1: Wie viel Essig am Tag trinken Sie?
0: Ich persönlich, ich habe am Morgen jetzt 2 probiert. Es ist schon noch früh.
1: 2 Gläser?
0: Früh. 2 Gläser. Und ich denke, am Mittag noch mal 2 Gläser. Heute Abend gehe ich essen, großes Essen. Da weiß ich genau, da muss ich vorher einen Essig trinken.
1: Als Aperitif, ne?
0: Ein Aperitif.
1: Seid jung.
0: Das weiß ich nicht, aber mir geht's gut.
2: Uns ging's auch gut an der südlichen Weinstraße. Diese Radioreise war ein kompakter Überblick über diese Ferienregion mit ihren Kontrasten, wie eben dem Pfälzerwald und den sonnenverwöhnten Weinhängen in Richtung Rheinebene. Mit dieser akustischen Reise entlang der südlichen Weinstraße haben wir sicher Reiselust gemacht und ein paar Bilder im Kopf entstehen lassen. Noch mehr Impressionen unseres Kurzurlaubs gibt's auf unserer Website www.radioreise.de. Da finden sich die Fotos und wichtige Links zur südlichen Weinstraße. www.radioreise.de und überall da, wo man auch in Rheinland-Pfalz gute Podcasts finden kann. Und noch viel mehr praktische Tipps für den Urlaub gibt es auf www.südlicheweinstraße.de. www.südlicheweinstraße.de. Da wird geholfen. Und damit hebe ich ein Glas Pfälzer Wein und sage Goodbye, Au revoir, Adios, Ciao, Totsiens, Haida, Farewell, Anchio, Wislat, Ayowomba, Gülügül, Dovigienia, Ira Aqua und Shalom natürlich. Und an der Weinstraße sagt man Zum Wohl, die Pfalz.
3: Zum Wohl, die Pfalz.
4: Heute war hier Uta Holz am Mikrofon. Ich freue mich, dass du hierher gekommen bist und hoffe, du hast jetzt allen Hörern hier einen tollen Eindruck von unserer Region, von der südlichen Weinstraße vermittelt.
5: Ja.

0: mal sein.
1: Ich bin der Wiedemann Schorsch vom Doktorenhof. Ich hoffe, wir sehen uns mal im Doktorenhof. Kommen Sie vorbei. Wird mich furchtbar, furchtbar, furchtbar freuen. Und auf eine gute Zeit.
2: Gemüse Day keeps the doctor away. Ralf Gensheim.
3: Michaela Stephan und wir wünschen noch einen schönen Tag und vielleicht sehen wir uns bald auf einer leckeren Pfälzer Schorle.
4: Mein Name ist Benjamin Seifried und bis bald hier bei uns im Trifelsland auf unserer Reichsburg. Alles Gute.
5: Christian Bohr. Ich freue mich, dass das Thema barrierefreier Tourismus immer wichtiger wird. Letztlich dient es uns allen. Kommen Sie zu uns, schauen Sie sich das an.
6: Nicole Weber von der Winothek Parterre in Landau und ich wünsche Ihnen genussvolle Momente und zum Wohl die Pfalz.
7: Zum Wohl die Pfalz. Und bleiben Sie, meine Damen und Herren, schön reisefreudig, denn es gibt noch mindestens 1000 Orte in dieser Welt zu entdecken. In diesem Sinn, wie immer, bis bald.

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1: Ich bin Katrin Steinberger. Nach dem Nein des Bundesrats zur Entlastungsprämie für Arbeitnehmer wollen Union und SPD schnell entscheiden, wie sich die gestiegenen Kosten für die Bürger doch noch abfedern lassen. Alle Augen sind auf die Koalitionspartner gerichtet. Thomas Thunfeld berichtet.
2: Für die schwarz-roten Koalitionäre geht es heute hier in der Hauptstadt um zwei Punkte. Zum einen müssen sie mindestens Ansätze finden, wie die Bürger entlastet werden sollen. Und zum anderen müssen sie sich nach

0: der offenbar kontroversen letzten Runde zusammenraufen und auf das Wesentliche fokussieren, wie CSU-Chef Söder betont. Mentale Aufräumarbeiten nennt er das.
1: Rheinmetall und die Telekom entwickeln zusammen einen Schutzschild gegen Drohnen und Sabotage. So sollen Städte und wichtige Einrichtungen besser geschützt werden. Beide Firmen bündeln ihre Erfahrungen und setzen auf moderne Technik. Immer mehr Drohnen werden über Mobilfunk gesteuert. Die Telekom entwickelt Sensoren und will ihr Mobilfunknetz als Riesenradar einsetzen. Jeder 9. Internetnutzer in Deutschland ist letztes Jahr Opfer von Cyberkriminellen geworden. Besonders oft passiert das beim Online-Shopping. Da ist etwa jeder 5. betroffen. Auch Hackerangriffe auf Online-Konten, Betrug beim Online-Banking und Phishing sind weit verbreitet. Trotzdem schützen sich nur wenige aktiv vor solchen Angriffen. Griechenland geht gegen Massentourismus vor. Laut den Plänen der zuständigen Ministerin sollen auf stark frequentierten Inseln wie Rhodos, Kos, Santorini und Mykonos in Zukunft nur noch Hotels mit maximal 100 Betten gebaut werden. Außerdem dürfen neue Gebäude nur noch mit einem Abstand von 25 Metern zum Meer gebaut werden. Das soll die Küsten besser schützen.
2: Und jetzt zur Musik aus Deutschlands

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8: Es ist düster und grau bei Caro in Mellrichstadt in Bayern. Ja, die Eisheiligen bringen heute überall in Deutschland ziemlich düsteres Wetter mit vielen Wolken. Immer wieder gibt's Schauer in höheren Lagen. Festhalten. Ist sogar Schnee dabei. Und vereinzelt kann es auch mal Blitz und Donner geben. Also ist wirklich alles dabei heute dazu. Ein ziemlich zackiger Wind mit stürmischen Böen bei 7 bis 15 Grad. Ist also noch ein bisschen kälter, als die Wetterfrösche es gestern prognostiziert hatten. Morgen auch ziemlich grau und nass. Nur im Süden haben wir ein bisschen häufiger Sonne dabei. Und morgen immerhin 17 Grad.
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9: Ich bin Justin Hamm. Guten Morgen. Wie können die gestiegenen Kosten für die Bürgerinnen und Bürger abgefedert werden? Nach dem Nein des Bundesrats zur Entlastungsprämie für Arbeitnehmer wollen Union und SPD das nun schnell entscheiden. Thomas Thunfeld berichtet.
10: Für die schwarz-roten Koalitionäre geht es heute hier in der Hauptstadt um zwei Punkte. Zum einen müssen sie mindestens Ansätze finden, wie die Bürger entlastet werden sollen. Und zum anderen müssen sie sich nach der offenbar kontroversen letzten Runde zusammenraufen und auf das Wesentliche fokussieren, wie CSU-Chef Söder betont. Mentale Aufräumarbeiten nennt er das.
9: US-Präsident Trump will die Kraftstoffsteuer in den USA vorerst aussetzen, weil die Preise so stark gestiegen sind. Wie lange, hat er nicht gesagt. Die Verhandlungen zwischen den USA und dem Iran stecken fest. Der Iran fordert ein Ende der Sanktionen und die Kontrolle über die Straßen von Hormuz. Trump nennt den iranischen Friedensvorschlag völlig unbrauchbar. Wie lange die Waffenruhe hält, ist unklar. Das Kreuzfahrtschiff Hondius ist nach den Hunter-Virus-Fällen vollständig geräumt und jetzt auf dem Weg Richtung Niederlande. An Bord sind nur noch der Kapitän und einige Crewmitglieder. In Rotterdam wird das Schiff dann gründlich desinfiziert. Gestern waren auch die 4 deutschen Passagiere nach Hause zurückgekehrt. Sie sind nun erstmal in Quarantäne. Beim Eurovision

0: Song Contest in Wien geht heute Abend das erste Halbfinale über die Bühne. Unter anderem gibt's die ersten Auftritte der Favoriten aus Finnland und Griechenland. Noch außer Konkurrenz präsentiert Sarah Engels für Deutschland ihren Song Fire, denn Deutschland ist als Finalteilnehmer gesetzt.
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2: Na guten Morgen, ich wünsche einen schönen Dienstag und natürlich, liebe Leute, sitzt der Schock immer noch tief über den Tod von Rainer Nitschke. Wir haben alle noch eine Gänsehaut, die nicht weggehen will. Aber das Leben geht natürlich weiter, auch wenn es momentan ziemlich schwer ist. Und deswegen gucken wir mal, dass wir uns einen schönen Dienstag zusammen machen, oder? Und das Leben feiern und die Musik. Das ist wichtig. Und apropos Musik. Sagen Sie mir, wenn Sie wach sind, wenn Sie am Radio sind, wenn Sie Musikwünsche haben. Das geht natürlich auch heute. 0173 104 33 33. Das ist unsere WhatsApp-Nummer. Ich freue mich wie immer über Ihre Sprachnachrichten. Und jetzt wünsche ich Ihnen einen schönen guten Morgen.

Mit Billy Idol geht's in den Dienstagmorgen. Es ist kurz nach 6 hier bei Schwarzwald Radio. Und Sie wissen, was gleich passiert. Wir schlagen eine neue Seite auf in unserem Tagebuch der großen Hits. Und da geht es heute um zwei Musikgiganten, die damals beschlossen haben, gemeinsame Sache zu machen. Aber so richtig gemeinsam war es dann auch nicht. Fürs Musikvideo waren sie nämlich getrennt. Da musste jeder die Szenen für sich aufnehmen. Aber es ist natürlich trotzdem ein Riesenhit geworden. Und das war ein wichtiges Thema damals schon. Es ging schlicht und ergreifend um Rassismus. Die Geschichte zum Song gleich in unserem Tagebuch der großen Hits nach dem Alan Parsons Project und Dolly Parton. Joe.

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1: 12. Mai 1982. Paul McCartney und Stevie Wonder sind mit Ebony and Ivory neu in den Charts.
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1: Ein modernes Klavier hat 88 Tasten, 52 weiße und 35 schwarze. Jeder Pianist weiß, wenn man nur die weißen Tasten hat oder nur die schwarzen, dann macht das Spielen einfach keinen Spaß. Man braucht beide Farben, um richtig spielen zu können. Das wusste man auch schon im 19. Jahrhundert. Und auch schon damals hat man

genau diese Metapher benutzt, um über Rassismus, Ausgrenzung und Völkerverständigung zu sprechen. Das Sprachbild, das Paul McCartney benutzt, als er 1981 in Schottland sitzt und diesen Song schreibt, ist also nicht neu. Aber leider 1981, während der Apartheid in Südafrika und auch heute noch wichtig und aktuell. In Anbetracht von rassistischen Gewalttaten weltweit. In Südafrika ist der Song damals sogar wegen des Inhalts verboten. Als Paul McCartney diese Nummer schreibt, ist ihm aber von vornherein klar, dass er diesen Song nicht alleine singen kann und will. Also fragt er Stevie Wonder und der sagt gerne zu. Und so haben die beiden zusammen einen großen Hit über Harmonie und über verschiedene Hautfarben hinaus.

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8: Auf den Punkt, die Eisheiligen, oder? Also, die sind dieses Jahr aber wirklich pünktlich. Auch bei Marco in Arnis in Schleswig-Holstein sieht die Förde ziemlich grau aus, hat er uns geschrieben. Und das ist wirklich deutschlandweit heute so. Es wechseln sich dichte Wolken, kurze sonnige Momente und immer wieder Schauer ab. Auf den Bergen rieselt teilweise sogar Schnee. Und es kann auch mal ein Gewitter geben. Dazu ziemlich windig heute, frisch mit maximal 15 Grad. Und morgen bleibt das Wetter relativ unruhig mit Regen oder Schauern. Im Süden wird es am freundlichsten und morgen immerhin schon wieder um die 17 Grad.
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0: Guten Morgen aus dem Schwarzwald-Radio-Studio. Ich wünsche einen schönen Dienstag und ich habe Besuch hier bei uns. Unsere Naemi ist da und die will uns jetzt von ein paar lustigen tierischen Gesellen erzählen, die es da in Seelbach gibt. Das Ganze ist als Pilotprojekt gestartet und mittlerweile stehen da 14 Stück, glaube ich sogar. Und ein Herr namens Franz. Naemi, erzähl mal, worum geht's?
1: Zwergziegen. Die sehen nicht nur super süß aus, sondern haben auch einen anderen Job. Simon Grimm von der Gemeinde Seelbach.
2: Also es ist ja nicht so, dass das jetzt nur zum Spaß ist, sondern die soll ja auch mit ihrer Arbeit, so nenne ich es jetzt mal, indem sie Fresse, vielleicht auch Vorbild für andere, zukünftig so ein natürlicher Weg zu wählen, Fläche offen zu halten und nachhaltig letztendlich abzumähen.
1: Die Ziegen mähen also Gelände auf natürliche Weise und der Bauhof spart Geld und viel Arbeit. Auf die Idee gekommen ist der Bauhofleiter Matthias Schmidt. Denn der hat auf einem Grundstück ein altes Gartenhaus entdeckt.
3: Eigentlich war es der Sinn der Sache, das Häusle ist irgendwo gestanden auf einem Grundstück. Und wir haben halt überlegt, was können wir mit dem Häusle machen. Irgendwo in der Gartenstelle plus als Geräteschub oder so. Das ist nicht in Frage gekommen. Und dann also machen wir einen Ziegenstall draus.
0: Es ist einfach nur toll. Finanziert wird das Ganze übrigens dadurch, dass es Ziegenpaten gibt. Informieren Sie sich mal, vielleicht können Sie auch einer werden. Ein Ziegenpate. Hier ist Schwarzwaldradio. Schönen guten Morgen.

So, der Kaffee läuft, die Kaffeemaschine ist angeschaltet. Sehr gut, dann können Sie ja jetzt mit uns ins Bad watscheln und Zähne putzen. Machen wir nämlich gleich nach Status Quo und Whatever You Want. Und falls Sie mal einen Wunsch haben in Sachen Zahnputz-Oldie, dann erzählen Sie uns davon. 2 Minuten soll er lang sein, so circa der Zahnputz-Oldie. Gut, das ist auch nicht schlimm, wenn man 3 Minuten Zähne putzt. Also 3 Minuten gehen auch noch. 0173 104 33 33. Das ist unsere WhatsApp-Nummer. Am besten eine Sprachnachricht schicken und dann kommen die hier auch an, die Wünsche. Und wie gesagt, wir putzen nach Status Quo und Whatever You Want.

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3: Thomas, mein Lieber, erzähl, du hast einen Musikwunsch in Sachen Zahnputz-Oldie?
4: Da wäre mein Vorschlag Paul Anka. Diana, liebe Grüße ins Studio. Ciao, ciao.

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5: Der Wind ist fast schon eiskalt, sagt Jasmin aus Oberwesel in Rheinland-Pfalz. Das stimmt. Die Eisheiligen ziehen heute in ganz Deutschland nochmal durch die Dörfer und Städte und bringen einen kräftigen Wind mit. Und frische Temperaturen. Maximal 15 Grad heute. In den Bergen gibt es sogar noch mal Schneeschauer. Es sind auch Gewitter möglich, also nicht wundern. Und morgen haben wir weiter Regen und Schauer. Der Süden hat die besten Chancen auf Sonne. Und das bei 17 Grad für den Mittwoch.
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6: Ich bin Justin Hamm. Guten Morgen. In Europa sollen in Zukunft mehr wichtige Medikamente hergestellt werden. Unterhändler der EU-Staaten haben sich nun auf neue Regeln dazu geeinigt. Die Produktion von Arzneimitteln soll leichter mit öffentlichen Geldern unterstützt werden können. In den letzten Jahren gibt es immer wieder starke Engpässe bei Medikamenten, darunter Antibiotika für Kinder, Schmerzmittel wie Ibuprofen oder auch Psychopharmaka. Viele Jobs und ein riesiges Freizeitangebot. Das Leben in der Großstadt bietet viele Vorteile, aber die hohen Mieten schrecken viele Berufstätige ab. Viele Unternehmen müssen deshalb immer mehr um Fachkräfte ringen, zeigt eine Studie von PwC. Tanja Wagner berichtet.
7: In deutschen Großstädten sei es ein Glücksspiel, eine bezahlbare Wohnung zu finden, heißt es. Der Umfrage zufolge spielt für rund die Hälfte von Jobsuchenden die Miete eine große Rolle, noch vor der Länge des Arbeitswegs. Punkten könnten Arbeitgeber nach Ansicht der Befragten daher mit Mietzuschüssen oder auch indem Betriebswohnungen bereitgestellt werden.
6: 5 große Lkw-Konzerne warten gespannt auf ein Urteil des Bundesgerichtshofs, das am Vormittag fällt. Ein Rechtsdienstleister hatte die Unternehmen wegen Preisabsprachen auf 500 Millionen Euro Schadenersatz verklagt. Das Gericht entscheidet nicht über diese Absprachen, sondern ob es rechtens war, dass Käufer von überteuerten Lkw ihre Rechtsansprüche an den Dienstleister abgetreten haben. Der würde im Erfolgsfall 33% Provision erhalten. Google Maps zeigt ja neuerdings an, ob ein Unternehmen Rezensionen entfernt hat. Denn das können Restaurants oder Shops machen, wenn sie schlechte Bewertungen loswerden wollen. Ein Experte vom Europäischen Verbraucherzentrum ordnet das nun ein. Er sieht es zwiespältig, denn oft würden Bewertungen zu Recht entfernt, wegen Rechtsverstößen von Nutzern. Auch dann wird aber der Hinweis angezeigt und es entsteht ein falscher Eindruck.
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5: Kurz nach 7 ist es und das heißt Popcorn für alle ist gerade in der Mikrowelle. Nee, es geht um einen großen Filmklassiker. Da gucken wir auf einen Streifen, der das Lebensgefühl der frühen 60er perfekt eingefangen hat. Und da spielt auch ein junger Harrison Ford mit, lange bevor er zum Superstar wurde. Das wird schön. Popcorn für alle gibt's hier

0: Leben für alle.
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2: American Graffiti ist ein Film, der das Erwachsenwerden und den Abschied von der unschuldigen Jugendzeit so berührend spiegelt wie kaum ein anderer. Die letzte Nacht im heimischen Kaff, bevor alle in andere Städte ziehen, um zu studieren.
3: Kannst du mir sagen, warum die meisten Mädchen hier so hässlich sind? Oder einen festen Freund haben?
4: Hast du völlig recht. Man kann sich nirgendwo mehr was Nettes aufgaben.
5: Ach, was war da vor 5 Jahren los? Da reichten ein paar Stunden. Ach, nicht mal. Ein Tank voll Stoff. Und schon war die Sache gelaufen.
2: Vieles aus dem Film ist autobiografisch aus der Jugend von George Lucas. Das war sein Durchbruch als Regisseur, Autor und Produzent. Der Überraschungserfolg war so groß, dass er seine Firma Lucasfilm groß machen konnte und die Kohle hatte für Star Wars.
6: Wenn der Kerl nicht mich findet, lasse ich mich auf gar kein Rennen ein.
7: Du bist der Größte.
8: Wo du noch dachtest, Schulromanzen wären blöd und du nur mit mir gegangen bist, weil du mich süß gefunden hast und knuddelig und ein bisschen ulkig. Aber dann hast du entdeckt, dass du mich liebst und dass es ernst

0: für dich ist.
1: Vielleicht noch bevor ich weggehe, wäre es gut, sich zu einigen, dass wir uns ruhig mit irgendwelchen Freunden treffen können, ohne uns dabei gegenseitig weh zu tun.
2: Der Film spielt 1962, die Halbstarken in der Kleinstadt. Ihr wichtigster Begleiter, ihre Autos und das Radio. Und da dann Wolfman Jack, Amerikas bekanntester Radio-DJ.
3: You know, these summer months are hot, and you gonna be in the water a lot, so take, don't you dare!
2: Der Soundtrack besteht aus handverlesenen Hits der 60s. Mit dem Film begann dann auch die Freundschaft von George Lucas und Harrison Ford, dessen erste Nebenrolle in einem großen Kinofilm. Vorher hat er als Schreiner die Filmrequisiten zusammengezimmert. Aus dem American Graffiti Soundtrack, The Book of Love von den Monotones.

0: Guten Morgen hier bei Schwarzwaldradio am Dienstag und wir schalten ins Auto zu Frank und seiner Frau.
1: Hallo Kathi, guten Morgen von Anke und Frank. Wir sitzen gerade im Auto, sind schon seit 2 Stunden unterwegs. Wir fahren von Südbrandenburg an den schönen Gardasee nach Italien. Und wenn du uns die Fahrten vielleicht ein bisschen versüßen könntest mit Albano und Romina Power, sempre, sempre, dann wären wir dir sehr, sehr dankbar. Und die Stimmung würde dann noch weiter steigen bei uns im Auto. Danke und einen schönen Tag euch.
0: Und jetzt gab es gerade ein Ping im Auto, haben Sie das gehört? Das heißt, es ist kalt draußen, es waren unter 4 Grad wahrscheinlich. Schön vorsichtig fahren, liebe Leute. Aber jetzt machen wir es ja ein bisschen wärmer, ne? Wenn es Richtung Gardasee geht, da passen Albano und Romina Power natürlich perfekt. Und danach gibt's AC/DC. Das erlebt man auch nur hier bei uns bei Schwarzwaldradio. Guten Morgen.

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7: Tja, da schlagen die Eisheiligen zu beim Herbert in Meierhöfen. Er hat vorhin gerade ein Video geschickt. Da hat es vorhin geschneit. Das ist ja wohl der Oberknaller. Liebe Grüße gehen nach Bayern. Und es kann heute auch in Thüringen schneien. Und wir haben sowieso viele dicke, graue Wolken da draußen, die ab und zu mal was Nasses oder eben was Weißes fallen lassen. Temperaturen auch.

0: nur noch maximal bei 15 Grad heute. Auch morgen noch relativ durchwachsen, nicht mehr ganz so viele Schauer. Und morgen immerhin um die 17 Grad für den Mittwoch.
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2: Ja, hallo Schwarz-Weiß-Radio. Bei der Musik kommt mir ja gleich wieder die Erinnerung hoch an die Kinderdisco, wo wir dann für 50 Pfennig Eintritt eine Karte gekriegt haben, wo dann eine Single verlost wurde und für 20 Pfennig gab es eine Schmalstulle. Das war schon herrlich. Ja, denn oben in der Jeansjacke dann die Bürste drin, andere Seite die Monatskarte oder die Marlboro, je nachdem. War eine schöne Zeit. Danke für die tolle Musik.

0: Google wird mir das Ganze auch vorlesen und Sie erraten dann, was es für ein Lied ist. Ich bin gespannt, wer sich heute die 100 Schwarzwaldtaler holt. Aber ich brauche Sie, wie gesagt, wach. Und das ist bei der Claudi aus Bottrop noch so ein Problem. Die hat nämlich vorhin unser Interview zu den Ziegen in Seelbach gehört.
1: Ich habe nämlich bei deinem netten Interview nicht Ziegenpaten, sondern Ziegenbraten verstanden und war leicht irritiert. Also vielleicht kannst du mir noch mal ein bisschen helfen beim Wachwerden. Danke.
0: Ziegenbraten statt Ziegenpaten. Das ist auch lustig. Aber ich versuche mal, die Claudia noch ein bisschen wacher zu machen. Machen wir ganz geschmeidig mit Boris Gardiner und I Wanna Wake Up With You.

0: Was man braucht, nachgoogeln, fertig. Also ist schon eine tolle Sache.
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2: Google. Na dann geht's mal los. Und ich kann vielleicht vorab schon einen kleinen Tipp geben. Es geht heute mit unserem Google-Double in die 90er. Achtung, genau hinhören.
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2: Welcher Song ist es? Google ist also sehr, sehr einsam. Wir haben es verstanden. Wenn Sie rausgefunden haben, was es für ein Song ist, dann schicken Sie uns eine Sprachnachricht an die 0173 104 33 33 oder Sie rufen an. Telefonnummer ist die 0800 504 33 33. Hier kommt's nochmal, das Google-Double.
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6: Tja, aus Isny im Allgäu, da hat sich der Jochen gemeldet und auch da gibt's Schneeflöckchen am 12. Mai. Aber die Eisheiligen, ne, die sind eben wirklich pünktlich in diesem Jahr und wir kriegen auch nur maximal 15 Grad. Bei Simone im Raum Leipzig dagegen scheint noch die Sonne, aber das wird sich nachher auch noch ändern. Es kommen noch viele Wolken, es kann immer wieder Schauer geben heute. Ein paar Gewitter sind auch dabei und eben in den höheren Lagen auch ein paar Schneeflocken. Morgen dann haben wir auch noch ein paar Regentropfen, nicht mehr so viele wie heute, auch noch ein paar Gewitter und wenigstens schon mal 17 Grad für den Mittwoch. Na, immerhin.
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7: Ich bin Justin Hamm. Guten Morgen. Antibiotika für Kinder, Krebsmedikamente oder Ibuprofen. In den letzten Jahren gibt es bei uns immer mehr Arzneimittelengpässe. Die EU will nun gegensteuern. Unterhändler haben sich auf Regeln geeinigt, um die Produktion leichter mit öffentlichen Geldern unterstützen zu können. Diana Kramer berichtet.
8: Das Ziel, mehr Produktion innerhalb der EU und weniger Abhängigkeit von Lieferanten, etwa aus China. Bis zu 90% unserer Medikamente werden nach EU-Angaben derzeit aus Asien importiert. Für die heimische Produktion soll es mehr Anreize geben, etwa durch schnellere Genehmigungsverfahren und schnelleren Zugang zu Fördermitteln.
7: Aus der 1.000-Euro-Entlastungsprämie über die Arbeitgeber wurde nichts. Nun suchen Union und SPD nach einer neuen Idee, uns zu entlasten. Ein Koalitionsausschuss heute soll Früchte tragen. SPD-Chef Klingbeil sagte am Abend, er wolle Erleichterungen für Menschen, die zwischen 2.500 und 4.000 Euro im Monat verdienten und Spitzenverdiener mehr belasten. CDU und CSU lehnen das bisher strikt ab. Wenn der kommende Winter besonders kalt werden sollte, könnte Deutschland aus Sicht der Speicherbetreiber Schwierigkeiten mit der Gasversorgung bekommen. Viel Konjunktiv, aber ein Szenario, vor dem die Betreiber warnen. Wegen der stark gestiegenen Preise wurde zuletzt

0: weniger eingespeichert. Am 1. Mai waren die Speicher nur zu 26% gefüllt. Das Bundesministerium für Ernährung und Landwirtschaft plant, Aromen für E-Zigaretten zu verbieten. Die World Vapers Alliance stemmt sich nun dagegen. Aromen seien kein Trick, um Jugendliche anzulocken, heißt es. Sie seien der Grund, warum Millionen Erwachsene von der Zigarette losgekommen sind. Aktuelle Studien zeigen, E-Zigaretten sind weniger gesundheitsschädlich als Tabakkippen, aber auch sie können Atemwegserkrankungen auslösen.
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2: Wollen wir noch mal reinhören in unser Google-Double? Geht los. Dann spitzen Sie noch mal die Öhrchen.
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2: Also einfacher kann ja ein Spiel nicht sein, ne? Ich habe das übersetzen lassen von Google, einen Songtext, und Sie finden anhand der Übersetzung raus, was es für ein Lied ist. Und es gibt 100 Schwarzwaldtaler zu gewinnen, wie immer. 0173 104 33 33, das ist unsere WhatsApp-Nummer. Und Telefonnummer ist die 0800 504 33 33.

0: Googeln fertig. Also ist schon eine tolle Sache.
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2: Google.
3: Welchen Song habe ich heute von Google übersetzen und vorlesen lassen?
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3: Ich finde das immer sehr, sehr lustig, was Google da mit den Songs macht. Haben Sie eine Idee, was es für ein Song sein könnte?
5: Guten Morgen, Kadi im Studio, hier ist der Thomas. Es kann eigentlich nur der Titel von Nana sein, Lonely. Viele liebe Grüße ins Studio.
3: Wir hatten auch den Vorschlag The Police, So Lonely, aber das wäre ja kein 90er. Nana ist natürlich richtig. Lieber Thomas aus Kirchheim, das macht genau 100 Schwarzwald-Nana, die ich dir jetzt aufs Konto gut schreibe. Und weil es so schön ist, spielen wir morgen früh wieder eine Runde. Google-Double, freue ich mich jetzt schon drauf.

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1: Am Donnerstag, da passiert hier bei Schwarzwaldradio was ganz Besonderes. Wir haben ja den ganzen Tag über Legenden live. Es läuft ein geiler Live-Song nach dem nächsten hier bei uns. Bis abends, bis Gary Preston hier am Mikrofon stehen wird. Und bei dem passiert auch noch was ganz Besonderes. Das ist nämlich seine 200. Sendung. Und darauf hat er sich ganz besonders vorbereitet. Und er ist jetzt schon mal bei mir im Studio. Schönen guten Morgen. Gary, ist es schwer für die 200. Sendung irgendwie Songs zu finden?
2: Ganz ehrlich, ich hatte zwar nicht erwartet, dass es einfach wird, aber ich hätte auch nicht gedacht, dass es so schwer sein würde, die richtigen Songs auszuwählen. Aber natürlich ist das kein Problem. Es ist nur die Tatsache, dass ich in den bisherigen 199 Sendungen viele tausende verschiedene Songs gespielt habe. Ja. Und diese Songs so zu reduzieren, dass sie in eine dreistündige Sendung am Donnerstag passen, das ist die Aufgabe, die vor mir liegt.
1: Ja.
2: Aber ich komme dem Ziel näher. Ja, ja. Und habe viel Spaß dabei. Ich hoffe, ihr seid am Donnerstag ab 19 Uhr für 3 Stunden dabei. Gary's Gold, The 200 Show.

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6: Und da schalten wir mal nach Hessen.
7: Guten Morgen, hier ist Oliver. Der aktuelle Wetterbericht aus Kassel. Bedeckt, leichter Regen und kalte 4 Grad. Übel.
6: Hat er gut zusammengefasst, wie ich finde. Übel. Aber es gibt durchaus auch ein paar Fleckchen, wo es heute Sonne geben kann. Temperaturen bei maximal 15 Grad wird wirklich nicht warm heute. Und es gibt immer wieder Schauer. Und es gibt Schneeschauer sogar. Und Gewitter sind auch dabei. Morgen dann immerhin schon mal 17 Grad. Aber morgen haben wir auch noch ein paar Schauer am Start.
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0: Ich will ja nichts sagen, aber das ist hier wie auf der Hauptpost bei mir im Studio heute. Hier ist Schwarzwaldradio. Vorhin war Gary Preston da, jetzt kommt Jochen Kneifeld hier zur Tür rein.
1: Ja, guten Morgen, liebe Kathi. Ja, Stimmungsbarometer für Christi Himmelfahrt, Donnerstag. Legenden live. Ich bin schon echt aufgeregt, muss ich sagen. Die Playlist, die ist fantastisch. Einfach nur grandios. Also Konzertgefühl direkt ins Radio von Schwarzwaldradio. Ab 10 Uhr geht's los. 14.30 Uhr übernimmt dann Charlie. Große Stars, große Bühnen, Gänsehautmomente. Mein Gott, die Playlist, ich sag's dir, das ist der absolute Wahnsinn. Also, ich kann mich ja auch noch an ein Konzert erinnern, wo ich live dabei war. Das war Erste Allgemeine Verunsicherung. Mit so das allerbeste Konzert, was ich gesehen habe. Die haben ja zu allen Songs irgendwie eine Verwandlung gehabt mit Kostümen. Das hat mich damals auch so unglaublich inspiriert. Eine absolute kreative Band, die Erste Allgemeine Verunsicherung. Und die hatten richtig große Hits. Und das war in einer mega großen Halle. Und das habe ich bis heute nicht vergessen. Also, ich hoffe, wir schaffen es am Donnerstag, ganz große Momente für alle zu schaffen bei Legenden Live. Ab 10 geht's los.
0: Na, und da müssen wir natürlich den Jochen jetzt glücklich machen mit der ersten allgemeinen Verunsicherung. Hier ist die EAV mit dem Bar-Bar-Banküberfall.
2: Der

1990. Da wird London nämlich kurzzeitig zur globalen Musikzentrale sozusagen. Im Wembley-Stadion steigt das Benefizkonzert The Simple Truth. Und das ist ein Abend, der Musikgeschichte schreibt und gleichzeitig Leben retten soll. Der Anlass ist ernst, gesammelt wird Geld für Flüchtlinge nach dem Golfkrieg. Und die Welt schaut zu, im Stadion selbst, aber auch zu Hause vor den Fernsehern, wo Millionen Menschen weltweit live dabei sind. Das Besondere, die Bühne in London, die ist nur ein kleiner Teil des Ganzen. Während dort Künstler auftreten, werden andere Stars live aus Manchester, Melbourne oder sogar den USA, aus San Francisco und so weiter, per Satellit zugeschaltet. Für 1991 war das ein absoluter Technikknaller. Mit dabei unter anderem Chris de Burgh, Lisa Stansfield, Alison Moyet und MC Hammer. Der war auch am Start und den hören wir uns jetzt an.

Und da gibt's unseren Kalenderklassiker und da geht's jetzt bei Schwarzwaldradio genau 35 Jahre zurück. Zum 12. Mai 1991.

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11: Es ist düster und grau bei Karow in Melrichstadt in Bayern. Ja, die Eisheiligen bringen heute überall in Deutschland ziemlich düsteres Wetter mit vielen Wolken. Immer wieder gibt es Schauer in höheren Lagen. Festhalten, ist sogar Schnee dabei. Und vereinzelt kann es auch mal Blitz und Donner geben. Also ist wirklich alles dabei heute. Dazu ein ziemlich zackiger Wind mit stürmischen Böen bei 7 bis 15 Grad. Ist also noch ein bisschen kälter, als die Wetterfrösche es gestern prognostiziert hatten. Morgen auch ziemlich grau und nass. Nur im Süden haben wir ein bisschen häufiger Sonne dabei. Und morgen immerhin 17 Grad.
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12: Ich bin Justin Hamm. Guten Morgen. Wie entlastet die Bundesregierung die Bürgerinnen und Bürger? Dazu gibt es heute einen Koalitionsausschuss. Was das Reisen angeht, da liefert die Deutsche Bahn ein Entlastungsangebot. Konzernchefin Paller kündigte im Spiegel ein Familienticket für 99,99 Euro an. Jeder soll in Deutschland weiterhin die Möglichkeit haben, in den Urlaub zu fahren, so Paller. Das Ticket gilt für maximal 5 Personen und bis zum Ende der Sommerferien. Seit 3 Tagen gibt es bei der Bahn bereits Last-Minute-Tickets für 6,99 €. Warum es Entlastungen braucht, zeigt sich in Zahlen. Die Inflationsrate ist im April erneut gestiegen. Die Lebenskosten waren 2,9% teurer als ein Jahr zuvor. Zum Vergleich, im Februar lag die Inflation noch bei 1,9%. CDU-Politiker Bilger zeigte sich im ZDF selbstkritisch.
13: Im Koalitionsvertrag ist vereinbar, dass wir die kleinen und mittleren Einkommen entlasten wollen. Und das kann dann, glaube ich, auch eine gute Reaktion darauf sein, dass jetzt diese 1.000 € Entlastungsprämie im Bundesrat gescheitert ist. Es offensichtlich viele gab, die diese Idee nicht gut gefunden haben. Daraus sollten wir dann lernen.
12: Die SPD will Spitzenverdiener mehr belasten. Das lehnt die Union aber bisher strikt ab. In Europa sollen in Zukunft mehr wichtige Medikamente hergestellt werden. Unterhändler der EU-Staaten haben sich nun auf neue Regeln dazu geeinigt. Die Produktion von Arzneimitteln soll leichter mit öffentlichen Geldern unterstützt werden können. In den letzten Jahren gibt es immer wieder starke Engpässe bei Medikamenten, darunter Antibiotika für Kinder, Schmerzmittel wie Ibuprofen oder auch Psychopharmaka. 4 Menschen von dem Kreuzfahrtschiff, auf dem das Hantavirus ausgebrochen war, sind zurück in Deutschland. Sie zeigen bisher keine Symptome, heißt es. Wegen der langen Inkubationszeit von 2 bis 4 Wochen könnten aber noch weitere Fälle auftreten. Die 4 Betroffenen aus Bayern, Baden-Württemberg, Sachsen und Berlin müssen jetzt mehrere Wochen in häusliche Quarantäne.
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4: Guten Morgen, schönen Dienstag.

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1: So, da hat die Schmachtfetzen-Troller wieder zugeschlagen, beziehungsweise habe ich mich gefreut heute Morgen, als ich gesehen habe, dass der Song quasi Chartgeburtstag hat heute. Es geht um Hello von Lionel Richie. Heute vor 42 Jahren ganz oben an der Spitze der Charts. Und Lionel Richie selbst hat den Song für ein bisschen zu kitschig gehalten, beziehungsweise die Zeile Hello, is it me you're looking for? Die fand er wirklich furchtbar kitschig und hat überlegt, sie aus dem Song rauszunehmen. Aber genau die Zeile hat natürlich funktioniert und für einen emotionalen Meltdown bei den Menschen gesorgt. Es ist wirklich ein schöner Song, auch heute noch. Und es ist unser, beziehungsweise mein Hit des Tages. Hier ist er, Lionel Richie.

0: Hallo Kati, der Christian aus Leipzig hier. Ich hätte mal einen Musikwunsch. Könntest du mal bitte von den Adventures den Titel Drowning in the Sea of Love spielen? Da würde ich mich sehr darüber freuen. Vielen Dank.
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1: Guten Morgen, Kathi, Susanne aus Hürth. Kathi, ich würde gerne mal Danke sagen. Heute ist Tag der Pfleger und ich würde mich freuen, wenn du Thank You von Alanis Morissette spielen könntest. Dann kann man allen Pflegekräften einmal musikalisch Danke sagen heute.
0: Ganz, ganz wichtig, da hat die Susanne natürlich recht. Da denken wir heute mal an alle fleißigen und gutherzigen Pflegekräfte. Und den Song hat Alanis Morissette 1997 geschrieben, als sie von einer Reise nach Indien zurückkehrte, völlig vollgepackt mit verschiedensten Eindrücken, fasziniert von der Lebensrealität, die so völlig anders war als ihre eigene. Und da hat sie sich gedacht, da muss ich mal einen Song übers Leben schreiben und darüber, wie dankbar man für das Leben sein sollte. Und das ist wirklich eine relativ gute Idee.

0: Es ist der 12. Mai 2026 und es heißt...
1: Uf Posse.
0: Ja, es ist nämlich ganz schön kalt. Die Eisheiligen sind da. Und da müssen wir natürlich mal in unserer Nachrichtenredaktion fragen, bei unseren schlauen Mitarbeitern. Erstmal grundsätzlich, warum gibt's denn die Eisheiligen überhaupt? Dominik Schweiger weiß es.
2: Also fest planbar sind die zwar nicht, aber dahinter steckt tatsächlich ein Wetterphänomen. Mitte Mai kann nochmal kalte Luft aus dem Norden oder Nordosten nach Mitteleuropa fließen. Dann sinken die Temperaturen nachts teils deutlich ab und es kann sogar nochmal Bodenfrost geben. Und früher war das für die Landwirtschaft extrem wichtig. Deswegen haben sich die Eisheiligen über Jahrhunderte so eingebrannt. Heute passiert das nicht jedes Jahr gleich stark, aber die Wetterlage rund um Mitte Mai, die taucht eben immer mal wieder auf.
0: Und warum sind die Eisheiligen?
2: Ganz einfach. Die Tage, an denen es so kalt werden kann, sind nach mehreren katholischen Heiligen benannt. Zum Beispiel Pankratius, Servatius oder Sophie. Deren Gedenktage liegen nämlich genau in dieser Zeit im Mai. Früher haben Bauern und Gärtner beobachtet, rund um diese Tage wird's oft nochmal richtig kalt. Deswegen wurden die heiligen Namen irgendwann zu einer Art Wettermerksatz. Besonders bekannt ist ja die kalte Sophie zum Ende der Eisheiligen. Die gilt traditionell als letzter möglicher Frosttag.
0: Und heute sind wir also im Pankratius und das bedeutet natürlich auch was für die Pflänzchen, ne?
2: Empfindliche Pflanzen sollte man nachts lieber noch schützen oder reinholen. Vor allem Tomaten, Gurken, Zucchini oder Balkonblumen. Wer ein Beet hat, der kann Vlies drüberlegen. Und ganz wichtig, nicht von den warmen Nachmittagen täuschen lassen. Kritisch wird's nämlich oft spät nachts oder früh morgens. Nach den Eisheiligen wird's dann meistens deutlich entspannter.
0: Ach, dann hoffen wir mal, dass wir alle die Eisheiligen gut überstehen. 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
16: Auf den Punkt, die Eisheiligen, oder? Also, die sind dieses Jahr aber wirklich pünktlich.

0: auch bei Marco in Arnis in Schleswig-Holstein sieht die Förde ziemlich grau aus, hat er uns geschrieben. Und das ist wirklich deutschlandweit heute so. Es wechseln sich dichte Wolken, kurze sonnige Momente und immer wieder Schauer ab. Auf den Bergen rieselt teilweise sogar Schnee. Und es kann auch mal ein Gewitter geben. Dazu ziemlich windig heute, frisch mit maximal 15 Grad. Und morgen bleibt das Wetter relativ unruhig mit Regen oder Schauern. Im Süden wird es am freundlichsten und morgen immerhin schon wieder um die 17 Grad.
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2: Ich bin Justin Hamm. Kein einfacher Job, oft schlechte Bedingungen, aber sie sind enorm wichtig. Heute ist der internationale Tag der Pflegenden. Die Gewerkschaft Verdi nimmt diesen zum Anlass, um Kürzungspläne der Bundesregierung zu kritisieren. Die geplante Pflegereform treffe überwiegend versicherte, pflegebedürftige Menschen und Beschäftigte im Gesundheitswesen, heißt es. Pflegerinnen und Pfleger wollen heute auf die Straße gehen, um für bessere und nicht noch schlechtere Bedingungen in ihrem Job zu kämpfen. Der Krieg im Iran hat das Leben bei uns wieder stark verteuert. Im April ist die Inflationsrate auf fast 3% gestiegen. Heißt, die Lebenskosten waren fast 3% teurer als vor einem Jahr. Das ist der höchste Stand seit über 2 Jahren. Tine Klimach mit den Details.
3: Allein Benzin und Diesel sind gut ein Viertel teurer geworden. Auch Preise für Lebensmittel sind etwas angezogen. Das hat sich besonders bei Schokolade bemerkbar gemacht. Teure Energie treibt bei Unternehmen die Produktions- und Transportkosten nach oben. Die Sorge ist, dass der Iran-Krieg die gesamte Wirtschaft erfasst und die Preise auch für Lebensmittel, Restaurantbesuche und Dienstleistungen weiter steigen.
2: Wie sind die Menschen in der Steinzeit an ihre Werkzeuge gekommen? Bisher dachten Archäologen, sie haben beim Jagen oder Sammeln einfach Steine mitgenommen. Forschende aus Tübingen haben in Südafrika nun einen uralten Steinbruch ausgegraben und der zeigt, die Menschen damals sind gezielt zu bestimmten Orten gegangen, um die besten Steine zu holen. In dem Steinbruch wurden sie genutzt, um Klingen herzustellen. Die Sicherheitsinstruktionen vor dem Flug sind Standard und Passagiere auf einem Flug von Athen nach München waren nun froh, gut zugehört zu haben. Sie mussten das Flugzeug nämlich über eine Notrutsche verlassen. Der Lufthansa-Flieger war wegen eines starken Geruchs kurz nach dem Start nach Athen zurückgekehrt. Die 184 Insassen mussten per Rutsche aussteigen, dabei verletzten sich 3 Menschen.
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0: Das ist unser Udo-Lindenberg-Monat. Udo Lindenberg wird am 17. Mai 80 Jahre alt. Und da haben wir die schönsten Geschichten über Udo und die schönsten Songs zusammengesammelt. Und die spielen wir Ihnen alle. Und gleich ist es wieder soweit. Es gibt eine schöne Udo-Geschichte und einen der schönsten.

0: nach 10. Schönen Dienstagvormittag.
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2: Der volle Name Udo Gerhard Lindenberg. In seiner Kindheit wurde er aber weder Udo noch Gerhard gerufen, sondern Mats. Warum ausgerechnet Mats, weiß keiner so genau. Eventuell war es eine Abkürzung für Hosenmats.
3: Ich bin ja über Gronau von einem Meteoriten abgerutscht, auf so ein Doppelkornfeld geknallt und so. Ne?
2: Aber der Mann lebt ja sowieso in seinem eigenen Udo-Versum. Wortschöpfungen made by Lindenberg. Den Saphir in die Rille knallen bedeutet die Vinylplatte auflegen. Nach einer besonders langen, durchzechten Nacht fühlt sich Udo wie ein Lotterlurch. Die elitäre Wohngegend in Hamburg nennt er Schnöseldorfer Plastikallee. Oder die intellellen Zellen. Das ist der Teil des Gehirns, der durch Schnaps hops geht.
3: Und das macht mich doch sehr, sehr, sehr glücklich.
2: Lieber Herr Langenscheid.
4: Hey Leute, hey Experten.
2: Wir als Udo-Fans brauchen dringend einen eigenen Sprachführer. Udo Deutsch, Deutsch Udo.

Schwarzwaldradio hier am Dienstagvormittag. Ziehen sich warm an, wenn Sie heute noch vor die Tür müssen. Es ist wirklich ganz schön frisch geworden. Aber es wird Ihnen zumindest gleich warm ums Herz, denn Jochen Kneifeld ist gleich da. Der hat auch jede Menge schöne Sachen für Sie vorbereitet, hat er mir schon erzählt. Und wenn Sie Lust haben, dann sind Sie doch morgen früh gerne wieder mit dabei. Um 6 bin ich hier am Start, wenn der Wecker pünktlich klingelt. Und bis dahin wünsche ich Ihnen eine schöne Zeit. Passen Sie auf sich auf.

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9: Schwarzwaldradio. Na, willkommen an diesem Dienstag. Jetzt kommen The Patcher Boys und West End Girls. Der Song, der lief zuerst in Clubs und der ganz große Durchbruch kam dann mit der Neuaufnahme von 1985. West End Girls und The Patcher Boys.

schönen Dienstagmorgen mit Schwarzwald Radio. Na, dann öffnen wir doch mal die Tür von unserem Archiv. Und ich würde vorschlagen, wir eröffnen jetzt ganz einfach Deutschlands größte Jukebox in meiner Sendung. Sie können gerne sich beteiligen. Was liegt Ihnen denn so am Herzen? Was soll man denn heute spielen? Was wäre denn Ihr Song heute am Dienstag? 0173 104 33 33 per Sprachnachricht bitte. Und dann streuen wir die so schön ins Programm. Helfen Sie mir, die Playlist zu erweitern, Oldies neu zu entdecken, und Sie stehen dann auch in meinen Sendungen im Mittelpunkt. Ist das nicht großartig? Und gleich gibt's auch eine Premiere, einem Song, den wir hier bei Schwarzwaldradio noch gar nie gespielt haben. Er ist von Roy Orbison.

Guten Morgen mit Schwarzwaldradio. Jetzt kommt eine Band, da war ich sogar auf einem Live-Konzert. Passt ja zu Legenden live. Am Donnerstag, am 14. haben wir natürlich unsere Legenden live hier bei Schwarzwaldradio. Ab 10 Uhr geht's los. Und bei Kool & The Gang war ich live. Und zwar, das war ein Open Air. Eher so in, ich sage jetzt mal, Festivalstimmung eher. Aber ich habe sie immer schon geliebt. Rauf und runter gespielt. Jetzt haben wir Too Hot Auffliegen. Das ist die elegante Seite der Band. Weniger Celebration, mehr eher so Nachtclub, Herzschmerz und Soul. Ende der 70er hatten sie mit dem Album Ladies Night nochmal richtig neuen Schwung bekommen, auch durch die Stimme von James Taylor. Und genau dieser Sound hat sie vom Funk-Kollektiv zur internationalen Hitmaschine gemacht. Too Hot und Kool & The Gang.

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11: Bedeckter Himmel, 7 Grad haben wir in Wismar, danke an Wetterwächter Olaf und Susanna aus Niederjossa in Hessen. 7 Grad bedeckter Himmel, Niederjossa, Hossa. Heute am Dienstag wechselhaft mit Schauern, vereinzelt Graupelgewitter, in höheren Lagen Schnee, später von Westen Auflockerung,

0: an 8 bis 15 Grad. Morgen der Mittwoch im Südosten teils freundlich, sonst meist wolkig, von Nordwesten Regen, vereinzelt auch Gewitter. 11 bis 17 Grad.
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2: Ich bin Justin Hamm. Antibiotika für Kinder, Krebsmedikamente oder Ibuprofen. In den letzten Jahren gibt es bei uns immer mehr Arzneimittelengpässe. Die EU will nun gegensteuern. Unterhändler haben sich auf Regeln geeinigt, um die Produktion leichter mit öffentlichen Geldern unterstützen zu können. Diana Kramer berichtet.
3: Das Ziel: mehr Produktion innerhalb der EU und weniger Abhängigkeit von Lieferanten, etwa aus China. Bis zu 90% unserer Medikamente werden nach EU-Angaben derzeit aus Asien importiert. Für die heimische Produktion soll es mehr Anreize geben, etwa durch schnellere Genehmigungsverfahren und schnelleren Zugang zu Fördermitteln.
2: Seit 4 Jahren sinkt die Geburtenrate in Deutschland wieder stark. Eine Statistik zum Anlass des morgigen Vatertags unterstreicht das. Männer in Deutschland werden immer später Papa. 2024 waren sie bei der Geburt ihrer Kinder im Schnitt fast 35 Jahre alt. Zum Vergleich: 1991 wurden Männer im Schnitt mit 31 Jahren Vater. Auch Frauen bekommen heutzutage deutlich später Kinder. Kurz nach dem Ende der Waffenruhe hat Russland die Ukraine erneut massiv angegriffen. Die ukrainische Luftwaffe meldete in der Nacht Angriffe mit Drohnen auf die Hauptstadt Kiew und weitere Städte. Die 3-tägige Waffenruhe war in der Nacht ausgelaufen. Russland zufolge griff auch die Ukraine nach Mitternacht wieder mit Langstreckendrohnen an. Beim Umbau der Deutschen Bahn könnte auch ein Teil der zahlreichen Unternehmensbeteiligungen wegfallen. Konzernchefin Paller sagte im Stern, die Bahn konzentriere sich noch fokussierter auf das Eisenbahnfahren. Randgeschäfte wie Radverleih oder Leihwagenangebote soll es nur noch geben, wenn die Bahn damit Geld verdient. Fürs Zugfahren kündigte Paller ein Familienticket bis zum Ende der Sommerferien für 99,99 Euro an.
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4: Gerade habe ich in der letzten Stunde darüber gesprochen, dass wir eine Premiere feiern. Jetzt gleich in Deutschlands größter Jukebox mit Roy Orbison. Ein Titel, den wir hier noch gar nie gespielt haben. Und jetzt, irgendwie fällt mir zu dem Titel, der jetzt hier aufliegt, ein, wir könnten doch ein bisschen Seilspringen machen, um ein bisschen fit zu werden. Vaya con Dios. Da können Sie jetzt ja auch noch sagen, ah oh, nee, oder na,

0: Schönen guten Morgen mit Schwarzwaldradio. Jetzt kommt eine echte Premiere zum allerersten Mal on air hier bei Schwarzwaldradio. Halli, Hallöchen.
1: Hallo Jochen, ich hätte einen Musikwunsch. Bitte, bitte spiel für mich Crying von Roy Orbison. Der hat so eine schöne Stimme und das möchte ich jetzt gerne hören. Grüße aus der Oberpfalz.
0: Ja, das ist wohl wahr. Stimmumfang ist fast opernhaft. Von ganz leise bis richtig kraftvoll von Roy Orbison. Der Titel ist aus dem Jahre 1961 und Crying wurde später nochmal ein Hit in einer neuen Version von Don McLean in den 80ern. Jetzt hier Crying, Roy Orbison, Oldies neu entdecken. Premiere auf Schwarzwaldradio.
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Fine Young Cannibals, Johnny Come Home, das war ihre Debütsingle 1985. Jetzt kommt Small Faces, Ichiku Park. Und das ist sehr spannend, denn da wurde ganz früh mit Flanging gearbeitet. Ja, dieser schwebende, leicht taumelnde Studio-Effekt, das ist nicht nur Flower Power, das ist Studio-Zauberei. Small Faces, Ichiku Park.

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0: lassen wir es auch so richtig krachen hier bei Schwarzwaldradio am Donnerstag. Christi Himmelfahrt, den Feiertag, Legenden live den ganzen Tag. Ab 10 Uhr geht's los, aber am Abend haben wir da noch was ganz Besonderes im Programm. Gary Preston feiert seine 200. Sendung ab 19 Uhr bei Schwarzwaldradio. Und da hole ich mal kurz meine Trompete raus. Und wer denkt, das läuft alles so einfach nebenbei, der irrt sich ganz gewaltig. Hinter jeder Sendung steckt Vorbereitung, Planung, Feinschliff. Und genau darum geht's auch jetzt. Gary erzählt selbst, wie viel Arbeit wirklich dahinter steckt und warum das alles andere als leicht ist.
1: Ganz ehrlich, ich hatte zwar nicht erwartet, dass es einfach wird, aber ich hätte auch nicht gedacht, dass es so schwer sein würde, die richtigen Songs auszuwählen. Aber natürlich ist das kein Problem. Es ist nur die Tatsache, dass ich in den bisherigen 199 Sendungen viele tausende verschiedene Songs gespielt habe. Und diese Songs so zu reduzieren, dass sie in eine dreistündige Sendung am Donnerstag passen, das ist die Aufgabe, die vor mir liegt. Aber ich komme dem Ziel näher, ja, ja, und habe viel Spaß dabei. Ich hoffe, ihr seid am Donnerstag ab 19 Uhr für 3 Stunden dabei. Gary's Gold, The 200 Show.
0: Und wir werden doch dabei sein. Du bist doch auch eine Legende. Deswegen sind Charlie und ich ja dein Vorprogramm mit Legenden live am Vatertag, jetzt am kommenden Donnerstag. Und dann die Legende am Abend mit der 200. Sendung. Gary Preston, ich hoffe, Sie sind auch dabei.
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0: In dieser Stunde wird es nochmal ganz besonders bei Schwarzwaldradio und auch ein bisschen Gänsehaut garantiert. Ein Musikwunsch und wieder eine Premiere bei uns on air.
1: Servus Jochen, der Heinz aus Garmisch-Partenkirchen. Du, zu den Themen von den 70er-Sachen, da hätte ich auch mal eine schöne Nummer, und zwar von den Eagles aus dem Doppelalbum Live, das Stück Seven Bridges Road, was man sehr selten und sehr wenig hört. Das wäre mal schön, wenn du das spielen könntest. Danke dir, servus.
0: Vielen Dank für diesen Vorschlag. Legenden und legendäre Live-Version. Das haben wir auch am Donnerstag. Passt also wunderbar dazu. Dieser Song aber ist eigentlich ein Cover, geschrieben von Steve Young. Aber die Eagles haben ihn live zu was ganz Eigenem und Besonderem gemacht. Diese mehrstimmigen Vocals am Anfang, komplett ohne Instrumente, gehören zu den bekanntesten Live-Intros überhaupt. Und viele sagen, live klingt der Song sogar besser als jede Studio-Version. Und Legenden live ab 10 Uhr am Donnerstag. Das ist so ein kleiner Vorgeschmack. Und jetzt genießen. Also Premiere bei Schwarzwaldradio. Oldies neu entdecken mit den Eagles. Seven Bridges Road live.
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2: Ja, heute ist es so ein bisschen wechselhaft mit Schauern, vereinzelt Graupelgewitter, in höheren Lagen Schnee. Später von Westen gibt's aber Auflockerungen, 8 bis 15 Grad. Ein paar Temperaturen von unseren Wetterwächtern. Robert aus München meldet 4 Grad bedeckter Himmel. Und Sabine aus Kirchentellinsfurt. Wo liegt das denn?
3: In Baden-Württemberg.
2: Ja, da haben wir 6 Grad. Und die Sonne scheint. Morgen blicken wir noch auf den Mittwoch, im Südosten teils freundlich, sonst meist wolkig. Von Nordwesten Regen, vereinzelt Gewitter, 11 bis 17 Grad.
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4: Ich bin Justin Hamm. Wie entlastet die Bundesregierung die Bürgerinnen und Bürger? Dazu gibt es heute einen Koalitionsausschuss. Was das Reisen angeht, da liefert die Deutsche Bahn ein Entlastungsangebot. Konzernchefin Paller kündigte im Spiegel ein Familienticket für 99,99 Euro an. Jeder soll in Deutschland weiterhin die Möglichkeit haben, in den Urlaub zu fahren, so Paller. Das Ticket gilt für maximal 5 Personen und bis zum Ende der Sommerferien. Seit 3 Tagen gibt es bei der Bahn bereits Last-Minute-Tickets für 6,99 €. Für mehr Wirtschaftswachstum braucht es große Reformen, sagt Bundeskanzler Merz. Er setzt auf einen Umschwung, vor allem im sozialen Bereich, Pflege, Rente und so weiter. Beim Bundeskongress des Deutschen Gewerkschaftsbunds hat er dafür Pfiffe und Buhrufe kassiert.
5: Das alles ist keine Bösartigkeit von mir oder von der Bundesregierung. Ja, meine Damen und Herren, das ist Demografie und Mathematik.
4: Der DGB sagt, viele Menschen hätten den Eindruck, dass hinter den Reformen am Ende des Tages Einschnitte und Kürzungen stünden. Immer mehr Kinder und Jugendliche gehen zur Feuerwehr. 2025 waren bundesweit über 380.000 junge Menschen in Jugendfeuerwehren und Kindergruppen aktiv. Ein Plus von gut 2%. Besonders stark gewachsen sind die Kindergruppen. Möglich macht das die Arbeit von vielen, vielen Ehrenamtlichen. Fast 34.000 ehemalige Jugendfeuerwehrmitglieder sind in den aktiven Dienst gewechselt. Die Handelskette McGuides hat Insolvenz angemeldet.

0: McGuides. Als Gründe nennt das Unternehmen die Konsumzurückhaltung der Verbraucher. Aktuell betreibt McGuides bundesweit 183 Filialen, die meisten davon in den neuen Bundesländern. Mindestens einigen davon droht nun die Schließung.
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2: In dieser Woche haben wir auch die ESC-Woche, heute und morgen die Halbfinals und am Samstag das große Finale. Und ich mache in meiner Sendung heute auch wieder ein ESC-Spezial-Quiz. Ich spiele euch gleich einen kurzen Ausschnitt eines echten ESC-Gewinners und Sie können erraten, was ist das für ein Gewinner, was ist das für ein Song? Gleich gibt's die ersten Hinweise, zu gewinnen gibt's wieder, wie immer, 100 Schwarzwaldtaler mit der richtigen Antwort per WhatsApp ins Studio.

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2: Was zum Kuckuck suche ich heute für einen ESC-Gewinner? Ja, wir sind ja mittendrin in der ESC-Woche. Heute starten die Halbfinals. Unser gesuchter Song kommt aus den 80ern und wurde von einem Künstler gesungen, der den Contest gleich mehrfach gewonnen hat. Ich habe hier mal wirklich nur einen ganz kurzen kleinen Auszug. Oh, ist es zu leicht? Ich weiß nicht. Also, wer es rausbekommen hat schon, der darf natürlich gerne eine WhatsApp-Sprachnachricht schicken. 0173 104 33 33. Ich suche einen ESC-Gewinner aus den 80ern. Wie heißt der Titel, wie heißt der Interpret? Sie können mich auch gerne im Studio anrufen. 0800 504 33 33. Gleich kommen noch ein paar mehr Hinweise und wie immer gibt es 100 Schwarzwaldtaler zu gewinnen. Schwarzwaldradio ist hier am Dienstag.

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2: Also jetzt kommen noch ein paar mehr Hinweise. Ich dachte eigentlich, es ist relativ einfach. Viele schreiben auch, es ist einfach, aber viele liegen auch total daneben. Wir sind in der ESC-Woche, das ist mein Kuckucks-Spezial. Ich suche ESC-Gewinner. Heute einer aus dem Jahre 1980. Ich habe einen kleinen Schnipsel für Sie vorbereitet. Wer es erkannt hat, ganz schnell eine Sprachnachricht in Studio 0173 104 33 33. Ja, es ist eine Ballade und er ist einer der bekanntesten Gewinner überhaupt. Und jetzt vielleicht noch ein entscheidender Tipp von mir. Der Künstler wird oft als Mr. Eurovision bezeichnet. Wie heißt dieser Gewinnertitel vom ESC und wie heißt der Interpret? 0173 104 33 33 per WhatsApp. Die richtige Sprachnachricht ins Studio mit der Lösung und 100 Schwarzwaldtaler landen auf Ihrem Konto.

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2: Na, dann wollen wir unser ESC-Special doch auflösen. Wir sind mitten in der ESC-Woche. Heute beginnen die Halbfinals. Und deswegen habe ich auch ein ESC-Special-Quiz gemacht. Was zum Kuckuck habe ich denn nochmal gesucht heute? Ein ESC-Gewinner aus dem Jahre 1987. Und auflösen konnte der Carsten.
3: Hallo, hier ist der Carsten aus Hildesheim. Ja, ich habe das mal gehört, was ihr da sucht zur ESC-Woche. Und ich glaube, es handelt sich hier um Johnny Logan mit Hold Me Now. Aber das ist nur so eine Vermutung auf die Schnelle. Ich wünsche uns allen noch einen schönen Tag und hoffentlich bald hier zumindest weniger Regen.
2: Und das ist richtig. Mein lieber Carsten, 100 Schwarzwaldtaler werden dir gut geschrieben. Es ist natürlich Hold Me Now von Johnny Logan gewesen, auch Mr. Eurovision. Vielen Dank an alle, die mitgemacht haben, per WhatsApp, die angerufen haben. Und ja, vielleicht die nächste Chance demnächst. Ich sag mal, diese Woche werde ich bestimmt nochmal spielen. Auf jeden Fall ein ESC-Special, denn am Samstag ist ja das große Finale. Don't close.

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0: Also für Deutschlands größte Jukebox bei Schwarzwaldradio tun sie wirklich alles. Ja, um eine Sprachnachricht hier reinzuschicken auf die 0173 104 33 33. Und es ist manchmal auch nicht ganz so einfach. Man hat so viele Titel im Kopf, irgendwann, wenn man so unterwegs ist und denkt, Mensch, der würde es doch sein. Und dann sitzt man davor und denkt, ha, jetzt fällt einem gar nichts ein. Und dann muss man einfach auch mal ein bisschen nachdenken.
1: Guten Morgen, liebe Schwarzwaldradio, hier ist der Thomas aus Cuxhaven. Ich habe mir mal gedacht, was wünsche ich mir, und habe mir überlegt, was war denn vor 50 Jahren Nummer 1 am heutigen Tag in Deutschland? Und das war ABBA mit Fernando. Wäre schön, wenn es passt, und ansonsten noch liebe Grüße von der Küste. Bye, bye.

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1: Unser Naturpark natürlich oben, wo alles schön erhalten ist. 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
2: Es gibt schöne Wanderwege hier. Man kann schön Fahrrad fahren. Die Berge natürlich, die Luft auf den Bergen oben, wenn man auch noch mit dem Motorrad unterwegs ist, ist eine geile Strecke zum Fahren.
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8: Ja, heute an diesem Dienstag wechselhaft mit Schauern, vereinzelte Graupelgewitter. In höheren Lagen Schnee, später von Westen Auflockerungen. 8 bis 15 Grad. Morgen blicken wir auf den Mittwoch im Südosten, teils freundlich. Ja, sonst meist wolkig, von Nordwesten Regen, vereinzelt Gewitter. 11 bis 17 Grad. Noch ein paar Temperaturen von unseren Wetterwächtern. Marion aus Braunschweig, bei der ist es 8 Grad, es regnet. Und Matthias aus Berlin, 8 Grad und wolkig.
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9: Ich bin Justin Hamm. Immer mehr deutsche Unternehmen und Organisationen erleben Cyberattacken und werden anschließend erpresst. Im vergangenen Jahr wurden laut Bundeskriminalamt bundesweit über 1000 solcher Fälle angezeigt. BKA-Vizepräsidentin Link schlägt Alarm.
10: Deutschland gehört über alle Erscheinungsformen der Cybercrime hinweg regelmäßig zu den Top-Angriffszielen in der Welt. Die Bedrohungslage in Deutschland ist insbesondere geprägt durch schwere Cybercrime-Delikte und hier durch Delikte, die aus dem Ausland heraus begangen werden.
9: Und nicht nur Unternehmen sind betroffen. Jeder 9. Internetnutzer in Deutschland wurde im vergangenen Jahr Opfer von Cyberkriminalität. In Europa sollen in Zukunft mehr wichtige Medikamente hergestellt werden. Unterhändler der EU-Staaten haben sich nun auf neue

0: Regeln dazu geeinigt. Die Produktion von Arzneimitteln soll leichter mit öffentlichen Geldern unterstützt werden können. In den letzten Jahren gibt es immer wieder starke Engpässe bei Medikamenten, darunter Antibiotika für Kinder, Schmerzmittel wie Ibuprofen oder auch Psychopharmaka. 4 Menschen von dem Kreuzfahrtschiff, auf dem das Hantavirus ausgebrochen war, sind zurück in Deutschland. Sie zeigen bisher keine Symptome, heißt es. Die 4 Betroffenen aus Bayern, Baden-Württemberg, Sachsen und Berlin müssen jetzt mehrere Wochen in häusliche Quarantäne. Die WHO teilte unterdessen mit, dass insgesamt 11 Hantavirus-Infektionen festgestellt wurden. Heute Abend findet das erste Halbfinale beim Eurovision Song Contest in Wien statt. Mit dabei ist Sarah Engels mit ihrem Song Fire, allerdings ohne Druck, denn Deutschland ist im Finale gesetzt. Nun wurde bekannt, wer die deutschen Punkte am Samstag verkündet. Es ist der Sänger Wavy Boy, der selbst bei der Endauswahl um den deutschen ESC-Startplatz ins Rennen gegangen war.
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2: Und in dieser Stunde ehren wir einen ganz großen Musiker, auch eine Legende, die wäre heute 90 Jahre alt geworden. Klaus Doldinger, den kennen wir alle von The Neverending Story, Das Boot, Spannung, Abenteuer. Und eines von beiden werde ich jetzt gleich spielen, von Klaus Doldinger. Heute als Erinnerung zu seinem 90. wäre er heute an diesem 12. Mai.

0: Radio am Dienstag, Deutschlands größte Jukebox. Und ich möchte jetzt nicht so schleimig rüberkommen und sagen, ach, ihr seid die Allerbesten und die Allertollsten. Aber man muss sagen, unsere Hörerinnen und Hörer hier bei Schwarzwaldradio, das sind eigentlich wirklich Musikkenner. Und das hört man eben auch bei den Sprachnachrichten, die hier so reinkommen.
1: Hallo, hier ist der Horst aus Schwandorf. Ich sitze gerade hier beruflich in meinem Taxi, so wie jeden Tag, und wünsche mir von Netherrad, Hair of the Dog. Ich glaube, den habe ich bei euch noch nie gehört. Danke und macht weiter so. Tschüss.
0: Vielen herzlichen Dank und Dankeschön für diesen Musikwunsch. Da grüßen wir doch mal alle Taxifahrer, die unterwegs sind in ganz Deutschland. Ach, was weiß ich, in ganz Europa. Und wir grüßen natürlich auch alle Fahrgäste, die vielleicht jetzt gerade zuhört und ja, irgendwo hinten sitzen, vorne sitzen und hören Schwarzwaldradio. Hallo, Oldies neu entdecken. Sie sind genau richtig bei uns.

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1: Und da habe ich mir heute ein kultiges Instrumental ausgesucht. Denn Klaus Doldinger wäre heute an diesem 12. Mai 90 Jahre alt, leider letzten Jahres im Oktober verstorben. Ein Künstler, der Spuren hinterlassen hat, als Jazzmusiker, aber vor allem als Komponist von Filmmusik, die man sofort erkennt, die bei uns allen im Ohr sind. Seine Musik, das Boot, düster, intensiv, Gänsehaut pur. Und dann die andere Seite, The Neverending Story, voller Magie, Fantasie und ganz großer Emotionen. Und genau diese Bandbreite machte ihn so besonders. Spannung und Abenteuer, aber auch Träume und Kindheit. Ein Künstler, der bleibt auch über seine Zeit hinaus. Und jetzt tauchen wir ein in eine seiner größten Momente. Das Boot, Klaus Doldinger, zu Ehren. Er wäre heute 90 Jahre alt.

90 Jahre alt geworden wäre im Herbst letzten Jahres, ist er verstorben, aber seine Musik bleibt für alle Ewigkeit und genauso die unendliche Geschichte. Hier ist Crazy Little Things Called Love und Queen. Einen schönen Dienstag hier mit Schwarzwaldradio.

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Und da schmeißen wir mal wieder einen rein in Deutschlands größte Jukebox. Ein Song, der ist ursprünglich eigentlich von den Rolling Stones. Aber Melanie hat ihm ja so einen ganz eigenen Sound verpasst. Weniger Rock, dafür mehr Gefühl und diese warme,

0: verwechselbare Stimme. Eine echte Woodstock-Künstlerin. Sie stand 1969 auf der Bühne und wurde damit Teil eines der legendärsten Festivals überhaupt. Und das ist der passende Wunsch dazu jetzt.
1: Ja, hallo nochmal. Hier ist der Björn aus Wolfenbüttel. Liebes Schwarzwald-Team, ich wünsche euch einen wunderschönen Tag und auch allen weiteren Hörern. Ich würde es gut finden, wenn ihr heute auf den Dienstag mal spielen würdet. Goodbye, Ruby Tuesday. Hab leider momentan keine Ahnung mehr, von wem es war, aber es wäre schön zu hören. Schönen Tag noch.
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1: Oh ja, da habe ich heute einen Glam pur. Es ist der 12. Mai 1975, also vor 51 Jahren. Da stürmten sie wieder ganz nach oben in die Charts. Fox on the Run von The Sweet. Das war für The Sweet schon der zweite Nummer 1 Hit. Und einer der Songs, die ihren Glamrock-Sound so perfekt auf den Punkt bringt. Und Fox on the Run war einer der ersten Titel, den die Band komplett selbst geschrieben und produziert hat. Ein wichtiger Schritt, um sich von all ihren Produzenten zu lösen und ihren eigenen Stil durchzusetzen. Ein Song, der nach Freiheit, Tempo und ein bisschen Rebellion klingt. Hier ist unser Hit des Tages, Fox on the Run und

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13: Wolkig, 9 Grad haben wir in Karlsruhe. Danke an Wetterwächterin Rebecca. Und Dieter aus Königsbrunn, 6 Grad leicht bewölkt. Heute wechselhaft mit Schauern, vereinzelt Graupelgewitter, in höheren Lagen Schnee. Später von Westen Auflockerungen, 8 bis 15 Grad. Und der morgige Mittwoch, im Südosten teils freundlich, sonst meist wolkig, von Nordwesten Regen, vereinzelte Gewitter, 11 bis 17 Grad.
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14: Ich bin Joshua Heise. Kein einfacher Job, oft schlechte Bedingungen, aber sie sind enorm wichtig. Heute ist der internationale Tag der Pflegenden. Die Gewerkschaft Verdi nimmt diesen zum Anlass, um Kürzungspläne der Bundesregierung zu kritisieren. Die geplante Pflegereform treffe überwiegend pflegebedürftige Menschen und Beschäftigte im Gesundheitswesen, heißt es. Pflegerinnen und Pfleger wollen heute auf die Straße gehen, um für nicht noch schlechtere Bedingungen in ihrem Job zu kämpfen. Aus der 1.000 € Entlastungsprämie über die Arbeitgeber wurde nichts. Nun suchen Union und SPD nach einer neuen Idee, uns zu entlasten. Ein Koalitionsausschuss heute soll Früchte tragen. SPD-Chef Klingbeil sagt, er wolle Erleichterungen für Menschen, die zwischen 2.500 und 4.000 € im Monat verdienten und Spitzenverdiener mehr belasten. CDU

0: CDU und CSU lehnen das bisher strikt ab. Das nächste lange Wochenende winkt, zumindest für die, die am Brückentag frei haben. Am Donnerstag ist Feiertag. Viele nutzen die freien Tage rund um Himmelfahrt für einen Kurztrip. Im vergangenen Jahr war der Mittwoch vor Himmelfahrt bundesweit der staureichste Tag des Jahres. ADAC-Sprecher Thomas Müther.
1: Den meisten Stau erwarten wir auf den Autobahnen am Mittwochnachmittag, so etwa zwischen 13 und 18 Uhr. Denn hier treffen Berufspendler und Kurzurlauber dann aufeinander. Am Donnerstag wird es schon etwas besser. Freitag und Samstag ist die Lage auf den Autobahnen eher entspannt. Und den Rückreiseverkehr, den haben wir dann ab Sonntagmittag.
0: Die letzten Tage waren eine Hängepartie. Nun hat der britische Premier Starmer Rückendeckung von seinen Ministern bekommen. Niemand habe den Premier herausgefordert, hieß es nach einer Kabinettssitzung. Nach den desaströsen Ergebnissen bei den Kommunal- und Parlamentswahlen war Starmers Rücktritt gefordert worden. Er sagt, das Land erwarte von ihm, weiter zu regieren.
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3: McCartney und Stevie Wonder sind gleich die Topstars im Tagebuch der großen Hits. Es geht um eine weltweite Nummer 1 in den USA, gleich mehrere Wochen ganz oben. Und die beiden haben ihre Parts teilweise getrennt aufgenommen, klingen aber, als würden sie direkt nebeneinander stehen. Gleich die ganze Story im Tagebuch der großen Hits. Nur hier bei Schwarzwaldradio.

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2: Hey Leute, bei mir ist es mega kalt, also unter 9 Grad. Aus diesem Grund am besten spielt er Mighty Quinn.

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1: 12. Mai 1982. Paul McCartney und Stevie Wonder sind mit Ebony and Ivory neu in den Charts. Ein modernes Klavier hat 88 Tasten, 52 weiße und 35 schwarze. Jeder Pianist weiß, wenn man nur die weißen Tasten hat oder nur die schwarzen, dann macht das Spielen einfach keinen Spaß. Man braucht beide Farben, um richtig spielen zu können. Das wusste man auch schon im 19. Jahrhundert. Und auch schon damals hat man genau diese Metapher benutzt, um über Rassismus, Ausgrenzung und Völkerverständigung zu sprechen. Das Sprachbild, das Paul McCartney benutzt, als er 1981 in Schottland sitzt und diesen Song schreibt, ist also nicht neu. Aber leider 1981, während der Apartheid in Südafrika, und auch heute noch wichtig und aktuell. In Anbetracht von rassistischen Gewalttaten weltweit. In Südafrika ist der Song damals sogar wegen des Inhalts verboten. Als Paul McCartney diese Nummer schreibt, ist ihm aber von vornherein klar, dass er diesen Song nicht alleine singen kann und will. Also fragt er Stevie Wonder und der sagt gerne zu. Und so haben die beiden zusammen einen großen Hit über Harmonie und über verschiedene Hautfarben hinaus.

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12: Am Dienstagnachmittag, kurz nach 2:30. Schön, dass ihr dabei seid. Los geht's mit Musik aus Holland. Luf und You're the Greatest Lover. Danke, danke.

0: Billy Joel beschert mit diesem Song den amerikanischen Klimperern in den Bars und Kneipen eine Menge Aufmerksamkeit, die sie vorher nie gehabt haben. Gleich sein erstes Album, dann so ein Knaller, der Piano Man. Das war aber auch so ein bisschen die Demontage der amerikanischen Bar, dieses Heiligtums. Und er wusste genau, sie kommen mehr oder weniger alle dahin, um ihn spielen zu hören. Sein Chef weiß das auch und deshalb läuft der ganze Laden. Fand ich eine großartige Nummer, hat sehr viel Schlaglicht auf diese Menschen getroffen, die da eben die Musik in den Bars und Kneipen gemacht haben. Denn die waren lange Zeit ein bisschen benachteiligt, was das Thema betrifft und sind immer ganz gerne vergessen worden. Und vor allem in den wenigsten Fällen haben sie das Trinkgeld bekommen. Das haben ja meistens die Bedienungen eingesackt. Und damit hat sich das dann auch tatsächlich ein bisschen gedreht. Eine herrliche Beobachtung dieser ganzen amerikanischen Gesellschaft in den frühen 70ern. Apropos.
1: Hallo, liebe Schwarzwaldradio. Ich würde gerne von der Gap Band Early in the Morning hören. Vielen Dank und schönen Tag für euch.
0: Steffi, nur nochmal, dass wir drüber geredet haben. Es ist 14 Uhr und gleich 38 Minuten. Falls der Wecker hängen bleibt, da gucke mal. Der Mann von Kati macht auch schon Terror. So, auf geht's.

Der letzte Zug nach London und damit die tägliche Dosis Electric Light Orchestra ELO wären durchgefahren. Also da sind wir jetzt auf jeden Fall mal auf der sicheren Seite für heute. Ne? Nicht, dass ich mir später wieder was anhören muss hier. Das funktioniert auf jeden Fall. Jennifer Rush, fand ihr diese Frau sehr, sehr... Ich finde es schade, dass die so komplett untergegangen ist mittlerweile, dass man kaum noch was von ihr mitbekommt. Das war ja schon eine Stimme wie ein Orkan, also eine sehr große Naturgewalt. Kann man sich kaum vorstellen, dass die beim Singen in der Frittenbude entdeckt wurde, beziehungsweise im Diner, durch einen dummen Zufall. Also war schon eine richtige Urgewalt. Die ersten beiden LPs, das Soloalbum von ihr, eben mit diesem riesen Knaller drauf von The Power of Love, aber auch die Moving, die zweite Platte, die ja mit Destiny losging, das war auch so ein richtiges Knallding. Richtig erfolgreich. Die Frage war, wie setzt man die Latte höher? Fürs dritte Album seiner Zeit hat sie dann überlegt, okay, was kann man da noch draufpacken? Zum Beispiel ein Duett mit Elton John. Zum Beispiel aber auch mal selbst ein bisschen in die Songs mit einwirken und in einigen Songs selbst mitarbeiten und eigene Dinge einfließen lassen. Bei I Come Undone hat das funktioniert. Und alleine diese Synthesizer-Sequenz am Anfang, die hat schon so einiges vorweggenommen, was Jahre später dann doch sehr erfolgreich laufen sollte. Typischer 80er-Song, tolle Stimme, Jennifer Rush, I Come Undone.

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10: Tja, das ist eigentlich nichts, über was man groß reden möchte. Das heute kannst du in die Tonne kloppen und das morgen am besten gleich hinterher. Schön ist was anderes. Was haben wir denn aktuell so anzubieten? Machen wir mal das Beste draus. Haltern am See, 11 Grad beim Wolfgang, woher wusste ich's? Und es ist bedeckt. 12 Grad gibt's in Diersburg in Baden-Württemberg, auch hier leicht bewölkt, hat uns Katharina geschickt. Dann hätten wir anzubieten in Machern in Sachsen, 8 Grad und es regnet. Dankeschön, Gisela. In Thüringen regnet's ebenfalls, allerdings bei 7 Grad beim René. Was ist noch dazwischen momentan? Kiel 11 Grad bedeckt, schreibt Christoph. Und guck mal, was ist in Bayern los? Relativ unten. Moment, haben wir da was Aktuelles? Ja, in Rosenheim 8 Grad und bedeckt, schreibt Stefan. Also kein großes Ding. Der Tag heute eine relativ sabbelige Angelegenheit. Die Nacht wird auch richtig kühl. Die Höhenlagen am Alpenrand sind mit minus 2 Grad dabei. Kiel 6 Grad, Rostock 7, Hamburg ungefähr 6, Köln 7, Sauerland 4, der Rheingraben 3 bis 4. Also es war schon angenehmer. Aber es sind nun mal die Eisheiligen. Ne? Der Tag morgen fängt mit sehr viel Regen an, streckenweise Gewitter und ordentlich Puste in den Höhenlagen von bis zu 90 Sachen. 10 Grad im Sauerland, 17 im Voralpenland. Schöner wird's nicht.
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11: Ich bin Joshua Heise. Diese Position würde man sich gern sparen. Deutschland ist nach dem aktuellen Bundeslagebild eins der Top-Ziele in Sachen Cybercrime. Immer mehr Unternehmen und Behörden werden demnach Opfer von Ransomware-Attacken, bei denen Kriminelle Daten verschlüsseln und Lösegeld fordern. Allein letztes Jahr gab es über 1000 angezeigte Angriffe. Innenminister Dobrindt will mit einem Gesetz zur aktiven Cyberabwehr gegensteuern. Unter Pfiffen und Buhrufen hat Kanzler Merz beim Bundeskongress des Deutschen Gewerkschaftsbundes für tiefgreifende Sozialreformen geworben. Um Wohlstand, Freiheit und Frieden zu sichern, müssten alle einen Beitrag leisten, so der CDU-Chef. Das Argument, den Reformprozess als Chance statt Bedrohung zu begreifen, zog bei den rund 400 DGB-Delegierten allerdings nicht. Die Deutsche Bahn lockt für die Sommerferien mit einem Sonderangebot. Ab Mitte Juni können demnach Familientickets zu einem Festpreis von knapp 100 Euro gebucht werden. Als Gründe nennt der Konzern steigende Benzin- und Flugkosten. Thomas Bremser berichtet.
12: Die Familientickets gelten für maximal 5 Personen. Es kann also ein Erwachsener mit 4 Kindern verreisen oder 2 Erwachsene mit 3 Kindern. Ein Kind muss aber mindestens dabei sein. Verwandt sein müssen die Personen aber nicht.

0: Die Tickets sind an die gebuchten Züge gebunden und gelten für Hin- und Rückfahrt, egal wie lang die Strecke innerhalb Deutschlands ist. Die Sitzplätze sind inklusive.
1: Die Sicherheitsinstruktionen vor dem Flug sind Standard. Und Passagiere auf einem Flug von Athen nach München waren nun froh, gut zugehört zu haben. Sie mussten das Flugzeug nämlich über eine Notrutsche verlassen. Der Lufthansa-Flieger war wegen eines starken Geruchs kurz nach dem Start nach Athen zurückgekehrt. Die 184 Insassen mussten per Rutsche aussteigen. Dabei verletzten sich 3 Menschen.
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5: Gestern Abend traurige Inspiration. Zum Abschied von Rainer Nitschke gab's Mireille Mathieu mit der gesungenen französischen Version von Ennio Morricones Spiel mir das Lied vom Tod. Wir haben da noch drüber philosophiert gehabt, dass das eigentlich ein Stück Musik ist, das man nicht singen sollte. Aber Morricone hat darauf bestanden, dass es die Mathieu singt. Und sie hat es auch wirklich herausragend gemacht. Also das ist schon, Gott sei Dank, als es getan, kann man nur sagen. An der Stelle sind es jetzt diesen wunderbaren Moment nicht gegeben. Aber der Herr Morricone hat noch ganz andere Sachen gemacht, als das, was man meistens von ihm kennt. Wir graben mal ein bisschen tiefer und das kommt vollkommen ohne Worte aus und hat einen unfassbaren Groove. Gleich bei Schwarzwaldradio. Musik ohne Worte.

0: Die Simple Minds bei Schwarzwaldradio. All the things she said. Ja, zuhören wäre angebracht gewesen.
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0: Ennio Morricone hat so einiges in seinem Leben getan. Ich glaube, über 200 Filme hat er vertont. Es ist schon Wahnsinn, als was diesem Menschen alles herausgespudelt ist. Und was da so alles kam, was er umsetzen konnte. Da waren ja schon sehr, sehr viele interessante Sachen dabei. Allerdings hat er auch Sachen gemacht, die völlig unter dem Radar laufen und die so ein bisschen von den großen Klassikern, auch von den filmischen Klassikern abweichen. Der Originaltitel des Streifens, über den wir heute reden, heißt Le Foto Proibite di una Signora per Bene. Auf gut Deutsch, Frauen bis zum Wahnsinn gequält. Was für ein plakativer Film aus dem Jahr 1970. Das ist so der klassische Giallo, den man damals hatte und war somit der erste richtig große Leinwandauftritt für Dagmar. Malassander, das war auch so eine rothaarige Bombe, die in diesen Filmen öfter mal zum Einsatz kam. Es ist der übliche Horrorkrimi, den die Italiener zu der Zeit gemacht haben, aber ganz ehrlich, immer noch besser als vieles, was heute ins Kino kommt. So ehrlich darf man dann auch sein. Hatte auch sehr eigene Atmosphäre, sehr eigene Spannung und gilt genreintern als Klassiker. Nicht alleine wegen Ennio Morricone, denn während der Film so ein bisschen in die Krimi- und Gruselecke abdriftet, geht Morricone mit dem Soundtrack in eine ganz andere Ecke. Und genau dieser Kontrast ist es, was hinterher mit dem Bild zusammen sehr eigene Atmosphären schafft. Allegretto for a Lady von Ennio Morricone könnte man heute wahrscheinlich in jeder Loungebar problemlos als Hintergrundmusik einfahren. Es ist ein Song, der vor sich hin groovt und der nach allem klingt, nur nicht nach Morricone. Er ist es aber tatsächlich jetzt bei Schwarzwaldradio ganz ohne Text.

0: Red Chili Peppers bei Schwarzwaldradio. Nicht die roten Chilis, sondern eher die Gurke steht heute im Mittelpunkt. Denn heute ist tatsächlich, das haben die Amis eingeführt, wer sonst, Tag der Gurke. Was, ja, also ein grünes Gemüse, ich habe mir sagen lassen, beziehungsweise wir haben das neulich aus Versehen mal im Regal falsch gegriffen. Es gibt jetzt auch Ketchup mit Gewürzgurkengeschmack. Wenn du auf Tomatenketchup programmiert bist, hast du auch was Rotes auf dem Teller. Und dann kommt das, also selten, also wirklich ganz, ganz selten, ist mir das Gesicht so dermaßen aus der Fahrbahn geflogen, wie in dem Augenblick. Also das war so eine Erfahrung, die, ich glaube, durch den Überraschungseffekt eine besondere widerliche Note bekannt hat. Übrigens entstanden ist der Tag im Rahmen des Gurkenfestivals in Südengland. Die haben da tatsächlich jährlich einen eigenen Tag der Gurke, den Cucumber Day. Und die Amis haben es dann letzten Endes salonfähig gemacht. Aber schließlich weiß man ja auch, spätestens seit die Mädels damals in dieser legendären Talkshow zusammensaßen, was die Gurke so alles kann und für was die gut ist. Das ist ja so ein, Gurke ist eine echt universale Geschichte.
1: Die Gurke ist unendlich entwässernd. Ne? Also morgens sich als erstes so eine Gurke durch einen Entsafter zu schieben, ist schon wunderbar. Ne? Ist hervorragend.
2: Ne? Oh, sorry, warte.
0: Ja, mich hättest du da auch raustragen können, wenn ich dabei gewesen wäre.

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Song kennt jeder, aber die Version ist teilweise gar nicht so einfach zu finden. Ned Stocky, Take Me Home Country Roads. Großartiger Sänger, 54 Jahre, ist er leider nur alt geworden. Und dass das in Deutschland überhaupt irgendwie mal in alle Ohren gekommen ist, das war so ein Zufall. Es gab damals in den 80er Jahren eine Compilation, die hieß My Country, die war bei der Polystar am Start. Da waren ziemlich große Country-Songs mit drauf und unter anderem sollte eben John Denver mit drauf, mit Country Roads, Take Me Home. Aber die Originalaufnahme haben die damals nicht freigegeben. Und da Ned Stuckey und John Denver den Vorteil hatten, beide bei der gleichen Plattenfirma zu sein, haben die damals kurzerhand gesagt, nee, die John Denver-Version, die kriegt er gerade aus den und den Gründen nicht, aber wir könnten euch die hier anbieten. Und es war dann tatsächlich auch gleich der allererste Song auf der Platte, den man gehört hat, wenn man die aufgelegt hat. Und ich finde, der hat diesem Ding eine unglaubliche Tiefe mitgegeben. Eine sehr warme, weiche, angenehme Stimme. Hört man einfach gern. Hat super gut gesungen, weil er auch sonst nie den großen Schmiss gemacht.

gemacht hat. Aber ja gut, Plastic Saddle oder Sweet Fang in Cisco, Take Time to Love Her. Sonst hat er nicht sonderlich viele große Knaller gehabt. Leider viel zu früh verstorben, aber eine wirklich sehr, sehr schöne Stimme. Und ich finde es schade, dass das irgendwie so hinten runterfällt. Deswegen ist das Ding mal mit am Start. Übrigens, heute ist ja Dienstag. 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

gewesen. Wir haben die Jungs auf ihrer Tournee begleitet, viele von euch waren dabei. Ich fand das faszinierend, was da so alles von euch zurückgekommen ist. Ihr konntet ja mehr oder weniger den Dish of the Day, also das Tagesgericht, gewinnen, in dem Fall fürs Konzert. Einen eigenen Tisch mit Sitzen, Getränken, allem, was dazugehört. Das Feedback, was da von euch zurückkam, die Echos, ich fand das sensationell. Also da waren Leute dabei, die kannten einen Hit von denen, nämlich Lemon Tree. Und die haben uns dann später berichtet, sie haben danach angefangen, wirklich albenweise nachzukaufen und nachzubestellen, was die rausgebracht haben. Also es ist wirklich großartige Musik, was der Peter und die Jungs da machen. Das muss man einfach so stehen lassen. Haben ein sehr, sehr fulminantes Jubiläumsjahr abgelegt, weil wenn man sich überlegt, 30 Jahre hat das Album jetzt runter. Man merkt es eigentlich überhaupt nicht. Es ist einfach ein riesengroßer Kracher und es bleibt's auch definitiv immer und immer wieder. Wobei, ich habe ihn ja mal im Interview gefragt, warum eigentlich bei Lemon Tree am Anfang dieses Glas kaputt geht. Und er meinte, naja, das Glas war das logische Ende dieser Tonfolge. Da kam einfach kein Ton mehr, aber es musste was rein, um den Tag zu schließen. Und dann kam eben dieses Geräusch. Übrigens, das Glas kommt nur einmal. Da kommen dann auch noch ein paar andere. Ihr habt jetzt die Gelegenheit, nochmal hinzuhören und genauer aufzupassen, was da so alles passiert.

0: Fun Fun und Color My Love aus den goldenen Disco-Zeiten.
1: Ja, moin, Charlie. Hier ist die Sprotte aus Kiel, der Stefan. Also ich hätte mal einen Musikwunsch und zwar von Bob Marley, nicht Bob. Bob. Ja. Bob Marley, Three Little Birds. Wenn ihr den in der Plattenkiste habt, würde ich mich freuen. Tschüss aus Kiel.
0: Dann freue dich mal und frohlocke, denn wir haben den tatsächlich in der Plattenkiste. Haben wir auch schon öfter mal gespielt. Es ist auch so eine Nummer mit diesem Song. Also wie er auf die Idee kam mit den drei kleinen Vögelchen, weiß keiner so 100% genau. Da gibt es unterschiedliche Aussagen dazu. Einerseits ein dicker Kumpel von ihm, Tony Gilbert, hat ja mal behauptet, Bob hätte die ganze Welt um ihn herum sehr aufmerksam beobachtet. Und er wäre fasziniert davon gewesen, dass regelmäßig drei Kanarienvögel bei ihm auf dem Fensterbrett vom Haus gesessen hätten. Das hätte er irgendwie spannend gefunden. Dann gab es aber auch diese weibliche Gesangsformation, die I Freeze. Das war auch so eine Reggae-Gruppe. Und eben I Free, ich drei, so viel zum Thema, es klopft. Die haben behauptet, weil sie öfter mal mit Marley on Tour gewesen wären, dass der Song für sie geschrieben worden wäre. 100% bewiesen ist es aber auch nicht. Also, auch wenn er die später dann meine Three Little Birds genannt hat oder seine Three Little Birds, 100% durch ist es nicht so ganz. So viel mal dazu. Also, was natürlich belegt ist, ist die Nummer mit dem Fußball, mit Ajax Amsterdam. Die hatten 2008 dieses legendäre Spiel, und zwar in Cardiff, was glaube ich, Cardiff City. Und die englische heimische Mannschaft war nach dem Spiel eben schon aus dem Stadion verbracht worden, denn Prügelduft lag in der Luft. Die holländischen Gäste mussten noch im Stadion warten, bis man sie rausgelassen hat. Und es gab Anweisungen an den Stadion-DJ, die Situation einigermaßen mit Musik ein bisschen bei Laune zu halten. Und dann spielte er eben diesen Song von Bob Marley, Three Little Birds. Und was keiner für möglich hielt, war, dass dieses ganze Stadion mit einem Schlag angefangen hat, bei diesem Song mitzusingen. Es ist danach die offizielle Hymne von Ajax Amsterdam geworden und die drei kleinen Piepmätzchen haben es auch bis aufs Trikot von Ajax Amsterdam geschafft. Allerdings hat das die UEFA im Jahr 2011 dann wieder verboten. Ja, da wo der Spaß ist oder andersrum, bei der UEFA haben sie es halt nicht so mit Vögeln. So, hier ist der Song Bob Marley, The Three Little Birds.

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5: Tja, also das ist alles dran, bloß nicht der Griff zum Wegschmeißen. Es ist wirklich nichts, worüber man gerne sprechen würde. Monika hat uns gemeldet, dass es in Essen-Helsingen gerade 10 Grad und wechselnde Bewölkung hat. Das Sonnigste, was ich bisher angeboten habe, kommt von der Yvonne. Ingolstadt in Bayern meldet 17 Grad und Sonne. Na, wisst ihr, wo ihr hin müsst. Ne? Ansonsten hätten wir in Rheinberg in Nordrhein-Westfalen 12 Grad. Es ist bedeckt, schreibt uns Jürgen. Wittichenau in Sachsen, 8 Grad beim Christian und da regnet's, was die Kiste hergibt. Was ist noch dabei? Berlin 11 Grad und Sonne, hat Thomas geschickt und ebenfalls Regen in Saalfeld in Thüringen beim Thorsten. Ist nicht das, was man sich so vorstellt. Ne? Die Nachtwerte heute auch relativ kalt, nachdem der Tag heute auch noch so richtig in Fahrt gekommen ist. Minus 2 Grad in Alpenrandnähe, 3 Grad Bayerischer Wald, München bekommt nur 1 ab, Dresden immerhin 4, Berlin 5, Hannover 6, Köln wird bei 7 Grad etwa stehen, das Sauerland bei 4, Hamburg bei 6, Kiel auch. Tja, und der Süden 3 Grad ungefähr im Raum Frankfurt am Main, 4 Grad bei Freiburg. Eine kalte Nacht. Die Tageshöchstwerte morgen liegen bei 10 Grad im Sauerland und ungefähr 17 Grad im Voralpenland. Aber Achtung, es wird ein ziemlich trüber Tag mit sehr vielen Wolken und sehr viel Regen werden. Und nicht nur in den Höhenlagen, vor allem im Bereich der Küste und eben da, wo es nach oben geht. Sturmböen und Gewitterböen mit bis zu 90 km/h morgen. Bitte aufpassen, wenn ihr da unterwegs seid.
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6: Ich bin Joshua Heise. Knapp 2 Wochen nach dem Start kommt der Tankrabatt inzwischen weitgehend bei den Verbrauchern an. Das zeigt ein Vergleich der Monopolkommission mit Frankreich und Großbritannien. Berechnungen des IFO-Instituts zufolge ist der Dieselpreis um 14 Cent gesunken, der Liter Superbenzin vergünstigte sich um 15 Cent. Zum 1. Mai sind die Spritsteuern um 16,7 Cent gesenkt worden, befristet auf 2 Monate. Union und SPD kommen heute zum Koalitionsausschuss zusammen, um vor allem über Entlastungen für die Bürger zu beraten. Der Verband kommunaler Unternehmen schlägt im Vorhinein eine Stromsteuersenkung ab nächstem Jahr auf das europäische Minimum für alle vor. Die Steuer könne von 2,05 auf bis zu 0,1 Cent pro Kilowattstunde gesenkt werden, sagte ein VKU-Sprecher der Rheinischen Post. Die 1.000 Euro Entlastungsprämie war am Freitag im Bundesrat gescheitert. Gesundheitsministerin Warken hat den geplanten Einsparungskurs im Gesundheitswesen erneut verteidigt. Es sei eine Zumutung, gab die CDU-Politikerin zur Eröffnung des Deutschen Ärztetages in Hannover zu, aber ohne die Einsparungen würde das System kollabieren. Geplant sind etwa Ausgabenbremsen bei Praxen und Kliniken, Zuzahlungen bei Medikamenten und Einschränkungen bei der Mitversicherung von Ehepartnern. Die frühere Profifußballerin Kathleen Krüger wird neue Sportvorständin beim Fußball-Bundesligisten Hamburger SV und damit Nachfolgerin von Stefan Kunz. Die 40-Jährige war zuletzt Funktionärin beim FC Bayern München gewesen und hatte den Rekordmeister zuvor als Teammanagerin betreut.
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5: Wir machen gleich einen Trip als deutsche Ecke, allerdings nicht in Koblenz, sondern bei Schwarzwaldradio. 2 deutsche Songs treffen aufeinander. Einer davon ist ein echter Brüller und der andere einfach nur super, super schön.

0: Albert Cray, Don't Be Afraid of the Dark, was eine Platte.
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0: Ja, und da kommen auch beide Teile Deutschlands zusammen, Ost und West. Für den ostdeutschen Teil eine wunderschöne Platte aus dem Jahr 1986. Alleine der Titel hat so was Poetisches. Da wir momentan ja diesen legendären Maimond am Himmel stehen haben, dachte ich mir, Mond, was fällt dir dazu ein? Und es ist relativ schnell gegangen, angesichts des Blütenmonds, was da kommt. Karat, hab den Mond mit der Hand berührt. 86 erschien, eine wunderschöne Nummer von den Jungs. Also, das ist so eine Karat-Nummer. Da kann man auch drin baden. Wunderbares Stück Musik, ganz fantastisch. Aber der Ostteil, der hat's faustig hinter den Ohren. 51 Jahre alt, eine absolute Rarität und Skurrilität. Denn heute vor genau 51 Jahren waren The Sweet mit Fox on the Run zum zweiten Mal in Deutschland auf Platz 1 in den Charts. Wenige Tage davor, am 29. April, stehen die in der frisch erbauten Gartenhalle in Karlsruhe und geben ein Konzert. Und der Knaller des Abends liegt bei der Vorgruppe, eine gewisse Rockformation aus Hannover, die eigentlich ordentlich einheizt, dann aber doch einen Song auf Deutsch spielt. Und das haben die Scorpions nie wieder getan. Und es ist auch mit sehr großer hektischer Eile gezimmert worden, diese deutsche Version von Fox on the Run. Denn während im englischen Original eine Frau gemeint ist, haben's die Scorpions tatsächlich mit dem echten Fuchs. Tja, das war dann wohl ein kleines Missverständnis. Aber Dieter Dirks, der Manager, hat darauf bestanden, dass sie es machen. Sie haben als Tribut für Sweet eben dann die deutsche Version von Fox on the Run, Fuchs, geh voran gemacht. Da kam auch noch dazu, wenn's richtig losgeht, das war die deutsche Version von Action. Es sind die einzigen beiden Aufnahmen auf Deutsch, die Scorpions hier abgeliefert haben. Aber das textliche Werk dazu war dann vielleicht doch ein bisschen zu peinlich. Deshalb lief's unter dem Pseudonym The Hunters. Die Originalplatte übrigens, die am 28. April 26 erschienen ist, genau einen Tag vor dem Konzert in Karlsruhe, bei dem sie es live gesungen haben. Der niedrigste Preis dafür liegt bei ungefähr 150 Euro. Das Höchste, was für diese Platte nach meinem Wissen her bezahlt wurde, geht in die Nähe von 650 bis 700 Euro. Ist eine absolute Rarität, kleine Auflage und in wirklich gutem Zustand ein Vermögen wert. Also wenn ihr die zu Hause stehen habt, der Hunters, Fuchs, geh voran, ganz schnell in Sicherheit bringen. Wie sich's anhört, könnt ihr jetzt hören. Tatsächlich die Scorpions auf Deutsch mit diesem skurrilen Titel.

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Der einzige Boss, den ich neben meinem Chef habe, Bruce Springsteen und Glory Days bei Schwarzwaldradio. Neil Diamond bringt sein letztes Album an den Start. Er hat es angekündigt. Das ist seine 18. LP, die da jetzt rauskommt. Rick Rubin hat das Ding produziert. Also, der große Altmeister Neil Diamond hat wirklich ganz tolle Musik geschaffen und hinterlassen. Aber ich finde auch diese Größe einfach fantastisch, wenn er dann einfach von sich aus sagt, okay, und jetzt ist aber dann mal gut. Neue LP wird nicht mehr kommen. Ob er nochmal tourt mit 77, ist die große Frage. Aber auf der anderen Seite, es ist, glaube ich, das Ding, was du im Showgeschäft am allermeisten schätzt. Wenn du nicht von der Bühne gepfiffen oder getragen wirst, sondern wenn du selbst sagen kannst, okay, bis hierhin war es toll, und jetzt lassen wir es bleiben. Es war schön, aber wenn es am schönsten ist, soll man aufhören. Und diesen Moment selbst wählen zu können, ich finde es großartig. Tolles Werk, was er da abgeliefert hat. Seine allerletzte Platte. Und bin mal gespannt, ob es nach dem 18. Album dann auch wirklich Feierabend ist. Vielleicht sieht man ihn vereinzelt nochmal. Hören wird man ihn auf jeden Fall immer wieder. Zum Beispiel jetzt. Toller Song über das, was das Leben aus einem machen kann. I Am I Sad. Er war in einer tiefen Krise, als er es geschrieben hat. Aber das Ding geht heute noch komplett unter die Haut. Das ist der andere Chef im Hintergrund, der richtige.

glaube, keine Stadt ist so häufig besungen worden wie Rio de Janeiro. In wie vielen Songs das auftaucht, da könnte man, glaube ich, auch eine ganze Sendung vollpacken. Das haben wir gerade gemerkt, jetzt am 1. Mai, als es um die weite, weite Welt ging, im Gedicht von Emanuel Geibel, der Mai ist gekommen. Da haben wir uns ja eine ganze Stunde lang mit der weiten Welt beschäftigt. Also für Rio, das war schon relativ häufig dabei, tauchten etlichen Songs auf, nicht unbedingt auch erwähnt, und als Stadt selbst, da war auch die Copacabana beispielsweise dann bei Barry Manilow, merkt man schon, definitiv. Nicht unbedingt Rio, aber nach Hause gebracht hat vorhin der Udo seine Frau, aber jetzt muss ich gerade noch mal gucken, wo die Nachricht geblieben ist. Heute ist wirklich alles ziemlich hektisch, heute ist da richtig was los, genau. Er hat geschrieben, hat meine Frau nach Hause gebracht, gerade eben, liebe Grüße ins Studio, und wir beiden würden uns was von Queen wünschen, und zwar in dem Fall Friends Will Be Friends. Weil das sind wir, Freunde fürs Leben. Schöner Ansatz, machen wir auch gerne. In dem Fall habt ihr euch verdient, kommt gut wieder zu Hause an und langsam machen. Ne? Aller Anfang ist schwer, aller Neuanfang ist schwerer.

Sandra und Hey Little Girl bei Schwarzwaldradio. Legendäres Video, das sie damals gemacht hat. Der Song mag ja, also im Vergleich zum Video ist der Song tatsächlich relativ flach. Wobei es war eine angenehm andere Nummer. Die hatte ja diese zwei Knaller mit Maria Magdalena und In the Heat of the Night. Da war der Song eine angenehme Ausbruchsnummer aus dem, was da vorher kam. Und Popballaden gibt es ja tatsächlich jetzt nicht so sonderlich viele, die einigermaßen gelungen sind oder die gelungen sind. In dem Fall passt es auf jeden Fall ganz gut. Das hat sie hinbekommen. Kann man jetzt nicht motzen. Also zusammen mit Michael Cretu, mit ihrem Mann, ist das eine richtig nette, runde Sache geworden. Das Video spielte in Venedig, hatte auch sehr, sehr eigene Atmosphäre mitgebracht damals. Und das war eben genau das, was das Ding ausgemacht hat. Apropos ausmachen, nicht aus, sondern an, sollte die am Donnerstag, übermorgen, am Vatertag. Denn wir bringen euch Legenden live. Und Legenden live, das heißt große Konzertmomente, die wir am Vatertag ins Radio holen. Das heißt, also, es wird geklatscht werden, es wird rauschen im Hintergrund, es wird nicht alles so klingen, wie man es von der Platte

Leute kennt, denn wir hauen euch eine Live-Version nach der anderen um die Ohren. Da werden ein paar sehr, sehr spannende Sachen dabei sein. Zum Beispiel dieses unfassbare Konzert von Manfred Mann's Earth Band Budapest. 100% ist einer der Songs aus der Platte mit am Rennen. Weakling Journey, Don't Stop Believin' Live, in eine ganze Halle ausrastet bei dem Song. Allerdings Jahrzehnte, bevor es ein riesengroßer Hit wurde. Und. Da haben wir so einiges am

Sofern der Wunsch als Live-Version da ist. Das wäre natürlich das, was die Sache rund macht. Also, diesen Vatertag, wir gehen 9 Stunden lang live. Das heißt, ihr werdet hier praktisch ja, wenn man es so rum will, ein kleines Festival in DAB Plus und Stereo erleben. Machen wir gerne mit euch. Ob von denen hier was dabei ist, lasst euch überraschen. Ihr werdet es merken. Am Vatertag, Roxy Music, Love is the Drug.

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8: Nichts wirklich Erwähnenswertes. Trotz allem sollten wir drüber reden. Also nur der Henkel zum Wegschmeißen fehlt heute. 8 Grad und bedeckt in Braunschweig, momentan in Niedersachsen. In Lahnstein ein bisschen schöner. 12 Grad und wechselnde Bewölkung. Danke Julian fürs Melden. Essen meldet 11 Grad und bedeckten Himmel. Das hat die Anne geschickt. Laut Wolfgang wissen wir, dass es in Medebach in Nordrhein-Westfalen aber deutlich kälter ist. 7 Grad und da regnet es auch gerade. Lübeck 11 Grad, wechselnde Bewölkung. Das hat uns Eckhardt geschrieben. Und was haben wir noch so alles an Meldungen reinbekommen? Mürsbach in Bayern 11 Grad und Wolken, hat Marco eben rübergetickert. Also heute ist wirklich

0: alles dabei. Nur nichts Vernünftiges, ein sehr durchwachsener Tag. Was das Wetter heute Nacht angeht, wird richtig kalt. Vorsicht bitte in Höhe der Alpen, da sind wir bei minus 2 Grad dabei. Ja, ansonsten München zwischen 1 und 3 Grad, Dresden 4, Berlin 5, Rostock 7, Kiel 6. Hamburg darf sich über 6 Grad freuen, Hannover kommt da mit. Köln irgendwo zwischen 7 und 6 Grad, das Sauerland ist mit 4 dabei, im Saarland 5. Ja, und den Rheingraben entlang maximal 3 bis 4 Grad, wird eine ziemlich klapprige kalte Nacht. Der Tag morgen startet mit vielen Wolken, mit relativ viel Regen. In den Höhenlagen und vor allem an der Küste würde ich morgen den ganzen Tag ein bisschen aufpassen. Da sind ordentliche Sturm- und Windböen angekündigt und auch Gewitter von bis zu 90 km/h der Wind und jede Menge Wasser, was da runterkommen soll. Also bitte ein bisschen vorsichtig. Ihr wisst ja, wie das ist, ne? Wenn man die Wäsche vorher reinholt, muss man später nicht mit dem Nachbar sturmwichteln, wer wessen Socken erwischt hat. Ja, macht Sinn, wenn man sich vorher drauf einrichtet.
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2: Ich bin Joshua Heise. Vor ihrem Koalitionsausschuss waren sowohl Kanzler Merz als auch Arbeitsministerin Baas beim Bundeskongress des Deutschen Gewerkschaftsbundes zu Gast. Beide warben um Unterstützung für die geplanten Sozialreformen. Merz wurde während seiner Rede sogar ausgebuht. Baas, die hingegen Beifall bekam, versprach, sie wolle die soziale Sicherung nicht kleiner, sondern klüger machen. Einst war er Verfassungsschutzpräsident, jetzt könnte Hans-Georg Maaßen Innenminister in Sachsen-Anhalt werden, und zwar für die AfD. Vorausgesetzt natürlich, dass diese nach der Landtagswahl im September die Regierung stellt. Maaßen zeigte sich im Interview mit der Zeit zumindest offen gegenüber der Idee. Ob er von der als gesichert rechtsextrem eingestuften Landespartei schon gefragt worden sei, ließ er offen. Die Toten Hosen, Nina Tschuba, Johannes Oerding. In einem offenen Brief fordern zahlreiche Musikerinnen und Musiker wirksame Gesetze gegen überteuerte Ticketpreise auf dem Zweitmarkt. Deutschland sei bislang ein weitgehend rechtsfreier Raum für Ticketspekulanten, so die Kritik. Thomas Bremser berichtet.
3: Wer seine Konzertkarten weiterverkaufen will, kann das auf einem Zweitmarkt tun. Doch dort tummeln sich immer mehr Abzocker. Die kaufen die Tickets in Massen auf, oft mit einer automatisierten Software, um sie anschließend zu Wucherpreisen weiterzuverkaufen. Dort landen auch immer mehr gefälschte Tickets. Die Musikstars fordern eine Preisobergrenze für den Zweitmarkt. Und die Konzertveranstalter sollten bestimmen, auf welchen Plattformen ihre Tickets weiterverkauft werden dürfen.
2: Die frühere Profifußballerin Kathleen Krüger wird neue Sportvorständin beim Bundesligisten Hamburger SV. Wie der HSV mitgeteilt hat, wird sie damit Nachfolgerin von Stefan Kunz. Die 40-jährige Krüger war jahrelang Teammanagerin beim FC Bayern München und bekleidete zuletzt eine Funktion im Vorstandsbereich des Rekordmeisters.
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0: Am Vatertag, Christi Himmelfahrt oder Herrentag, Männertag, das könnt ihr jetzt drehen, wie ihr wollt, davon wird der Bollerwagen nicht aus der Spur laufen. Da bringen wir euch die großen Legenden live. Eine Legende feiert aber auch bei uns, und zwar seine 200. Sendung. Gary Preston wird an diesem Tag richtig draufhauen. Wir gucken mal, was die Vorbereitungen machen. Ihr habt so eine Ahnung. Der wuselt ja schon kräftig durch die Gegend.

0: war obdachlos, als er den Song geschrieben hat und konnte sich damit aus allem raushauen. Back und the Loser. Das war also eine absolut sich selbst an den Haaren rausziehen Nummer. Hat er fantastisch abgeliefert, wenn es auch beim One in Wonder geblieben ist. Es hat gesessen. Viele andere Hits und teilweise auch ein paar One in Wonder habt ihr in den letzten 199 Ausgaben Gary's Gold auf Schwarzwaldradio gehört. Jeden Donnerstagabend der Mann mit dem Hut und dann geht's hier ab im Studio bei uns. Es groovt, es schiebt in allen Ecken und genau das geht am Donnerstagabend nicht nur in die Verlängerung von Legenden live, nee, er, Gary selbst als Legende, legt eine Extra-Ausgabe hin. Es wird länger gehen, also definitiv 3 Stunden, also verlängerte Ausgabe XXL. Und weil es die 200. Sendung ist, auch was ganz Besonderes. Naja, also es sollte dann wahrscheinlich auch von der Musik her was Exklusives werden, denke ich mal. Gary, hast du denn schon alles beisammen, was du für die 200. Jubiläumsausgabe brauchst, oder?
1: Ganz ehrlich? Ich hatte zwar nicht erwartet, dass es einfach wird, aber ich hätte auch nicht gedacht, dass es so schwer sein würde, die richtigen Songs auszuwählen. Aber natürlich ist das kein Problem. Es ist nur die Tatsache, dass ich in den bisherigen 199 Sendungen viele tausende verschiedene Songs gespielt habe. Und diese Songs so zu reduzieren, dass sie in eine 3-stündige Sendung am Donnerstag passen, das ist die Aufgabe, die vor mir liegt. Aber ich komme dem Ziel näher, ja, ja, und habe viel Spaß dabei. Ich hoffe, ihr seid am Donnerstag ab 19 Uhr für 3 Stunden dabei. Gary's Gold, The 200 Show.
0: The Man, The Myth, The Legend. Und hier gibt's den Appetizer dazu, Dancing Forever von THC.

Einer der ganz großen Knaller, 75 Rod Stewart, ein Sailing bei Schwarzwaldradio. 100 Schwarzwaldtaler suchen ein Zuhause. Es könnte euer Punktekonto sein, wenn ihr schon Schwarzwaldtaler sammelt. Der Weg dahin ist blütenrein und aprilfrisch. Gleich geht's los bei Schwarzwaldradio. Wir haben mal wieder ein bisschen Musik mitgewaschen.

0: OMD und Forever Live and Die bei Schwarzwaldradio. So. Und jetzt Musik, die richtig sauber ist.
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0: Ja, das wäre die Frage, die ihr beantworten sollt. Mal wieder war es der Schonwaschgang und noch ein bisschen mehr. Ein bisschen viel stärker und ein bisschen bleicher. Und hinterher hat es ganz komisch geklungen, als es rausgekommen ist. War noch ein Stück Musik drin. Von euch möchten wir wissen, was haben wir damit gewaschen? 100 Schwarzwaldtaler, wenn ihr uns sagen könnt, was sich nach dem Waschgang nicht mehr so ganz original anhört. Ihr könnt wie immer auf zwei Arten mitspielen. Einerseits über die WhatsApp, andererseits über das Telefon. Wie immer gilt, wir losen aus, wer rankommt. 0800 504 33.

33. Das wäre die wie immer kostenfreie Hotline für die Telefonisten. 0800 504 33 33. Wer uns den Lösungsvorschlag gerne per WhatsApp unterbreiten möchte, das geht selbstverständlich auch. 0173 104 33 33. Kostet auch nichts. 0173 104 33 33. Ihr könnt also nur gewinnen. Bestenfalls jetzt 100 Schwarzwaldtaler. Wenn ihr wisst, was das hier mal war, bevor die Schleuder zugeschlagen hat.

Ich glaube, das waren mindestens 60 Grad, die da im Einsatz waren. Und der Fleckenteufel war auch mit drin. Was ist da sauber, aber nicht mehr so ganz aprilfrisch? Würden wir gerne von euch wissen. Jetzt Hotline habt ihr, anrufen, schnappt euch 100 Schwarzwaldtaler. Was war das vorher mal für ein Song?

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0: Hier bei Schwarzwaldradio und das Schub-Schub-Song It's in His Kiss. Wenn du wissen willst, ob er es wirklich ernst mit dir meint, dann musst du ihn küssen. Was eine Aussage.
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0: Das ist die Frage, die ihr beantworten sollt. Was war das mal? Bevor, das klingt jetzt anders, also bevor die Waschmaschine zugeschlagen hat, jetzt ist es irgendwie...

0: ganz klassisch wie am Anfang klingt es natürlich jetzt nicht mehr. Aber deshalb seid ja ihr da. Wer möchte uns sagen, was das tatsächlich gewesen ist, bevor die Waschmaschine zugeschlagen hat?
1: Von Lahn.
0: Der Thomas, vermute ich, aus Cuxhaven, oder?
1: Auf jeden Fall, hi.
0: Du hast eine WhatsApp ins Studio gerade eben geschickt, weil du vermutest, den Song zu kennen, den Mama ein bisschen zu heiß gewaschen
1: hat. Ja, tatsächlich.
0: Was glaubst du denn, was da noch in der Tasche war, als die Schleuder zugeschlagen hat?
1: Also ich hätte rausgehört, dass es eventuell Christopher Cross mit Ride Like the Wind ist.
0: Das ist leider nur die halbe Miete. Die Richtung war gut, aber knapp vorbei ist eben auch daneben.
1: Ne? Ja, Christopher Cross stimmt wahrscheinlich, oder?
0: Soweit haben wir es schon, aber den Rest kann ich dir leider nicht anrechnen. Das war daneben. Schauen wir mal, ob es im nächsten Anlauf klappt.
1: Okay? Alles klar.
0: Bitteschön.
1: Tschüss.
0: Er hat nicht Unrecht gehabt, aber wie gesagt, knapp vorbei ist eben nun mal auch daneben. Schauen wir mal, ob es beim nächsten Anlauf sitzt. Und das geht nach Pfinztal, das ist bei Karlsruhe.
2: Ja, Silvia hier, hallo.
0: Und ich habe dich erwartet an der Stelle. Hallo Silvia, hier ist Schwarzwaldradio. Grüß dich.
2: Ja, grüß dich. Schön, dass du anrufst.
0: Ja, manchmal bin ich nett. Hin und wieder mal. Lassen wir mal das Geplänkel außen weg. Du hast eine Idee, was Mama gewaschen hat und jetzt ein bisschen verunstaltet klingt. Was ist es denn?
2: Ja, es hört sich tatsächlich nach Say You'll Be Mine von Christopher Cross an.
0: Den Christopher Cross hatte ich eben schon mal, aber den Say You'll Be Mine noch nicht. Da war Ride Like the Wind eben dazwischen. Und das ist tatsächlich gerade falsch, denn es ist Say You'll Be Mine. Gibt 100 Schwarzwaldtaler für dich. Herzlichen Glückwunsch.
2: Ja. Wunderbar, da bedanke ich mich ganz herzlich und einen schönen Tag noch.
0: Ich gehe mal davon aus, du sammelst auch schon kräftig, oder?
2: Aber natürlich, ja.
0: Dann kannst du dir ja demnächst, wir haben wunderbare Prämien momentan, die man gegen Schwarzwaldtaler eintauschen kann. Im Shop kannst du die momentan wunderbar im Prämienshop auf den Kopf hauen. Da laufen ein paar richtig tolle Sachen gerade im Moment.
2: Das mache ich gerne.
0: Also, für dich gibt es 100 Schwarzwaldtaler und für alle anderen, Say You'll Be Mine ohne Waschmaschine.

Große Gilbert Sullivan bei Schwarzwaldradio, Alone Again. Die Woche kam, als ich abends nach Hause kam, hat meine Frau angefangen, Fernsehen zu gucken. Und da war das mit dem Trettel in diesem Hotel, wo die sich treffen, zu den ersten Dates. Da habe ich seit ewigen Zeiten mal wieder einen Gilbert Sullivan Song im Hintergrund gehört. Ich glaube, What's in the Kiss war's. Und nach dem Date kam dann tatsächlich der hier, Alone Again. Und ich dachte, wow, da hat aber mal jemand, der die Playlist für diese Ausgabe zusammengesucht hat, tief gegraben. Danke dafür. Also er hat eine ganz eigene Stimme gehabt, ganz toller Sound gemacht, Matrimony, all diese Nummern. Das ist auch so einer, den hörst du einmal und diese Stimme bleibt sofort drin. Der hat einen unfassbaren Wiedererkennungswert. Den hatte sie auch, noch unter ihrem ersten Namen, also unter ihrem Mädchennamen, Christine Perfect. Aber dann später eben auch als Frau von John McVie bei Fleetwood Mac. Christine McVie in Got a Hold on Me. Ja, mehr oder weniger hatte der Rest der Band in dem Soloalbum von ihr auch die Ende mit drin. Starke Stimme, starke Frau. Leider auch viel zu früh gegangen.

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6: Ein echtiges Ding ist da heute zu Ende gegangen. Zum Feierabend hin wird es in den meisten Ecken Deutschlands nochmal schön. Heute Nacht dafür richtig kalt. Vorsicht bitte. In den Höhenlagen der Alpen minus 2 Grad am Alpenrand drin. Rostock 7 Grad, Hamburg kommt auf ungefähr 6. Das gilt auch für Kiel. Ja, was hätten wir sonst? 7 Grad im Bereich bei Köln, 4 Grad im Sauerland, Dresden auch ungefähr 4 Grad, Berlin 5, München ungefähr 1 Grad und die Rheinebene 3 bis 4 Grad runter Richtung Basel, 5 Grad im Saarland. Richtig kalt heute Nacht, also seid vorsichtig. Morgen tagsüber wird es auch nicht unbedingt sehr schön werden. Die Temperaturen sind etwas, ja, sagen wir mal, noch eingebremster. 10 Grad im Sauerland, 17 Grad im Voralpenland, das Gegenteil von letzter Woche. Dazu kommt ein Wind, der an der Küste und in den Höhenlagen ordentlich bläst mit bis zu 90 Sachen und auch das ein oder andere Gewitterwölkchen mit sich führt. Also schwarzen Wolken, Flattermann machen, ne? Nicht unbedingt gut. Aktuell hätten wir gerade anzubieten in Langenhagen in Niedersachsen 11 Grad und es ist wolkig. In Bochum, Langendreher in Nordrhein-Westfalen 12 Grad und wechselnde Bewölkung. Danke, Thorsten. Dann wären in Bad Säckingen am südlichsten Zipfel von Baden-Württemberg bei der Petra 13 Grad. Und sie hat jede Menge Sonne noch, genießt es auch gerade. In Berlin regnet es bei 10 Grad, hat Carola geschickt. Ähnlich sieht es in Frankenberg in Sachsen aus, nur 4 Grad und jede Menge Regen. Ja, das ist schon fast kurz vor Schnee. Also, macht was draus. Schöner Feierabend, ne?
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7: Ich bin Joshua Heise. Der Holocaust-Überlebende Albrecht Weinberg ist im Alter von 101 Jahren gestorben. Er hatte 3 Konzentrationslager und mehrere Todesmärsche überlebt. Seine jüdische Familie wurde von den Nazis fast vollständig ermordet. Weinberg war 2012 aus den USA in seine Heimat Ostfriesland zurückgekehrt und hat seitdem in Schulen vor dem Vergessen gewarnt. Nachdem die Union mit AfD-Stimmen einen Migrationsantrag durchgebracht hatte, gab er aus Protest sein Bundesverdienstkreuz zurück. Der Krieg im Iran hat das Leben bei uns wieder stark verteuert. Im April ist die Inflationsrate auf fast 3% gestiegen. Heißt, die Lebenskosten waren fast 3% teurer als vor einem Jahr. Das ist der höchste Stand seit Januar 2024. Tine Klimach mit den Details.
8: Allein Benzin und Diesel sind gut ein Viertel teurer geworden. Auch Preise für Lebensmittel sind etwas angezogen. Das hat sich besonders bei Schokolade bemerkbar gemacht. Teure Energie treibt bei Unternehmen die Produktions- und Transportkosten nach oben. Die Sorge ist, dass der Iran-Krieg die gesamte Wirtschaft erfasst und die Preise auch für Lebensmittel, Restaurantbesuche und Dienstleistungen weiter steigen.
7: Vor dem Koalitionsausschuss von Union und SPD hat Vizekanzler Klingbeil Hoffnungen auf konkrete Beschlüsse ausgebremst. Das Treffen sei eine Arbeitssitzung, so der SPD-Chef. Er erhoffe sich aber zumindest einen Fahrplan für die anstehenden Reformpläne. Außerdem soll es um Entlastungen für die Bürger gehen. Die geplante 1.000-Euro-Prämie war am Freitag im Bundesrat gescheitert. Deutschlands bester Tennisprofi Alexander Zverev ist beim Masters-Turnier in Rom im Achtelfinale gescheitert. Der 29-Jährige unterlag dem Italiener Luciano Darderi in 3 Sätzen. Dabei vergab Zverev gleich 4 Matchbälle im zweiten Satz und brach dann im dritten Abschnitt völlig ein. Der Italiener gewann den finalen Satz mit 6:0.
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6: So, dann wollen wir mal ab in den Feierabend mit euch, falls ihr nicht schon da seid. Und damit ihr da gut hinkommt, gibt's ein bisschen Schwung von den Doobie Brothers. Listen to the music.

Robert Smith und The Cure bei Schwarzwald Radio. Na, sieh einer an. Der ist jetzt auch, da habe ich noch irgendwas gelesen, der geht wieder auf Tour mit irgendeiner, ich glaube mit irgendeiner Altherrenformation, weiß nicht, mit wem er unterwegs ist, aber auf jeden Fall soll der als Sänger für eine Tour mit angeheuert worden. Da musst du mal nachgucken, was das war. Das ist, fällt mir gerade eben so spontan ein. Ich war auf jeden Fall ziemlich überrascht. Ja, ist ja auch nicht mehr der Jüngste. 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Und ansonsten, ja, zum Vorgeschmack, was da kommt, Ingrid Arve, sehr gerne. Wir sind die Weather Girls bei Schwarzwaldradio. Und Can You Feel It? Eine ganz andere Nummer.

Liebe Kinder, was der Onkel Errol Brown von Hot Chocolate da eben gerade gesungen hat, das hat nichts mit Ghosting zu tun. Nee, das ist eure Eltern und wir waren alle mal ein kleines bisschen Eltern. Wir hatten damals noch kein Facebook. Deswegen haben wir nicht mitbekommen, wie sich die ganzen Schulkameraden, die wir früher hatten, weiterentwickelt haben. Und deswegen kann es passieren, dass man sich nach all den Jahren, in denen man sich vielleicht durchaus mal irgendwann geküsst hat, wieder sieht, hat aber keine Erinnerung mehr, wer das Gegenüber ist. Blöd war es halt, wenn der Kuss gut war. Man hätte gerne einen Nachschlag. Und dann fällt es dem Gegenüber nicht mehr ein. Das ist die Kehrseite der Medaille. Aber hätten wir Facebook gehabt, wäre es vielleicht anders gelaufen. So, das musste an der Stelle einfach mal raus. Jetzt gibt's Musik von den Beach Boys und I Can Hear Music macht auch, glaube ich, mehr Sinn. Und dann auf jeden Fall gleich die Maxi zum Feierabend. Und das ist heute ein echter Exot. Die kommt nämlich aus Australien. Und die Beiträge Australiens zum Thema Diskothekenleben der 80er Jahre waren etwas dünn gesät. Also dürft ihr gespannt sein, was da... Habe ich Australien gesagt? Kanada wäre es gewesen. Donnerwetter, jetzt wird es aber langsam her. Es wird Zeit. Ich brauche einen Kaffee.

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2: Die beiden kamen aus Kanada und sind eine der wenigen Formationen, in denen tatsächlich Mann und Frau im Sinne von Ehemann und Ehefrau gemeinsam erfolgreich Musik gemacht haben. Da gibt es, glaube ich, in Kanada nur eine Formation, auf die das zutrifft, kamen aus Montreal, Lime. Dennis und Denise LaPage, beide gemeinsam auch als Produzenten, als teilweise

mitwirkende Künstler an anderen Projekten beteiligt, diese legendäre Platte Kathmandu und Jimmy Ruff in the Break. Was für ein Disco-Brett. Oder zum Beispiel Vogue, da waren sie mitbeteiligt in einigen anderen Nummern. Aber auch als Lime selbst aktiv, sehr, sehr erfolgreich. 1986 kam die fünfte Platte von Lime raus, das fünfte Album. Das ist auch ungewöhnlich viel gewesen für die damalige Zeit, für so ein Projekt. Viele haben ja da vorher schon die Segel gestrichen oder haben sich auf einzelne Releases verlegt, statt wirklich konzeptioniert Alben zu liefern. Bei Lime war das was anderes. Der Song, der dieses fünfte Album nach vorne gehauen hat, war auch der Titelsong Unexpected Lovers. Das ist so ein bisschen wie ja, die kanadische Version von Klaus Lage. Tausendmal berührt und dann hat's Zoom gemacht. 85 die Single und Ende 85, Anfang 86 kam das Album. Genau so rum ist das gewesen. Also ab dafür. Das Ding groovt wie der Teufel.

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0: Es ist Dienstagabend und wie heißt es beim Sport und am Ballermann so schön? Einer geht noch rein.
1: Ja, hier ist der Ralf mal wieder aus Bad Freienwalde und der hat auch mal einen Musikwunsch bei schönen Sonnenschein mit dicken Wolken. Und zwar Tangerine Dream mit White Eagle. Wie sieht's aus? Wäre schön, das mal wieder zu hören.
0: Den bekommen wir unter Tangerine Dream, auch so eine Formation, die Klang zu Musik verarbeitet hat. Nicht immer, aber immer öfter. Es hat, sind wir ehrlich, nicht immer geklappt. Also einige Sachen sind wirklich schon sehr experimentell und sehr strange. Aber White Eagle gehört da definitiv nicht dazu. Ist eine richtig schöne Nummer, wenn auch sehr reduziert. Aber dafür so ein Stück Musik, das man wahrnimmt. Und gleich dann die 80er-Show mit Ralf Hohn bei Schwarzwaldradio. Ab 19 Uhr.

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5: Tja, also für diesen Mittwoch wird sich niemand das Hemd zerreißen. Die Nacht bis dahin wird schon mal relativ ungemütlich werden. -2 Grad in Alpenrandnähe, 7 Grad in Rostock, 6 Grad in Kiel, 7 Grad

0: ungefähr in der Mitte Deutschlands, ja, und 1 Grad in München, also ist richtig kalt. Da kommt noch mal so einiges zusammen. Es geht runter, die Eisheiligen, ne? Der Mittwoch selbst fängt mit relativ viel Regen und viel Wolken an, teilweise auch richtig schauerartig. Dazu kommt ein ziemlich starker Wind mit Gewittern und auch ordentlichen Sturmböen von bis zu 90 km/h. Vor allem im Südwest und West ist er relativ zurückhaltend, an den Küsten aber auch ziemlich stark. Also da solltet ihr ein bisschen aufpassen. Tageshöchstwerte 10 Grad, wären so ungefähr im Sauerland drin 17 Grad im Voralpenland. So, und jetzt ist was anderes drin, nämlich Ralf Horn und die 80er-Show bei Schwarzwaldradio. Und damit jetzt ganz, ganz, ganz viel Spaß.
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2: Ich bin Joshua Heise. Immer höhere Beiträge bei sinkenden Leistungen. Die Zufriedenheit mit dem deutschen Gesundheitssystem bröckelt. Das zeigt eine Umfrage im Auftrag der DRK. Thomas Thonfeld berichtet.
3: Bis 2022 lag die Zufriedenheit rund 10 Jahre lang stabil bei über 80%. Dann ging's bergab. Und knapp 60% erwarten, dass die Gesundheitsversorgung in den kommenden 10 Jahren noch schlechter wird. Reformen im Gesundheitswesen halten 2/3 der Menschen für notwendig. Sie glauben aber nicht daran, dass sie auch kommen.
2: Deutschland wird mit Paketen überflutet, vor allem mit Billigwaren aus China. Laut der Zolljahresbilanz, die Finanzminister Klingbeil vorgestellt hat, hat der Zoll letztes Jahr knapp 790 Millionen Waren abgefertigt. Im Jahr davor waren es noch 595 Millionen. Der SPD-Chef will den Zoll deshalb besser ausstatten, unter anderem durch 1500 neue Stellen. Zudem fällt ab Juli die Zollfreigrenze für Pakete unter 150 Euro weg. Im Prozess um die abgesagten Taylor Swift-Konzerte in Wien hat der Hauptangeklagte sein Motiv genannt. Er wollte vor dem IS wie ein Held dastehen und berühmt werden. Der 21-Jährige hatte sich nach eigenen Worten als Sicherheitsmitarbeiter einschleusen wollen, um das Stadion auszuspähen. Sein Ziel waren demnach die Swifties vor dem Konzertgelände. Dem IS-Anhänger drohen bis zu 20 Jahre Haft. Als langjähriger Coach des SC Freiburg hat sich Christian Streich Kultstatus erarbeitet, auch mit Äußerungen über den Sport hinaus. Jetzt kehrt Streich zurück in die Fußballöffentlichkeit. Er wird nämlich ZDF-Experte bei der WM in den USA, Mexiko und Kanada. Seine Aufgabe wird es sein, die Spielideen der Teams zu erklären. Streich gibt sein Debüt gleich am 11. Juni beim Eröffnungsspiel Mexiko gegen Südafrika.
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Mit Bob Marley und Buffalo Soldier geht's ganz entspannt rein in die heutige Ausgabe der 80er Show vom 12. Mai 2026. Hallo und schönen guten Abend hier bei uns bei Schwarzwald Radio. Oldies neu entdecken. Ich bin Ralf Hohn und Bob Marley. Gestern beging die Musikwelt seinen 45. Todestag, gestorben am 11. Mai 1981. Nach schwerer Krankheit leider viel zu früh von uns gegangen. Hat sich hier bei uns in Deutschland am Tegernsee in einer Klinik noch behandelt lassen und sich von Fachärzten beraten lassen, aber das hat leider alles nicht mehr wirklich was genützt. Trotzdem, tolle Musik hat er uns hinterlassen. 1983 ist dieser Titel posthum dann veröffentlicht worden und war in den Charts erfolgreich. Buffalo Soldier. Ja, was haben wir mit dabei? Eigentlich alles wie immer. Viele Musikwünsche von euch. Ganz herzlichen Dank dafür, dass ihr wieder so zahlreich mitgemacht habt. Dann blicken wir natürlich auch in diverse Hitparaden, schauen auf Musiker, die Geburtstag haben und unsere vergessenen Hits aus den 80ern haben wir natürlich auch wieder mit dabei. Das hier ist auch, ja, würde ich sagen, nicht ganz vergessen, aber er läuft relativ selten im Radio, ist eigentlich so eine Klamauknummer gewesen vom Australier Joe Dolci, der eigentlich auch Komiker war, aber sich dann mal gedacht hat, er macht sich mal so ein bisschen lustig, auch über Politik, über die australische Gesellschaft. Und dieser Titel ist dann wirklich auch von Australien bis zu uns nach Europa gekommen und bei uns in Deutschland sogar bis auf Platz 1. Das war heute vor 45 Jahren. Joe Dolci mit Shut Up Your Face. Hallo.

So klingt das, wenn sich zwei großartige Musiker zusammentun. Paul McCartney und Stevie Wonder. 1982 war das. Björn aus Riesa hat sich diesen Titel gewünscht. Ebony and Ivory hier bei uns in der 80er Show. Wir schauen mal auf unseren Geburtstagskalender. Steve Winwood hat heute Geburtstag, feiert heute seinen 78. Und Steve Winwood hat in verschiedenen Bands gespielt, die bekanntesten, die Spencer Davis Group, Blind Faith oder auch Traffic. Und Ende der 70er begann dann seine Solokarriere recht erfolgreich. Seine größten Soloerfolge sind mit Sicherheit Valerie oder auch diese Nummer hier aus dem Jahr 1986. Vor 40 Jahren war das einer seiner größten Hits. Wir gratulieren Steve Winwood zum 78. Geburtstag. Hier ist er mit Higher Love.

Bruno von U2 feierte vor zwei Tagen seinen 66. Geburtstag und ich dachte mir, man könnte ja auch mal wieder eine frühere Nummer der Band rauskramen aus 1983. New Year's Day haben wir gerade gehört hier in der 80er Show. Und wir kommen zum Musikwunsch von Wolfgang aus Berlin-Spandau. Der hat sich Musik von Van Halen gewünscht aus 1987. Why Can't This Be Love? Und Alex Van Halen, der hatte auch vor ein paar Tagen Geburtstag, ist am 8. Mai 73 geworden. Von daher passt das jetzt dann auch ganz gut. Hätte ich wahrscheinlich sowieso gespielt. Und Wolfgang hat sich diesen Titel dann auch bei mir als Wunsch bestellt. Von daher passt es natürlich besonders gut. An dieser Stelle nochmal der Hinweis, obwohl das mache ich gleich, ne? Die E-Mail-Adresse gebe ich gleich nach den nächsten

beiden Titeln durch, wenn ihr euch auch was wünschen wollt für die 80er-Show. Heute in einer Woche oder am Freitag vielleicht auch für die 90er-Show, dann könnt ihr euch schon mal was zum Notieren zurechtlegen und gleich nach den nächsten beiden Titeln gibt's dann meine Mailadresse für eure Wünsche.

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Pause mal wieder gemeldet. Freut mich sehr. Vielen Dank für eure nette Mail. A Flock of Seagulls habe ich gerade für euch gespielt. Eine Nummer, die von dieser Band eher zu den Unbekannteren gehört. Und ich finde, A Flock of Seagulls mit ihrem Synthie-Pop sind oft auch so ein bisschen immer im Schatten gestanden von Bands wie Erasure oder Depeche Mode, obwohl sie wirklich tolle Musik gemacht haben. A Flock of Seagulls mit Transfer Affection haben wir gerade gehört. So, ich habe eben gesagt, ich gebe euch gerne mal meine E-Mail-Adresse durch. Wenn ihr Musikwünsche habt für die 80er-Show heute in einer Woche oder auch die 90er-Show am Freitag, die auch um 19 Uhr läuft hier bei uns bei Schwarzwaldradio, dann schreibt mir gerne an ralf.hohn@schwarzwaldradio.com. Ralf mit F schreiben und dann .hohn, H-O-H-N, @schwarzwaldradio.com. Und genau so eine E-Mail habe ich bekommen von Daniel aus Gotha und der hätte gerne aus 1989 Donna Summer gehört mit This Time I Know It's For Real. Bitteschön.

Jan aus Augsburg, das war dein Musikwunsch. Transvision Vamp mit The Only One hat völlig zu Recht auch geschrieben, die Band ist auch so ein bisschen in Vergessenheit geraten. Zweite Hälfte der 80er hatten sie die ein oder anderen Hits. Schön, sie mal wieder zu spielen hier bei uns bei Schwarzwaldradio. Oldies neu entdecken, das ist die 80er-Show am Dienstagabend. Und wir kommen wieder zu einem der vergessenen Hits aus den 80ern. Das sind Titel, die damals in Deutschland die Top 20 erreicht haben und nicht mehr so häufig im Radio laufen. Bonnie Bianco, wenn wir uns mal an die erinnern, die hatte ja mit Pierre Cosseau den Titel Stay aus Cinderella. War sehr erfolgreich im Frühjahr 87 und das hier war die Nachfolgesingle. Die hat den Platz 9 erreicht bei uns in Deutschland, war eine Woche in den Top 10, aber insgesamt 18 Wochen in den deutschen Top 75 vertreten mit der Nachfolgesingle. Hier ist Bonnie Bianco und Miss You So, einer der vergessenen Hits aus den 80ern.

Laura Branigan, ja, gab ja die ein oder anderen Hits von ihr in den 80ern. Größter Erfolg war natürlich Self Control, mit dem sie 1984 eine Nummer 1 in Deutschland hatte. Mit der Coverversion und hat den Italiener Ruff geärgert, der mit dem Original nur auf Platz 2 landete damals. Aber gab ja noch ein paar andere Titel, ne? Gloria zum Beispiel oder auch das gerade gehörte Spanish Eddie von Laura Branigan. Das war der Musikwunsch von Markus aus Rehau. So, wir kommen auch zu einer relativ seltenen Nummer aus den 80ern. Ich kann mich erinnern, der Titel ist damals mal in irgendeiner Fernsehshow vorgestellt worden, 1986, ich weiß aber schon gar nicht mehr, welche Show das war. Das war für mich aber damals auch der Anlass, mir diese Platte damals zu kaufen, auch als Maxi. Aber es ist jetzt nie so ein Riesenhit geworden, aber es gibt auch andere Leute außer mir, die sich an diesen Titel erinnern, nämlich zum Beispiel Dennis aus Freiburg hat mich angeschrieben per Mail und sagt, hey, spiel doch nochmal Labern mit Caught by Surprise. Gab auch nochmal eine Nachfolgesingle davon, aber dann hat man irgendwie von diesem Projekt nie mehr wirklich was gehört. Aber das hier fand ich war eine sehr gefällige Nummer damals. 40 Jahre her mittlerweile, 1986, für Dennis aus Freiburg. Hier ist Labern mit Caught by Surprise.

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0: Clemens aus Ida Oberstein hat sich an The River erinnert, 1980 veröffentlicht, und damit sind wir in der zweiten Stunde der 80er Show. Am Dienstagabend hier bei uns bei Schwarzwaldradio, Oldies neu entdecken, dass ein Österreicher sowohl auf Platz 1 in Amerika als auch auf Platz 1 in England kommt mit seiner Musik. Das hat es einmal gegeben. Der eine oder andere wird jetzt wahrscheinlich sich schon denken können, um wen es sich handelt. Falco mit Rock Me Amadeus war bei uns in Deutschland auf der 1, klar, 1985. Im März 86 dann in Amerika und heute vor 40 Jahren auch in England. Top of the Pops, bekannte Fernsehshow. Die Moderatoren waren gerade dabei, die Top 10 aufzulisten und sind bei den Top 3 angekommen.
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das muss man sich mal vorstellen. Und dann kam die Nummer 1. Falco hat dann sogar so jemanden wie Madonna überholt. Mit Live to Tell war sie heute vor 40 Jahren auf der 2 in Großbritannien. Und ich glaube, spätestens seit diesem Zeitpunkt war er in Österreich absoluter Nationalheld, was die Popmusik angeht. Heute vor 40 Jahren die 1 in Großbritannien. Hier ist Falco und Rock Me Amadeus. Rock me.

0: Heute vor 39 Jahren die Nummer 1 bei uns in Deutschland. Madonna war das gerade und Laïs La Bonita. Willkommen zu einem weiteren Nummer 1 Hit aus den deutschen Singlecharts. Das ist jetzt genau 43 Jahre her. Diesen Titel hier kennt ihr logischerweise, aber wahrscheinlich nicht in dieser Version.
1: Ja, dann wird wieder in die Hände gespuckt. 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
0: Wenn der eine oder andere von euch Ende der 70er Jahre in einer Fußgängerzone in Bochum unterwegs gewesen ist, dann hat er vielleicht diese Version schon gehört von der Formation Dicke Lippe. Bruttosozialprodukt.

Produkt. Friedel Geratsch hat gemeinsam mit einem Partner gesungen und Friedel Geratsch war es dann auch, der dann Anfang der 80er die Band Geier Sturzflug gegründet hat. Und dieser Titel sollte dann auch zum Nummer 1 Hit werden für diese Band. Das ist ganz genau 43 Jahre her. Ich kann mich noch erinnern, Dieter Thomas Heck war damals schon ziemlich empört und aufgewühlt in seiner Hitparade, die ja sonst sehr schlagerorientiert war. Und plötzlich kamen die Jungs der Neuen Deutschen Welle um die Ecke und unter anderem auch Geier Sturzflug. Heute vor 43 Jahren die 1 in Deutschland. Hier sind Geier Sturzflug und Bruttosozialprodukt. Wenn

Aus seinem Album Stormfront, 1989 erschienen, Billy Joel und Leningrad. Am vergangenen Samstag feierte Billy Joel seinen 77. Geburtstag. Ich habe Nummer 1 Hit aus den deutschen Singlecharts aus dem Jahr 1984, also vor 42 Jahren war dieser Titel auf Platz 1, gehört mit zu den größten Erfolgen von Depeche Mode, aber die Band hat irgendwann gesagt, dieser Titel ist zu kommerziell und der ist zu erfolgreich und den wollen wir nicht mehr spielen. Schon komisch, oder? Und somit ist er im Rahmen einer Depeche Mode Tour am 18. Juni 1988 zum letzten Mal live gespielt worden. Seitdem hat die Band ihn angeblich wohl nicht mehr live gespielt. Ich war jetzt nicht auf allen Konzerten, kann es jetzt nicht nachprüfen, kann nur das sagen, was hier geschrieben wurde. Man kann es sich eigentlich auch kaum vorstellen, ja, aber wenn es hier steht, sollte es wohl dann auch so sein, dass Depeche Mode People Are People seit diesem Zeitpunkt nicht mehr live gespielt haben. Eigentlich erstaunlich. Wir spielen diesen Titel jetzt nochmal. Heute, vor 42 Jahren, die 1 in Deutschland. Hier sind Depeche Mode.

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Simon aus Wuppertal, die Stadt mit der Schwebebahn. Das war dein Musikwunsch von Yellow, die Nummer Vicious Games. 1985 waren sie mit diesem Titel in den Charts. So, wir kommen nochmal in unsere Rubrik Vergessene Hits aus den 80ern. Vorher gebe ich euch gerne nochmal meine E-Mail-Adresse. Wenn ihr Musikwünsche habt für die 80er-Show heute in einer Woche oder für die 90er-Show am Freitag, auch zwischen 19 und 21 Uhr hier bei Schwarzwaldradio, dann freue ich mich über eure Mails. Die könnt ihr schicken an ralf.hohn@schwarzwaldradio.com. Ralf mit F schreiben und dann .hohn, H-O-H-N, @schwarzwaldradio.com. Das ist meine Adresse. Vergessene Hits aus den 80ern, Titel, die damals Top 20 erreicht haben und nicht mehr so häufig im Radio laufen. Dazu gehört auch Hey Mr. Heartache von Kim Wilde. Der Titel ist heute vor 38 Jahren in die deutschen Singlecharts eingestiegen und hat Platz 14 erreicht und war insgesamt 17 Wochen in den deutschen Singlecharts vertreten. Wir erinnern uns an Kim Wilde, hier ist sie mit Hey Mr. Heartache.

0: Das war Musik von Soft Cell, Nachfolgesingle von Tainted Love aus 1981. Die Nummer kam 82 raus, Soft Cell und Torch. War jetzt auch nicht mehr so der große Hit bei uns in Deutschland, aber Sven aus Elsenborn hat sich an diesen Titel erinnert. Elsenborn liegt in Belgien in der deutschsprachigen Gemeinschaft und auch dort wird Schwarzwaldradio gehört. Freut uns sehr, lieber Sven. Schöne Grüße nach Elsenborn. Wäre mal interessant, ob DAB Plus dort noch funktioniert oder ob du uns dort übers Internet hörst. Kannst ja vielleicht nochmal schreiben. Wäre mal spannend. So, nächster Musikwunsch kommt aus Dresden. Von Jens aus Dresden, der hat sich eine Nummer gewünscht aus dem Jahr 1980, aus dem damals veröffentlichten Album von Manfred Mann's Earth Band. Da hat die Earth Band jetzt auch vor kurzem live in Erfurt gesehen, hat er mir geschrieben als Mail und Inspiration sich diesen Titel hier gewünscht. Hier ist Manfred Mann und Stranded.
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Das war der Musikwunsch von Oliver aus Dillingen. 1985 kam die Nummer raus. Einziger Hit bei uns in Deutschland von Killing Joke, Love Like Blood. Ja, und damit sind wir auch schon wieder so gut wie durch mit der heutigen Ausgabe der 80er Show, Ausgabe vom 12. Mai 2026. Wir hören uns am Freitagabend wieder ab 19 Uhr. Wenn ihr wollt, da geht's dann in die 90er Show. Freue mich auch auf eure Musikwünsche für die Freitagssendung oder ansonsten auch heute in einer Woche an ralf.hohn@schwarzwaldradio.com. Bitte dran denken, Ralf mit F schreiben. Wenn man es mit PH schreibt, kommt es logischerweise nicht an. Also ralf.hohn@schwarzwaldradio.com ist meine Adresse. Und genau die hat auch Andreas aus Bergkamen genutzt und wünscht sich Musik aus dem Jahr 1983, New Order und Blue Monday. Gibt es jetzt noch hier bei uns. Ich wünsche noch einen schönen Abend, viel Spaß mit Schwarzwaldradio und sag tschüss bis Freitag. Ich bin Ralf Hohn.

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6: Ich bin Joshua Heise. Die Deutsche Bahn lockt für die Sommerferien mit einem Sonderangebot. Ab Mitte Juni können demnach Familientickets zu einem Festpreis von knapp 100 Euro gebucht werden. Als Gründe nennt der Konzern steigende Benzin- und Flugkosten. Thomas Bremser berichtet.
7: Die Familientickets gelten für maximal 5 Personen. Es kann also ein Erwachsener mit 4 Kindern verreisen oder 2 Erwachsene mit 3 Kindern. Ein Kind muss aber mindestens dabei sein. Verwandt sein müssen die Personen aber nicht. Die Tickets sind an die gebuchten Züge gebunden und gelten für Hin- und Rückfahrt, egal wie lang die Strecke innerhalb Deutschlands ist. Die Sitzplätze sind inklusive.
6: Knapp 2 Wochen nach dem Start kommt der Tankrabatt inzwischen weitgehend bei den Verbrauchern an. Das zeigt ein Vergleich der Monopolkommission mit Frankreich und Großbritannien. Berechnungen des IFO-Instituts zufolge ist der Dieselpreis um 14 Cent gesunken, der Liter Superbenzin vergünstigte sich um 15 Cent. Zum 1. Mai sind die Spritsteuern um 16,7 Cent gesenkt worden, befristet auf 2 Monate. Die Türkei hat nach 12 Jahren zum ersten Mal wieder einen ihrer Grenzübergänge nach Syrien für den zivilen Reiseverkehr geöffnet. Den Angaben zufolge ist die Ein- und Ausreise über den Checkpoint Akçakale möglich. Der Übergang war 2014 wegen des Bürgerkriegs in Syrien für zivile Zwecke geschlossen worden. Nur humanitäre Hilfe durfte die Grenze überqueren. Die frühere Profifußballerin Kathleen Krüger wird neue Sportvorständin beim Bundesligisten Hamburger SV. Wie der HSV mitgeteilt hat, wird sie damit Nachfolgerin von Stefan Kuntz. Die 40-jährige Krüger war jahrelang Teammanagerin beim FC Bayern München und bekleidete zuletzt eine Funktion im Vorstandsbereich des Rekordmeisters.
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6: Ich bin Katrin Steinberger. Die Parteispitzen von Union und SPD sind im Kanzleramt zum Koalitionsausschuss zusammengekommen. Auf der Agenda stehen Entlastungen für die Bürger, der Bundeshaushalt und der Fahrplan für die angedachten Reformen. Im Voraus wurde schon klargestellt, mit Beschlüssen ist heute nicht zu rechnen. Vielmehr sollen die Streitigkeiten der letzten Wochen geklärt werden. Immer höhere Beiträge bei sinkenden Leistungen. Die Zufriedenheit mit dem deutschen Gesundheitssystem bröckelt. Das zeigt eine Umfrage im Auftrag der DAK. Thomas Thunfeld berichtet.
7: Bis 2022 lag die Zufriedenheit rund 10 Jahre lang stabil bei über 80%. Dann ging's bergab. Und knapp 60% erwarten, dass die Gesundheitsversorgung in den kommenden 10 Jahren noch schlechter wird. Reformen im Gesundheitswesen halten 2/3 der Menschen für notwendig. Sie glauben aber nicht daran, dass sie auch kommen.
6: Diese Position würde man sich gerne sparen. Deutschland ist nach dem aktuellen Bundeslagebild eines der Top-Ziele in Sachen Cybercrime. Immer mehr Unternehmen und Behörden werden demnach Opfer von Ransomware-Attacken, bei denen Kriminelle Daten verschlüsseln und Lösegeld fordern. Allein letztes Jahr gab es über 1000 angezeigte Angriffe. Bundesinnenminister Dobrindt will mit einem Gesetz zur aktiven Cyberabwehr gegensteuern. Der Holocaust-Überlebende Albrecht Weinberg ist im Alter von 101 Jahren gestorben. Er hatte 3 Konzentrationslager und mehrere Todesmärsche überlebt. Seine jüdische Familie wurde von den Nazis fast vollständig ermordet. Weinberg war 2012 aus den USA in seine Heimat Ostfriesland zurückgekehrt und hat seitdem in Schulen vor dem Vergessen gewarnt. Nachdem die Union mit AfD-Stimmen einen Migrationsantrag durchgebracht hatte, gab er aus Protest sein Bundesverdienstkreuz zurück.
8: Und jetzt zurück zur Musik.

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1: 12. Mai 1982. Paul McCartney und Stevie Wonder sind mit Ebony and Ivory neu in den Charts.
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1: Ein modernes Klavier hat 88 Tasten, 52 weiße und 35 schwarze. Jeder Pianist weiß, wenn man nur die weißen Tasten hat oder nur die schwarzen, dann macht das Spielen einfach keinen Spaß. Man braucht beide Farben, um richtig spielen zu können. Das wusste man auch schon im 19. Jahrhundert. Und auch schon damals hat man genau diese Metapher benutzt, um über Rassismus, Ausgrenzung und Völkerverständigung zu sprechen. Das Sprachbild, das Paul McCartney benutzt, als er 1981 in Schottland sitzt und diesen Song schreibt, ist also nicht neu. Aber leider 1981, während der Apartheid in Südafrika und auch heute noch wichtig und aktuell. In Anbetracht von rassistischen Gewalttaten weltweit. In Südafrika ist der Song damals sogar wegen des Inhalts verboten. Als Paul McCartney diese Nummer schreibt, ist ihm aber von vornherein klar, dass er diesen Song nicht alleine singen kann und will. Also fragt er Stevie Wonder und der sagt gerne zu. Und so haben die beiden zusammen einen großen Hit über Harmonie und über verschiedene Hautfarben hinaus.

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11: Ich bin Katrin Steinberger. Die Deutsche Bahn bringt in den Sommerferien ein neues Familienticket raus. Für rund 100 Euro können bis zu 5 Personen gemeinsam mit dem Zug durchs Land fahren, Hin- und Rückfahrt inklusive. Die Sitzplätze sind auch im Preis inklusive. Das Ticket gibt es ab Mitte Juni und gilt dann für Reisen bis Mitte September. Die Bahn reagiert damit auf die teuren Sprit- und Flugpreise. Es liegen schwierige Themen auf dem Tisch. Entlastungen für die Bürger, der Bundeshaushalt und Reformen. Gerade diskutieren Union und SPD im Kanzleramt. Suita Suvali, die Stimmung beim Koalitionsausschuss dürfte angespannt sein.
12: Kanzler Merz wurde für seine Reformpläne bei Rente und Arbeitszeit beim Kongress des Deutschen Gewerkschaftsbundes heftig ausgebuht. SPD-Chefin Baas hat sich dort klar gegen Sozialabbau gestellt. Genau diese Spannungen dürften jetzt auch beim Koalitionsausschuss spürbar werden. Dazu kommt noch der Streit um die geplante Entlastungsprämie von bis zu 1.000 Euro. Nach dem Nein des Bundesrats steht die Maßnahme wohl vor dem Aus.
11: Mercedes verkauft alle Autohäuser in Berlin und Brandenburg an die britische Firma Global Auto Holdings. Insgesamt geht es um 7 Standorte mit mehr als 1.100 Beschäftigten. Der Deal muss aber noch von den Behörden genehmigt werden und soll Ende des Jahres abgeschlossen sein. Dass Mercedes seine Autohäuser verkaufen will, ist schon seit 2 Jahren bekannt. Die britische Käuferfirma betreibt Mercedes-Häuser in Großbritannien und den USA. Schock in der NBA. Die nordamerikanische Basketball-Profiliga trauert um Brandon Clark. Der Spieler von den Memphis Grizzlies ist im Alter von nur 29 Jahren gestorben. Das teilten das Franchise und Clarks Agentur mit. Die Todesursache ist noch unbekannt. Brandon Clark spielte seit 2019 für die Memphis Grizzlies.
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Uncertain Texas. Kacey Musgraves mit einem Song von ihrem neuen Album Middle of Nowhere. Und wenn Sie genau hingehört haben, dann konnten Sie im Hintergrund die Stimme von Willie Nelson bemerken und den Klang seiner Gitarre, die auf den schönen Namen Trigger hört. Willkommen im Country Club, unserer Country-Oase hier bei Schwarzwald Radio. Schön, dass Sie mit dabei sind. Willie Nelson ist vor ein paar Tagen am 29. April 93 Jahre alt geworden. Unser Country-Methusalem sozusagen. Und passend dazu ein Musikvorschlag von Schwarzwald-Radiohörerin Silke aus Rendsburg. On the Road Again aus dem Jahre 1980.

On the Road Again, Willie Nelson, der am 29. April 93 Jahre alt geworden ist. Am selben Tag, am 29. April, ist David Allan Coe verstorben. Er war ebenfalls Teil der Outlaw-Bewegung in den 1970er Jahren. Er wurde 86 Jahre alt. Und hier ist ein typischer Song von David Allan Coe. Er heißt Long-Haired Redneck. In diesem Song beschreibt David Allan Coe so ein bisschen das Milieu, in dem er sich bewegt hat. Und er tut etwas, was er auch live auf der Bühne gerne gemacht hat. Er imitiert andere Sänger. In diesem Song zum Beispiel Ernest Tubb, Bill Anderson und Merle Haggard. Long-Haired Redneck, David Allan Coe.

David Allan Coe, Long-Haired Redneck. In den ersten 30 Jahren seines Lebens hat David Allan Coe viel Zeit in Erziehungsanstalten und Gefängnissen verbracht. Das hat ihn geprägt. Er war ein sehr unangepasster Typ, für manche Menschen schwer auszuhalten. Starke Affinität zu Motorradclubs und zu wilden Kneipen, wo er schlimme Lieder gegen Schwule und Frauen und alles Mögliche gesungen hat. Später hat er sich davon distanziert. Und David Allan Coe war der Erste, der Tennessee Whiskey gesungen hat. Diesen legendären Song, den später George Jones und Chris Stapleton zu Hits gemacht haben. Hier ist David Allan Coe mit der Originalversion von Tennessee Whiskey.

0: David Allan Coe, Tennessee Whiskey. David Allan Coe war nicht nur das Enfant Terrible der Country-Szene, er war auch ein erfolgreicher Songwriter. Den Song Take This Job and Shove It hat sein Kollege Johnny Paycheck 1977 zu einem Nummer-1-Erfolg gemacht. Der Song hat sich dann zu einer Art Arbeiterhymne entwickelt und Take This Job and Shove It ist bis heute ein geflügeltes Wort. Das heißt übersetzt so viel wie steck dir diesen Job sonst wohin.
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Johnny Paycheck mit der proletarischen Seite der Country Music. Take this job and shove it. Am Freitag, den 22. Mai, gibt es in der Komödie Lübeck eine wunderbare Hommage an die Country Music. Unter dem Titel Heart of Country präsentieren Andrea Weiss und Matthew Burns beliebte, großartige Country-Songs in einer wunderbaren Show am 22. Mai in der Komödie in Lübeck. Es gibt noch Restkarten. Und am selben Wochenende, am Pfingstwochenende, 23. und 24. Mai, da gibt es das jährliche Grevengras-Festival in Greven an der Ems. In diesem Jahr mit dabei die italienische Band Blue Weed.

Mole in the Ground, die italienische Bluegrass-Band Blue Weed, live zu erleben beim Grevengrass Festival am 23. und 24. Mai. Eine Woche später, am 29. und 30. Mai, wird die Stadt Bühl am Fuße des Schwarzwalds wieder zur Bluegrass-Metropole. Die Freitagabendveranstaltung ist schon ausverkauft. Für den Samstag gibt es noch Karten. Da spielen im Bürgerhaus Sacred Sounds of Grass, Dan Tall Buildings, Chris Jones and the Night Drivers und die wunderbaren Krüger Brothers. Forever and a Day.

Forever and a Day, die Krüger Brothers live beim Internationalen Bühler Bluegrass Festival am Samstag, den 30. Mai. Und wer dann noch immer nicht genug hat von akustischer Live-Musik, der fährt am 6. Juni nach Berlin zum Berlin String Bash. In der Villa in Niederschöneweide gibt's tolle Live-Musik, eine wunderbare Atmosphäre direkt am Ufer der Spree. Und wie immer mit dabei die Mary Lee Family Band, A Horse Named Reefer.

Take My Money, Emily Nanny mit einem Song von ihrem neuen Album Moving Shoes. Emily Nanny können Sie live erleben am 8. Juli in Hamburg im Nordspeicher und am 11. Juli in Oberhausen beim Static Roots Festival. Sie hören den Schwarzwaldradio Country Club und Schwarzwaldradio ist ja ein Oldies-Sender und da bin ich neulich über ein paar Songs gestolpert, die alle Long Time Gone heißen, das kann man übersetzen mit schon lange fort oder längst vorbei, je nachdem in welchem Zusammenhang dieser Satz verwendet wird. Ich habe drei Songs ausgesucht, die Long Time Gone heißen. Den ersten singen Norah Jones und Billy Joe Armstrong. Den kennen wir von den Everly Brothers. Geschrieben hat den Song Leslie York. Danach hören wir die Chicks mit Long Time Gone. Diesen Song hat Daryl Scott geschrieben. Und als drittes die Wilburn Brothers von 1967. Und den Song hat wiederum Dave Dudley geschrieben. Dreimal Long Time Gone. Viel Vergnügen.

Im vergangenen Monat gab es hier im Schwarzwaldradio Country Club eine Stunde lang nur Beer-Drinking-Songs, Bier-Songs, Bier-Lieder. Ein Song hat nicht mehr in die Sendung gepasst, den liefere ich jetzt nach von Johnny Cash. I hardly ever sing Beer-Drinking-Songs. Ich singe so gut wie nie Lieder übers Bier trinken.

Johnny Cash, I hardly ever sing beer drinking songs. Und von Johnny Cash ist der Weg zu seiner berühmten Schwiegermutter nicht mehr weit, denn heute am 10. Mai ist der Geburtstag von Maybell Carter. Und wir hören eine Aufnahme vom 9. Mai 1928. Da war Maybell Carter gerade noch 18 Jahre alt. Am Tag danach wurde sie 19. Wir hören die Original Carter Family mit Maybell Carter, ihrem Schwager A.P. Carter und dessen Ehefrau Sarah Carter. Keep on the sunny side.

Und von der Original Carter Family kommen wir zu Eric Brace und Tom Jutz. Die beiden sind auf Europatournee und spielen am 14. Mai bei den Country and Western Friends Kötz in der Sportgaststätte Großkötz, Fontana Dam.

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10: Ich bin Katrin Steinberger. Wer bei einer Vergewaltigung oder einem Raub K.O.-Tropfen benutzt, soll in Zukunft zu mindestens 5 Jahren Gefängnis verurteilt werden. Das will Bundesjustizministerin Hubig mit einem neuen Gesetz erreichen. K.O.-Tropfen seien besonders hinterhältig und gefährlich, sagte sie der Rheinischen Post. Mit dem neuen Gesetz sollen K.O.-Tropfen genauso streng behandelt werden wie Waffen. Der Tankrabatt kommt mittlerweile bei den meisten Autofahrern an. Laut Monopolkommission ist die Steuersenkung an der Zapfsäule deutlich spürbar. Das IFO-Institut hat ausgerechnet, dass Diesel um 14 Cent und Superbenzin um 15 Cent günstiger sind. Allerdings seien die Preise vor der Steuersenkung künstlich angehoben worden, kritisiert die Monopolkommission. Cyberangriffe werden in Deutschland immer mehr zum Problem. Laut einem

0: neuen Bundeslagebild nehmen vor allem Erpressungsangriffe auf Unternehmen und Behörden zu. 1000 Anzeigen waren es letztes Jahr bundesweit. Suita Suvali berichtet.
1: Besonders häufig geht es um sogenannte Ransomware-Angriffe. Dabei verschlüsseln kriminelle Daten und verlangen Geld für die Freigabe. Innenminister Dobrindt sagt, künstliche Intelligenz mache solche Attacken einfacher und gefährlicher. Deshalb plant die Bundesregierung ein neues Gesetz, damit Behörden künftig auch die Infrastruktur der Täter gezielt stören können.
0: Deutschlands bester Tennisprofi Alexander Zverev ist beim Masters-Turnier in Rom im Achtelfinale ausgeschieden. Der 29-Jährige unterlag dem Italiener Luciano Darderi in 3 Sätzen. Dabei vergab Zverev gleich 4 Matchbälle im 2. Satz und brach dann im 3. Abschnitt völlig ein. Der Italiener gewann den finalen Satz mit 6:0.
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1: Wir hatten letzte Woche eine ganz tolle Woche bei euch im Schwarzwald. Wir sind einen ganz abenteuerlichen Weg, nur einen ganz schmalen Pfad. Von Ruhestein aus sind wir los und dann Abstieg über Mummelsee kann ich nur jedem empfehlen. Fahrradfahren und wandern, Herz, was willst du mehr?
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0: weitergeht, da hatte es zuletzt immer wieder zwischen den Koalitionspartnern geknirscht. Mercedes verkauft alle Autohäuser in Berlin und Brandenburg an die britische Firma Global Auto Holdings. Insgesamt geht es um 7 Standorte mit mehr als 1.100 Beschäftigten. Der Deal muss noch von den Behörden genehmigt werden und soll Ende des Jahres abgeschlossen sein. Dass Mercedes seine Autohäuser verkaufen will, ist schon seit 2024 bekannt. Die frühere Profifußballerin Kathleen Krüger wird neue Sportvorständin beim Bundesligisten Hamburger SV. Wie der HSV mitgeteilt hat, wird sie damit Nachfolgerin von Stefan Kuntz. Die 40-jährige Krüger war jahrelang Teammanagerin beim FC Bayern München und bekleidete zuletzt eine Funktion im Vorstandsbereich des Rekordmeisters.
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1: Hallo aus Deutschlands schönster Genießerecke und größtem Mittelgebirge, dem Schwarzwald. Mein Name Zara Roth. Ich lebe da, wo andere Urlaub machen und nehme euch mit auf meine Touren. Visit Black Forest ist der Podcast für alle, die neugierig sind auf den Schwarzwald, alle, die ihn kennen und lieben, für alle Gourmets, Kurzurlauber, Langstreckenwanderer und Wasserratten. Das hier ist eure Reiseinspiration in 20 Minuten. Diesmal geht's um Wasser. Das Schwarzwälder Trinkwasser zählt zu den besten Deutschlands. Es ist weich, mineralreich. Jahrzehntelang läuft es durch Gesteinsschichten, um zu leckerem Mineralwasser zu werden, zu bestem Bier oder auch zu Gin.
2: Ist ja nie zu früh für einen Gin Tonic, oder?
3: Nee, auf keinen Fall.
1: Los geht's nach Bad Peterstal, Griesbach in den mittleren Schwarzwald. Helga Benz ist ausgebildete Wassersommelier. Das klingt komisch, aber gibt's wirklich. Denn Wasser ist nicht gleich Wasser. Ja, wer sich schon mal im Urlaub den Magen verdreht hat nach dem zweifelhaften Genuss von Wasserhahnwasser im außereuropäischen Ausland, der weiß, wovon ich rede. Helga Benz arbeitet seit 25 Jahren für die Peterstaler Mineralquellen. Für die Folge führt sie mich durch die heiligen Hallen des Mineralwassers und bringt mir viel bei über Wasser.
4: Also wir haben ja hier in Bad Peterstal gibt's ja das Peterstaler Mineralwasser. Das kommt aus dem Grundgebirge des Schwarzwaldes. Die Quelle ist so 300 Meter tief, kommt aus Granit und Gneis und das Mineralwasser hat so circa 1000 Milligramm gelöste Stoffe pro Liter. Also Stoffe sind Mineralien und Spurenelemente, die ja wichtig sind für den Körper. Und vom Geschmack her ist es eben sehr ausgewogen und hat eine gute Kohlensäurebindung, ist als Medium oder Klassik eben zu bekommen. Wenn man jetzt eben ein Mineralwasser mag mit Kohlensäure, dann muss die Kohlensäure auch sehr feinperlig sein. Das ist nicht, wenn man die Flasche öffnet, dann ist ja das erste, der erste Geschmack oder das Geschmackserlebnis ist ja schon das Zischen. Die Kohlensäure spürt man dann praktisch schon, wie es prickelt. Und die Mineralien, die binden auch die Kohlensäure. Und dafür braucht es eben eine ausgewogene Mineralisation.
2: Überall in der Firmenzentrale hängen so diese alten Werbeschilder, diese wunderschönen. Ja, da steht Peterstaler Schwarzwaldperle, das tägliche Getränk zur Erhaltung ihrer Gesundheit. Jetzt haben wir schon über die Mineralien geredet und darüber, dass es ausgewogen im Geschmack ist. Aber was ist der Unterschied zu einem, ich mache einen Wasserhahn auf und trinke mein Hahnwasser täglich oder ich trinke täglich so ein Mineralwasser? Mhm. Wo ist der Unterschied? Was ist das, was es gut für meine Gesundheit macht?
4: Leitungswasser bestehen ja aus ein Drittel Oberflächen und zwei Drittel Grundwasser. Das heißt, sie sind durch Umwelteinflüsse belastet und müssen erstmal in der Regel aufbereitet werden. Aber das ist ja jetzt heute gar nicht unser Thema. Sie wollen ja was über Mineralwasser wissen, gehe ich mal von aus. Und Mineralwasser ist immer ein Naturprodukt. Das muss aus unterirdischem, von Verunreinigung geschütztem Wasservorkommen stammen. Es muss ursprünglich rein sein. Also es dürfen nur Stoffe drin vorkommen, die auch in der Natur vorkommen, eben die Mineralstoffe und Spurenelemente, die auch essentiell sind für und eben die ursprüngliche Reinheit. Das heißt, es muss mikrobiologisch einwandfrei sein und wird ohne Behandlungsverfahren direkt am Quellort in die Flasche gefüllt. Also wir dürfen jetzt nichts aufbereiten wie Chlor oder UV oder so. Solche Dinge dürfen wir jetzt als Mineralbrunnenbetrieb gar nicht verwenden.
2: Okay.
4: Sie haben immer ein Naturprodukt in der Flasche. Und wo das Peterstaler auch herkommt, die Quelle muss geschützt sein und wir müssen praktisch garantieren für die ursprüngliche Reinheit. Da darf dann auch nichts drumherum sein. Und dann dauert es ja auch mehrere Jahre, vielleicht auch Jahrzehnte, bis so ein Wasser praktisch dort ankommt, wo wir es eben dann entnehmen. Zum Beispiel beim Black Forest, das gehört ja auch zu uns. Das ist ein Wasser, was von Natur aus weniger Inhaltsstoffe hat. Das füllen wir vorwiegend als kohlensäurefreies Wasser ab. Das kommt eben, weil Sie es gerade erwähnt haben, ist es am Rande des Nationalparks Schwarzwald, Bad Rippolsau ist da der Quellort. Und da ist nur Natur, da ist keine Landwirtschaft, da ist nichts oben drüber, außer der Kniebiss, der liegt ja auf knapp 1000 Meter. Und der Nationalpark, da wird ja keine Landwirtschaft betrieben und das ist pur Natur.
2: Könnten Sie blind unterscheiden Peterstaler Mineralwasser von anderen Mineralwässern?
4: Also ob ich es jetzt im namentlich jetzt nennen könnte, wahrscheinlich nicht. Aber wenn jetzt ein Wasser sehr ein hoher Anteil an Natriumchlorid, also Salz hat, dann kann man das sehr gut unterscheiden. Also
2: ist das bei Gerolsteiner so oder bei Apollinaris?
4: Die sind, ja, Apollinaris würde ich schon so als eher einen salzigen Geschmack einordnen.
2: Fachinger?
4: Fachinger auch, genau. Da könnte man es sehr gut erkennen.
2: Aha, ja, das ist also das, wo ich immer sage, so bäh. Das trinke ich und da habt immer dieses, furchtbar, kann ich gar nicht haben. Schmeckt nach Seife irgendwie für mich?
4: Ja gut, kommt immer drauf an, was drin ist. Und wenn viel Calcium, Magnesium, das ist ja der Härtegrad, was auch das Wasser ausmacht, dann hat es oft so einen belegenden Geschmack auf der Zunge. Und eben Natriumchlorid ist ja Kochsalz. Und dann haben sie praktisch wie beim Fachinger, da haben sie den salzigen Geschmack. Das sind so eigentlich so die drei Dinge. Es gibt noch sulfathaltige Wässer, die aber eher eben, ich sage jetzt mal, bei den Kurbädern vorkommen. Und im Heilwasserbereich, die nach faulen, also schwefelhaltig sind die ja und die nach faulen Eiern riechen, aber solche Wässer bieten wir jetzt hier nicht an. Nee. Das, die schwefelhaltigen, die werden eben immer im Heilwasserbereich oder in den Quellen angeboten, aber die, diese Sulfatverbindung, die darf man entziehen.
2: Also wie ist das so für Mineralwasserhersteller? Ist es so, ist es wie Erdöl, irgendwann ist vorbei, da gibt es nichts mehr oder was ist das für eine Ressource, dieses Wasser?
4: Wir im Schwarzwald, wir haben ja Gott sei Dank noch genügend Wasser von oben, aber wie ich vorhin gesagt habe, es dauert ja einige Jahre oder kann einige Jahre dauern, bis praktisch das Wasser dort ankommt, wo wir es entnehmen. Und das heißt, wenn so ein heißer Sommer oder wenn es mal mehrere Monate nicht regnen würde, würde es an der Quelle gar nichts verändern. Man nennt es Schüttung. Das heißt, wir dürfen auch nur so viel entnehmen, wie zufließt. Das wird mit so einem Senklot wird es gemessen. Und so garantieren wir auch immer die konstante Mineralisation, dass praktisch, wenn zu viel entnommen werden würde, dann würde zu schnell oberflächennahe Quellen irgendwann nachfließen und der Geschmack und die Mineralisation würde sich zu stark verändern. Deswegen immer nur, das ist auch gesetzlich festgelegt, Mineralwasser ist ja das einzige Lebensmittel mit namentlichen Anerkennung. Es ist gesetzlich festgeschrieben, wie viel eben entnommen werden darf.
2: Haben Sie jetzt ein eigenes Labor hier auf dem Gelände, wo jeden Tag Proben genommen werden? In welchem Abstand werden die? Wie läuft denn das ab?
4: Also wir haben ein eigenes Labor an jedem Standort. Wir haben ja zwei, eben Bad Rippersau und Bad Pedersthal. Wir haben zwei Labore, wo wir eben viertelstündliche Kontrollen machen. Das sind jetzt wieder Themen mehr aus dem Labor. Da könnte Ihnen wahrscheinlich der Kollege mehr dazu sagen.
1: Na dann.

0: fragen wir doch gleich mal die Fachkraft für Lebensmitteltechnik.
1: Und, wie ist das Wasser heute?
2: Prima, wie immer.
1: Sehr schön. Ja.
0: Im Ort kommt das Peterstaler aus der Quelle bis in die Flasche und rein in den LKW. Und das gucken wir uns jetzt mal an.
1: Ah, hier wird das Altglas abgeholt.
3: Wir müssen jetzt 2 Etagen nach oben, weil hier das Tal ist ja sehr eng und wir haben sehr wenig Platz. Auf der einen Seite ist ja die Rentsch und dann kommt schon die Bahnlinie und wir müssen auf der anderen Seite ist der Berg, genau.
0: In der Recyclinganlage wird das Leergut sortiert. Flaschen mit Kratzern, Rissen oder abgewetzten Verschlüssen werden recycelt. Und zwar lautstark. Alles voll automatisiert.
4: Also jetzt sind wir im 2. Stock und sind in einem Besuchergang.
1: Genau.
4: Und vor uns ist also eine Glaswand und dann schauen wir auf die Produktionshalle. Da sieht es im Moment gerade relativ ruhig aus. Was sehen wir denn da gerade?
3: Genau, das ist die Abfüllanlage für Glasflaschen. Auf der Anlage füllen wir eben alle Größen von Flaschen von 0,25 bis 0,7. Die leeren Flaschen, die kommen praktisch hier über das Fließband an und gehen hier auf der Rückseite in diese Waschmaschine.
4: Wie lange dauert es so von der Leergutflasche, die hier ankommt, bis sie wieder abgeholt wird als befüllte, saubere Flasche?
3: Bis sie auf dem Fließband und wieder retour, ich denke so eine Dreiviertelstunde.
4: Ui, wow. Und alles voll automatisiert, ne? Also nur an den Stellen, wo kontrolliert wird, sind noch Menschen.
0: Helga Benz und ich verlassen die laute Anlage und laufen am Flüsschen Rentsch entlang zum Trinkbrunnen im Ort, wo alle Besucher sich frisches Mineralwasser abfüllen dürfen. Vor 100 Jahren sah das Örtchen und die Abfüllung noch ganz anders aus.
3: Wenn man so alte Bilder noch anschaut, dann war hier ja viel Natur, einige Kurbäder und so. Und dann hat die Familie Huber oder ein Teil Familie Huber hat eben angefangen, nach Quellen zu schürfen. Ich glaube, früher war es mal ein Sägewerk gewesen und dann 1926 war dann praktisch der Beginn. Und man hat eben angefangen mit Mineralwasser oder auch mit Heilwasserabfüllungen und auch Erfrischungsgetränke gab es damals schon. Der Mineralwasserkonsum, der ist aber erst so ab 1969 mit Einführung der Poolflasche, die Flasche der Genossenschaft Deutscher Brunnen, das ist ja diese klassische Perlenflasche 0,7, wo man so kennt, den braunen Kasten. Und damit war es eigentlich für jedermann erschwinglich, ein Mineralwasser zu kaufen. Vorher war es halt vielleicht auch nur einer bestimmten Gruppe vorbehalten. Die Römer haben ja schon gewusst über die innerliche Anwendung und haben sich in Tonkrüge schon Mineralwasser über die Alpen transportieren lassen. Also das gab es schon viel früher, ne? Und das war auch deswegen so lange haltbar, weil die eigene Quellkohlensäure drin war. Die hat praktisch das Wasser konserviert.
0: Hallöle! Der Schwarzwald ist ein Wasserturm. Das klingt komisch, ist aber so. Das Gebirge wirkt als Regenfänger und speichert nämlich große Wassermengen im Gestein, also im Granit, im Gneis, im Buntsandstein. Und die Wassermenge kommen dann als qualitativ hochwertiges Trinkwasser aus dem Hahn. Das Hahnewasser oder Hahneriesling, wie es der Kenner auch nennt, zählt zu der Beste Deutschlands. Das war's schon, gell? Tschüssle! Gleich treffe ich einen Mann, der das gute Peterstaler Wasser noch weiter veredelt und Gin draus macht. Und zwar den besten der Welt.
5: Ist ja nie zu früh für einen Gin Tonic, oder?
6: Nee, auf keinen Fall.
0: Aber erstmal machen wir einen kurzen Zwischenstopp in der Touristinfo. Denn freizeitmäßig hat Peterstal und Umgebung einiges zu bieten.
7: Hanna Echle, erzähl mal, das Tal der Wilden Rentsch sollte ich mir nicht entgehen lassen. Das ist wohl in der Nähe vom Wiesensteig. Wie erfahre ich das am besten? Ist das eine Wanderung oder ein Anziehungspunkt?
8: Genau, das ist eine Wanderung über den Wiesensteig. Ist direkt schon zu Beginn. Man startet am Weiherplatz und dann läuft man das Ufer am Tal der Wilden Rentsch entlang. Ist auch sehr naturbelassen. Über eine Steinbrücke, über die Wilde Rentsch. Im Sommer kann man sich wunderbar erfrischen, weil auch viel Schatten dort ist. Oder die Füße ins Wasser heben. Kinder können auch eine Entdeckerweste ausleihen. Und dann mit einem Insektenbecher die Insekten einfangen, beziehungsweise auch die Tiere im Wasser beobachten.
4: Ich würde meinen Hund baden lassen.
8: Genau, oder das.
0: Wer sich selbst wie ein Wassersommelier fühlen will, kann ein Wassertasting buchen.
8: Der Wasserexperte Rainer Häberle, der erklärt dann verschiedene Dinge über das Thema Mineralwasser.
7: Es gibt nicht nur Wasser, es gibt auch was zu essen.
8: Genau, um sich die Geschmacksknospen danach wieder zu neutralisieren.
7: So ein schönes Schinkenbrot oder wie? Wie kann ich mir das vorstellen?
8: Ja, unterschiedlich. Schwarzwald-Tapas. Genau, so Schwarzwälder Schinken und ein bisschen Brot dazu.
7: Sehr schön. Also was man früher Vesperbrettle nannte und jetzt so bei den neuen wilden Schwarzwälder Köchen Schwarzwald-Tapas. Hört sich auf jeden Fall gut an und das findet immer ja, 3 bis 4 Mal im Jahr statt. Oder wenn man auch viele Leute ist, kann man es auch einfach buchen oder anfragen bei euch, ne?
8: Genau, ja.
7: Es gibt noch einen ganz klassischen Wasserlehrpfad. Der ist wahrscheinlich das ganze Jahr über interessant, könnte ich mir vorstellen. Ist der für Anfänger oder mittelschwer? Oder?
8: Nein, ist ein einfacher Weg, ja. Genau. Da unterwegs sind dann auch so verschiedene Täfelchen, wo ein bisschen was über das Thema Wasser erklärt wird oder über das Element Wasser. Man kommt dann da so vielen Quellen durch, wo man sich auch ein bisschen Wasser abfüllen kann. Man geht aber auch durch den Wald und es ist auch ein abwechslungsreicher Weg.
7: Klingt auch so was, was ich dann im Hochsommer, glaube ich, machen würde. Ne? Da ist es ja auch immer ein bisschen kühler als woanders bei euch.
8: Genau, da verläuft er auch ein Stück durch den Wald. Also ist auch eine gute Möglichkeit, sich dann ein bisschen im Schatten zurückzuziehen.
0: Weiter geht's zu Hannes Schmidt, einer der Köpfe hinter der inzwischen weltberühmten Marke Boa Gin, ausgezeichnet als bester Gin der Welt. Kein Wunder, ist ja auch gemacht aus dem fantastischen Schwarzwälder Wasser. Die Marke ist ebenfalls ansässig in Bad Peterstal, neben der Rench, wo früher ein Sägewerk stand.
2: Hat für uns im Grunde nur Vorteile und wir stören hier auch niemanden, weil wir haben hier ja Sommerfeste und in der Adventszeit haben wir ja auch so Adventsfeste und so. Und hier stören wir einfach niemanden. Also
7: man ist eigentlich in einer Art kleinen Gewerbegebiet, sieht davon aber nichts, weil man direkt ins schönste Naturpanorama guckt.
2: Genau.
7: Und alle kommen mit dem Auto vorbei. Also eigentlich besser geht es gar nicht.
2: Besser geht es nicht. Und
7: schau
2: mal, so.
7: Das Tonic ist ja sogar aus dem Schwarzwald für
2: genau,
7: den Gin Tonic.
2: Ja, heute machen wir alles richtig. Ne?
7: Ja, super.
2: Ja.
7: Es geht jetzt um Wasser, aber wir trinken jetzt Gin. Cheers.
2: So, das hat doch schon mal gut geklungen.
7: Finde ich auch. Wow.
2: Schön Lavendel und Thymian,
7: was
2: man da schmeckt.
7: Ja, schmeckt Lavendel, schmeckt Thymian.
2: Ja.
7: Bisschen Wacholder auch.
2: Genau, richtig. Mhm. Und man muss natürlich
7: was
2: sagen...
7: Was Zitroniges, obwohl keine Zitronenscheibe drin
2: genau,
7: ist.
2: Ja, das kommt sicherlich auch durch das Tonic Water.
7: Wie viel Wasser braucht man, um Schnaps zu machen?
2: Sehr gute Frage. Wasser ist im Prinzip während dem gesamten Herstellungs- oder Produktionsprozess ein wichtiger Bestandteil.
7: Mhm.
2: Weil... Wenn wir brennen, dann haben wir einen Teil Mazerat, also das heißt den Basisalkohol mit den Botanicals drin und einen Teil Wasser in der Brennblase. Genau.
7: Mhm.
2: So, und dann verdampft ja bei 80 Grad oder 78 Grad fängt es an, wo dann der Alkohol verdampft und das Wasser, das bleibt ja drin, weil das einen höheren Siedepunkt hat. Also das heißt, schon da spielt Wasser eine Rolle. Und dann, wenn wir fertig destilliert haben, dann kommt am Ende das Herzstück, also der Mittellauf, kommt raus mit 86% aus der Brennblase. Das ist praktisch dann das, was wir wollen, unser, ja eben das Herzstück. Und das verdünnen wir ja dann, also wir sagen, wir verschneiden es mit Wasser und setzen es herab auf Trinkstärke. Von jetzt hier in dem Falle, von unserem Klassiker mit dem weißen Etikett, von 43%. Das heißt, auch hier, das heißt, wir haben jetzt eigentlich, im Grunde kann man sagen, wir haben in einer Flasche 43% Alkohol und 57% Wasser.
7: Okay.
2: Also deswegen ist das Wasser von entscheidender Bedeutung und auch vor allem die Qualität des Wassers. Und wir haben hier in Bad Peterstal eben ein sensationelles Wasser, mineralienreich und das macht natürlich schon auch dann am Ende viel aus, weil es einfach der höhere Bestandteil ist.
7: So gut, jetzt sind wir ein paar hundert Meter weiter. Oben auf dem Hügel gucken wir jetzt auf den Ort runter sozusagen. Stehen so vor den 3 großen Silos, da sehe ich schon Gerstenmalz ist da drin.
2: Genau.
6: Grüß dich.
7: Hallo.
6: Ja, da haben wir den richtigen Mann für die Presse.
7: Ah ja, sehr gut.
9: Grüß dich, Sarah.
7: Auf der Ecke wie Labor.
9: Ja, also wir sind hier quasi eigentlich zwei Abteilungen. Einmal ist Entwicklung.
7: Ja.
9: Und einmal ist dann quasi dann auch Produktion.
7: Ja.
9: Aber alles, was wir hier oben machen, ist dann quasi die finale Produktion, wo dann für die Abfüllung. Hier wird quasi der Schnaps veredelt, der gebrannte Schnaps. Oder es wird halt hier ein Likör gemacht. Quasi, wenn

0: hier rausgeht, ist es trinkfertig und abfüllbereit. Von hier geht es dann direkt in die Abfüllung.
1: Bist du auch für die Innenkontrolle zuständig?
0: Also die Produkte sind bei uns, wenn die hier rausgehen, sind die quasi die Endkontrolle, wo dann zur Abfüllung muss natürlich auch nochmal alles quer geprüft werden. Aber das Produkt hier, wenn es hier rausgeht, ist es final.
1: Wo wird denn der Gin gemacht?
0: Der Gin wird quasi unten, also hier bei mir werden die Vorbereitungen getroffen.
1: Mit
0: diesen Säcken da, da ist zum Beispiel der Wacholder drin.
1: Ah, fantastisch.
0: Hier zum Beispiel hier
1: Riesensäcke mit Wacholder.
0: Sind sie immer so 25 Kilo Säcke.
1: Ja,
0: das
1: Wahnsinn.
0: Wird bei mir hier oben angeliefert.
1: Ja.
0: Wir kriegen das quasi dann immer frisch für jede Produktion. Wir haben groß keine Vorratshaltung, sondern immer werden die Produkte frisch verarbeitet.
1: Okay.
0: Und hier bei mir wird der Wacholder vorbereitet, die verschiedenen Botanicals werden hier quasi gewogen, vorbereitet und dann geht es ein Stockwerk tiefer in die Brennerei.
1: Hier sehe ich Angelika.
0: Wurzel ist das.
1: Angelika Wurzel, Zitronengras, Koriander, Orangenschalm, Pfefferschwarz. Ich darf nicht alles verraten, ne? Und ganz viele andere interessante Sachen.
0: Ja, die geheime Sache sind verraten.
1: Ja, die geheime Sache, ja. Sagen.
0: Da könnte ja immer mal jemand vorbeikommen. Aber
1: Industriespionage bringt nichts. Wird man hier schon betrunken vom Einatmen? So riecht es jedenfalls.
2: Genau, also hier haben wir unsere Brennereien.
1: Oh, ist das schön. Genau. Kupfer, Edelstahlkessel, voll schön.
2: Genau. Und hier haben wir jetzt unsere Rektifikationsanlage.
1: Aha.
2: Da kommt dann entsprechend am Ende der neutrale Basisalkohol raus und den nehmen wir dann zur Weiterverarbeitung zum Gin, wie ich vorhin erzählt habe. Da kommen dann die Botanicals rein und dann wird es nochmal gebrannt. Das ist dann hier auf der kleineren Anlage.
1: Ah so, das also heißt, aus dem Tank raus, aus dem großen Tank raus, in den Würfel, ein Stockwerk nach oben.
2: Exakt,
1: und dann wieder hier runter.
2: Also eigentlich bleibt praktisch das IBC hier unten oder diese, der Schnaps, da bleibt hier unten der Neutralalkohol, weil wir holen dann entsprechend die Gewürze, die fertige Mischung, holen wir dann runter von oben und geben sie hier dann in den Alkohol. Da findet dann der Mazerationsprozess statt. Dann geht's, wenn der beendet ist, in die zweite Brennblase, in die kleinere.
1: Hier arbeiten gar keine Menschen mehr. Ich bin so wahnsinnig erstaunt, wie automatisch das alles geht. Die Maschinen arbeiten von alleine, so scheint es fast.
2: Ja gut. Wir haben hier unten im Grunde einen Kollegen in der Maischerei und einen Kollegen in der Brennerei und einen Kollegen im Labor.
1: Oh, schön. Also jetzt geht, ich merke schon hier, der Arbeitstag geht hier langsam zu Ende.
2: Genau.
1: Die Sonne geht auch fast hier über dem Hügel.
3: Zeit für einen Gin Tonic. Zero natürlich, der autofahrerfreundliche Longdrink zum Feierabend. Kleiner Servicehinweis: Mit der Schwarzwaldcard 365 könnt ihr in den warmen Sommermonaten kostenfrei ins Freizeitbad Oppenau, nur 10 Minuten mit dem Auto von Bad Petersthal-Griesbach entfernt. Servicehinweis Ende. Fazit: Auch wenn die Hochzeit der Kur und Bäder von Bad Petersthal-Griesbach vorbei ist, lässt sich hier mit dem Thema Wasser viel erleben im Urlaub. Ich empfehle euch auf der Seite der Bohr-Distillerie zu schauen nach Events, um euren Kurztrip so zu planen, dass ihr auf jeden Fall mal im Showroom vorbeigeht für ein Tasting, für eine Feier oder einfach Geschenke-Shopping für die lieben Daheimgebliebenen. Weitere Infos zum mittleren Schwarzwald und Ausflugtipps findet ihr natürlich auf schwarzwaldtourismus.info. Das war's mit der Folge über Wasser. In der nächsten Folge geht's dann um Wein. Wenn euch der Podcast gefällt, dann sagt es weiter, liked, teilt und postet. Und vor allen Dingen danke fürs Zuhören. Bis zum nächsten Mal im Schwarzwald. Eure Zara.
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0: Jetzt habe ich einen Captain Crunch Hazelnut Flavor Frappuccino bestellt. Oh, ich wollte doch nur einen Kaffee.
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